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1: Ich bin Tina Golatrella. Guten Morgen. Ein Umzug vom Fußballstadion auf den Rathausplatz und Freinacht. Der Aufsteiger FC Thun hat gestern seinen ersten Meistertitel in der 128-jährigen Clubgeschichte gefeiert.
2: Es ist wirklich 128 Jahre zusammenstehen und dann auf einen Club. Platzt alles aus, es ist unglaublich, ich liebe alles, wirklich.
1: Das sagte ein Fan zu Tele Bern. Der Meistertitel stand gestern Nachmittag um Punkt 15.53 Uhr fest. Weil St. Gallen gegen Sion 0:3 verlor, konnten die Berner Oberländer nicht mehr vom Platz 1 verdrängt werden. Der Videospielhändler GameStop will die Online-Handelsplattform eBay übernehmen. Das Angebot ist rund 56 Milliarden Dollar schwer in Form von Bargeld und Aktien. Das sagte GameStop-Chef Ryan Cohen dem Wall Street Journal. Ziel sei es, mit eBay einen stärkeren Konkurrenten für Amazon aufzubauen. Auf einem kleinen Kreuzfahrtschiff im Atlantik sind drei Menschen mutmaßlich am Hantavirus gestorben. Weitere drei Personen seien infiziert, teilte die WHO auf der Plattform X mit. Das Hantavirus kann zu Fieber und Nierenversagen führen. Es wird durch den Kontakt mit den Ausscheidungen von Nagetieren übertragen, entweder durch Bisse oder aufgewirbelten Staub. Die USA wollen heute festsitzende Schiffe in der Straße von Hormuz befreien. Länder aus aller Welt hätten Washington darum gebeten, schrieb US-Präsident Donald Trump auf Truth Social. Sollte das Projekt Freiheit behindert werden, drohte Trump mit einem harten Vorgehen. Die Schweizer Eishockey-Nationalmannschaft hat im dritten Spiel der Euro-Hockey-Tour in Tschechien den ersten Sieg gefeiert. Das Team von Trainer Jan Gadieu gewann mit 1:0 nach Penaltyschießen. Weiter geht es für die Nazi am Donnerstag in Schweden.
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1: Es ist wechselnd bewölkt mit sonnigen Abschnitten. Im Osten gibt es am meisten Sonne. Die Temperatur liegt am Morgen bei 10 und am Nachmittag bei 21 Grad. Im Bündnerland kann es wegen dem Föhn sogar 25 Grad geben.
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1: Es gibt zurzeit keine Meldungen im Sendegebiet. Kommt gut und sicher ans Ziel.

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1: Montag, der 4. Mai. Wir sind wieder komplett Jackie Wietrich, während der Marc im Hintergrund die letzten Interviews vorbereitet. Für den heutigen Morgen kann ich schon dumm schnurren. Und ich hoffe, Sie haben die schönen sonnigen Tage voll können geniessen. Also mit dem verlängerten Wochenende war es herrlich. Jetzt neue Woche, neues Glück. Nur noch etwas bleibt gleich. Die gute alte Musik auf Radio 1.
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1: An dem Montag, 4. Mai von der Sophia Loren. Im Leben muss man dauernd zwischen Aufrichtigkeit und Höflichkeit wählen. Er hat recht. Ich habe das Gefühl, im Alter nimmt bei mir die Höflichkeit ab und die Aufrichtigkeit zu. Das ist gut. Im Leben muss man dauernd zwischen Aufrichtigkeit und Höflichkeit wählen.
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1: Neue Woche, neue Morgenmensch. Es ist diese Woche zu Denise Donella. Sie ist Direktorin vom Schweizerischen Nationalmuseum. Mit ihr reden wir diese Woche Klartext, also vor allem Deutsch. Ich sage darum, weil sie 6 Sprachen redet. 6, also sicher mal Deutsch, Englisch, Französisch, dann kommen wir auf 3, vielleicht auch Spanisch, 4. Was gibt es denn noch? Dialekt zählt ja nicht als Sprache. Ja, fragen Sie dann. Dann gibt es auch die Formel-1-Expertin Ingo Stracke über das Sprintrennen in Miami und natürlich gerade ab dem 6. Song Battle.

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1: Ich bin Mary Milanovic. Guten Morgen. Eine Allianz von Kinder- und Jugendorganisationen hat vor der Annahme der Keine 10 Millionen Schweiz-Initiative gewarnt. Die Vorlage gefährde die Kinderrechte und könnte zur Kündigung der UNO-Kinderrechtskonvention führen. Solche Maßnahmen würden Kinder von ihren Eltern trennen oder sie in unsicheren Verhältnissen zurücklassen. Die SVP-Initiative will einen neuen Artikel in der Bundesverfassung. Nach diesem darf die ständige Wohnbevölkerung 10 Millionen Menschen vor dem Jahr 2050 nicht überschreiten. Abgestimmt wird am 14. Juni. Die Telekom-Anbieter Swisscom, Sunrise und Salt streiten sich um die Regeln für die anstehende Versteigerung von Lizenzen. Salt und Sunrise warnen, dass einer von ihnen verschwinden würde, sollte keiner der beiden Anbieter Frequenzen ersteigern können, schreibt Tamedia. Sie warfen dem Bund und der Swisscom vor, dass das Auktionsverfahren die staatsnahe Firma Swisscom bevorteile. Die Swisscom habe die Vorwürfe der Konkurrenz entschieden zurückgewiesen. Sie nutze die bestehenden Frequenzbänder wesentlich stärker als Sunrise und Salt. Auf dem Zürichsee vor Lachen ist gestern bei einem Bootsbrand ein Hund ums Leben gekommen. Das Boot fing aus noch ungeklärten Gründen Feuer, teilt die Kantonspolizei Schwyz mit. Die 5 Personen an Bord konnten sich mit einem Sprung ins Wasser retten. Der Hund konnte nicht gerettet werden. In der Straße von Hormus ist erneut ein Schiff angegriffen worden. Ein Tanker sei von unbekannten Projektilen getroffen worden, teilt die britische Behörde für Sicherheit der Handelsschifffahrt auf X mit. Seit Beginn des Irankrieges kommt es in der Meerenge wiederholt zu Angriffen auf Schiffe. Ein Umzug vom Stadion auf den Rathausplatz und Freinacht. Der Aufsteiger FC Thun hat gestern seinen ersten Schweizer Meistertitel in der 128-jährigen Clubgeschichte gefeiert. Fans seien begeistert und überglücklich, berichtet Tele Bern.
2: Es ist wirklich 128 Jahre zusammenstehen und dann auf einen Klub platzt alles aus. Es ist unglaublich, ich liebe alles, wirklich.
1: Der Schweizer Meistertitel stand gestern Nachmittag um Punkt 15.53 Uhr fest. Weil St. Gallen gegen Sion 0:3 verlor, konnten die Berner Oberländer nicht mehr vom Platz 1 verdrängt werden. Die Schweizer Eishockey-Nationalmannschaft hat im 3. Spiel der Euro-Hockey-Tour in Tschechien den 1. Sieg gefeiert. Das Team von Trainer Jan Gadieu gewann mit 1:0 nach Penaltyschießen. Weiter geht es für die Nationalmannschaft am Donnerstag in Schweden. Der italienische Formel-1-Pilot Kimi Antonelli hat im Mercedes den großen Preis von Miami gewonnen. Der Teenager feierte in Miami seinen 3. Grand Prix-Sieg in Folge und baute damit seine Führung in der WM-Wertung aus. Komplettiert wird das Podest mit den McLaren-Fahrern. Weltmeister Lando Norris aus Großbritannien wird 2. Oscar Piastri aus Australien 3.
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3: Tag des Grüns ist heute in Tokio und darum haben wir keine Börse.
4: Ist aber schön.
3: Keine Börse, heute ist zu. Für alle, die sich schon auf morgen freuen, morgen ist der Tag des Kindes. Der Kinder, morgen ist Tokio ebenfalls geschlossen. Und was? Verfassungsgedenktag. Morgen übermorgen.
4: Okay, also aber Tag des Kindes.
3: Also in Tokio der Börse wird jetzt einfach mal nicht geschafft in dieser Woche. Nicht so richtig. Der US-Dollar der kostet 78,11 und der Euro wird gehandelt zu 91,61.
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4: Peter, guten Morgen.
5: Guten Morgen miteinander. Der heutige Montag, der bringt uns einen Mix aus Sonne und Wolken, ist relativ freundlich. Im Laufe des Nachmittagabends haben wir ein leicht erhöhtes Regengussrisiko, vor allem auch Richtung Unterland und Rhein. In den Bergen ist es föhnig und überwiegend trocken. Die Temperaturen steigen von 11 Grad jetzt am Morgen bis auf 21 Grad am Nachmittag. Im föhnig klaren Land erwarte bis zu 23 Grad.
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3: Der Morgenverkehr hat losgelegt auf der A1-Bahn Richtung St. Gallen. Zwischen Dietikon und Gubristudel haben wir Stau. A1 St. Gallen Richtung Zürich zwischen Raspals, Baltenswil und Wallisellen stocken. A3 Chur Richtung Basel. Da klemmt es zwischen Urdorf Nord und der Verzweigung Limmatal. Und Hauptstrasse Schaffhausen Richtung Zürich zwischen Eglisau und Kreuzstrasse. Dort haben wir Stau.

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1: 5 ab 6 gute Wochenstart. Morgen. 4. Mai, alle die nach der Ferien, Frühlingsferien, heute wieder vorbei. Die Schülerinnen und Schüler müssen wieder eingreifen. Ganz einen guten Start. Und den FC Thun mögen wir doch alle gönnen.
2: Ich finde, das ist es wert. Als Aufsteiger gerade schon der 1. Mai.

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2: Ich fange die Woche mit einem sehr, sehr alten Lied an, wo hundertfach gecovert worden ist, also von Elvis bis zu der Bonnie Raitt. Aber jetzt kommt eben das Original, das ich schon ewig nicht mehr gehört habe. Del Shannon mit Runaway. 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

einem sehr, sehr alten Song. Ein Song, der eigentlich auch schon älter ist als der Mann, den er berühmt gemacht hat, Alberta. Ein traditioneller Blues, der schon in den 30er Jahren gespielt wurde, ist von verschiedenen Formationen. Der Eric Clapton hat ihn 1992 bei seinem legendären Unplugged-Auftritt neu interpretiert und unsterblich gemacht.

0: Das ist nicht die 92er Aufnahme, sondern 2012 am Konzert. Eric Clapton, Alberta, Team Mark, oder?
1: Dann der Del Shannon mit Runaway, Team Donny, 079-254-0101.
2: Mark gegen Donny. Entscheidet jetzt, welchen Song gönnt.

0: 1989, Bär Elisa Alice, 18 ab 6 Uhr am Montag, 4. Mai. Guten Morgen.
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0: Eric Clapton und Alberta tun wir zurück ins Fächli. Thomas, Pascal, Karin, Judith, Bernhard, Rolli, James, Sarah, Todi, Beatrice, Laura und Barbara, danke.
2: Ich bedanke mich bei Isabella, Roland, Sindli, Tom, Jacqueline, Harry, Bianca, Iris, Barbara, Silvi, Marc, Alexandra, Sandra, Barbara, Jeanette, Brigitte, Markus, Didi und bei Elian mit Runaway, wo wir jetzt gehört vom Del Shannon.

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7: Ich bin Mary Milanovic. Guten Morgen. Eine Allianz von Kinder- und Jugendorganisationen hat vor der Annahme der Keine 10 Millionen Schweiz-Initiative gewarnt. Die Vorlage gefährde die Kinderrechte und könnte zur Kündigung der UNO-Kinderrechtskonvention führen. Solche Maßnahmen würden Kinder von ihren Eltern trennen oder sie in unsicheren Verhältnissen zurücklassen, heißt es. Abgestimmt wird am 14. Juni. Die Telekom-Anbieter Swisscom, Sunrise und Salt streiten sich laut Tamedia um die Regeln für die Versteigerung von Lizenzen. Es steht der Vorwurf im Raum, dass die bundesnahe Swisscom bei der Versteigerung bevorteilt werde. Swisscom weist dies entschieden zurück. Die Lizenzen für Frequenzen werden Anfang des nächsten Jahres versteigert. In der Straße von Hormuz ist erneut ein Schiff angegriffen worden. Ein Tanker sei von unbekannten Projektilen getroffen worden, teilt die britische Behörde für Sicherheit der Handelsschifffahrt auf X mit. Seit Beginn des Irankrieges kommt es in der Meerenge wiederholt zu Angriffen auf Schiffe. Die Schweizer Eishockey-Nationalmannschaft hat im dritten Spiel der Euro-Hockey-Tour in Tschechien den ersten Sieg gefeiert. Das Team von Trainer Jan Kadieu gewann mit 1:0 nach Penaltyschießen. Weiter geht es für die Nationalmannschaft am Donnerstag in Schweden.
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8: Zur Woche startet ein Mix aus Sonne und Wolken. Am Nachmittag auch leicht erhöhtes Regenrisiko. 11 Grad am Morgen und 21 Grad am Nachmittag in den Bergen Föningen.
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9: Auf der A1-Bahn Richtung Zürich zwischen Aarau-Ost und der Verzweigung Birfeld. Dort haben wir Stau und einen Zeitverlust von etwa 15 Minuten. A1-Bahn Richtung St. Gallen zwischen Dietig und dem Gubristunnel Stau. St. Gallen Richtung Zürich zwischen Fredig und Wallisellen Stocken. Dann Chur Richtung Basel zwischen Urdorf Süd und der Verzweigung Limmatal Stau. Verzweigung Zürich Süd Richtung Wiedike. Da klemmt es zwischen Brunau und Wiedike. Jona Richtung Hinwil zwischen der Verzweigung Hinwil und Zürichstrasse Hinwil. Oster Richtung Brütisellen zwischen Hegnau und der Verzweigung Brütisellen. Hauptstrasse Schaffhausen Richtung Zürich zwischen Eglisau und Kreuzstrasse. Und Hauptstrasse Koblenz Richtung Bruck zwischen Würelingen und Stille Stau.
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9: 2 ab 6:30 am Montag, 4. Mai, geht der guten Start in die Woche zurück und es ist wieder mal Formel 1. Unglaublich.
8: Welcome to Miami hat es geheißen.
9: Ja, absolut.
8: Nach der Zwangspause.
9: Dort geopolitisch alles okay.
8: Wettertechnisch aber nicht. Darum haben wir ja den Start vorverlegt. Ich glaube, etwa um 3 Stunden haben wir Angst gehabt, das können wir dann blitzen und donnern.
9: Gut für uns Morgenmenschen, aber alles zum Rennen hat Inga Strack.
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0: Montagmorgen. Willkommen bei Radio 1, 6:36.
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2: Nach der geopolitischen Zwangspause war Formel 1 am Wochenende in Miami. Der Kimi Antonelli auf Mercedes gewinnt schon wieder. Zweite und dritte werden die beiden McLaren mit Lando Norris und Oscar Piastri. Der zweite Mercedes-Pilot, George Russell, wird undankbare vierte. Und dann passt das natürlich gar nicht, dass der junge Kimi Antonelli Nummer 1 ist im Stall. Inga Stracke.
3: Er macht gute Miene zu allem, aber man merkt ihm an, dass er nicht happy ist, dass er hinter dem erst 19-Jährigen ist. Im Funk mehrfach geschimpft. Aber Russell hatte keine Chance aufs Podium. Antonelli 100, Russell 80 Punkte. Keiner redet über Russell. Dafür viele Vergleiche. Kimi mit Senna. Nur drei Fahrer haben ihre ersten drei Pole Positions in Siege verwandelt. Senna, Schumacher, Kimi. Nur drei Piloten haben ihre ersten drei Siege in Folge eingefahren. Damon Hill, Mika Häkkinen, Kimi. Nur einer hat beides geschafft. Kimi.
0: Kein Punkt hat es für Audi aus Hinwil gegeben, aber Bortoleto 12. Nick Hülkenberg kommt wieder wegen einem technischen Defekt nicht ins Ziel, aber es wird einiges drin liegen, oder?
3: Die haben einen komplett neuen Motor selbst gebaut. Er ist schnell und zuverlässig vom ersten Rennen an. Nico Hülkenberg immer in Punktenähe. Auch Gabriel Bortoleto ist schnell. Die Personalrohrschaden aber, die helfen nicht. Ja, und dieses Wochenende in Miami, Flammen aus dem Auto von Hülkenberg vor dem Sprint. Er konnte nicht fahren. Bortoleto wurde 11., dann aber disqualifiziert. Kurz nach dem Start zum Hauptrennen, Probleme bei Hülkenberg, musste den Audi in der Garage abstellen. Bortoleto hat sich nach vorne gekämpft, aber eben keine Punkte. Hülkenberg dazu, ein charakterbildendes Wochenende.
2: Danke vielmals, Inga Stracke. Also für Formel 1-Fans ist es nicht ganz eine einfache Saison. Jetzt nach einer Zwangspause gibt es schon wieder eine Pause. In 3 Wochen geht es erst weiter mit dem grossen Preis von Kanada.
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0: Guten Wochenstart und vor allem die Schülerinnen und Schüler nach der Frühlingsferien wieder ein gutes Ankommen in der Schule. Wir haben die Morgen 4. Mai.
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2: Ich habe schon fast ein schlechtes Gewissen, wenn ich so einem Mann sage, dass die Schule wieder anfängt.
0: Ja.
2: Also ich lasse den eigentlich.
0: Ich weiß es schon.
3: Wie sieht es aus heute am Schulstart? Es ist wirklich ein sehr okay Tag. Die Temperaturen gehen drauf bis auf 21 Grad, äußerst angenehm. Wir haben natürlich relativ viele von diesen mittelhöhen und höheren Wolken. Es ist eine Föhnsituation, die wir haben. In den Bergen hat es einen kräftigen Föhn zum stürmisch Blasen. Entsprechend im Glarnerland bis 23 Grad sogar. Aber es sollte für die meisten von uns trocken bleiben. Es hat ganz eine leichte Tendenz, so richtig Aargau gegen den Abend oder so richtig Rhein und am Bodensee irgendwo ein regengünstiges Gewitter könnte geben. Aber grundsätzlich, wie gesagt, ist es trocken und angenehm warm.
2: Wie geht es weiter in den nächsten Tagen?
3: Dienstag Vormittag ähnlich, Nachmittag dann vielleicht ein erhöhtes Regenguss- und Gewitterrisiko, Temperaturen 20 Grad, es ist immer noch föhnig in den Bergen, aber der lädt dann langsam nach und der Mittwoch, der ist dann sehr wechselhaft. Das ist dann so ein Tag, wo man immer den Schirmus aufspannen, dann wieder zumachen, dann wieder aufspannen. Es gibt noch kurze Aufhellungen wie kühler 17 Grad, Aprilwetter, vielleicht sogar Blitzen und Donner dabei, Schnee von Grenzen können wir auch werden, wenn wir wollen. Wollen wir nicht, aber können wir
0: schon.
3: Ich habe seriöse Wetterfrost, der vollständig wird sein. Bei 1800 bis 1900 Meter. Am Donnerstag dann nach Restwolken und letzten Regentropfen eine Wetterbesserung. Aber mit 16 Grad vielleicht eher ein bisschen kühl.

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6: Ich bin Mary Milanovic. Guten Morgen. Eine Allianz von Kinder- und Jugendorganisationen hat vor der Annahme der Keine 10 Millionen Schweiz-Initiative gewarnt. Die Vorlage gefährde die Kinderrechte und könnte zur Kündigung der UNO-Kinderrechtskonvention führen. Solche Maßnahmen würden Kinder von ihren Eltern trennen oder sie in unsicheren Verhältnissen zurücklassen. Die SVP-Initiative will einen neuen Artikel in der Bundesverfassung. Nach diesem darf die ständige Wohnbevölkerung 10 Millionen Menschen vor dem Jahr 2050 nicht überschreiten. Abgestimmt wird am 14. Juni. Die Telekom-Anbieter Swisscom, Sunrise und Salt streiten sich laut Tamedia um die Regeln für die Versteigerung von Lizenzen. Es steht der Vorwurf im Raum, dass die bundesnahe Swisscom bei der Versteigerung bevorteilt werde. Swisscom weist dies entschieden zurück. Die Lizenzen für Frequenzen werden Anfang des nächsten Jahres versteigert. Auf dem Zürichsee vor Lachen ist gestern bei einem Bootsbrand ein Hund ums Leben gekommen. Das Boot fing aus noch ungeklärten Gründen Feuer, teilt die Kantonspolizei Schwyz mit. Die 5 Personen an Bord konnten sich mit einem Sprung ins Wasser retten. Der Hund konnte nicht gerettet werden. Ein Umzug vom Stadion auf den Rathausplatz und Freinacht. Der Aufsteiger FC Thun hat gestern seinen ersten Schweizer Meistertitel in der 128-jährigen Clubgeschichte gefeiert. Fans zeigten sich begeistert und überglücklich, berichtet Tele Bern.
7: Wirklich liebe drauf zu tun, es ist der grösste, geilste Club der ganzen Welt.
6: Der Schweizer Meistertitel stand gestern Nachmittag um Punkt 15.53 Uhr fest. Weil St. Gallen gegen Sion 0:3 verlor, konnten die Berner Oberländer nicht mehr vom Platz 1 verdrängt werden. Die Schweizer Eishockey-Nationalmannschaft hat im 3. Spiel der Euro-Hockey-Tour in Tschechien den 1. Sieg gefeiert. Das Team von Trainer Jan Gadieu gewann mit 1:0 nach Penaltyschießen. Weiter geht es für die Nationalmannschaft am Donnerstag in Schweden. Der italienische Formel-1-Pilot Kimi Antonelli hat im Mercedes den großen Preis von Miami gewonnen. Der Teenager feierte in Miami seinen 3. Grand Prix-Sieg in Folge und baute damit seine Führung in der WM-Wertung aus. Komplettiert wird das Podest mit den McLaren-Fahrern. Weltmeister Lando Norris aus Großbritannien wird 2. Oscar Piastri aus Australien 3.
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8: Börse in Tokio ist heute wegen einem Viertag zu. Der US-Dollar bei den Devisen der kostet 78,11 Rappen und der Euro 91,61 Rappen.
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9: Peter, wirklich guten Morgen.
10: Das wünsche ich auch. Hallo miteinander. Heute Montag, der bringt uns teilweise sonniges Wetter, hat allerdings doch auch immer wieder mittelhöhe und höhere Wolken. Am Nachmittag dann ein paar Quellwolken, aber noch ganz vereinzelt. Ein guter Regen, der sich da im Unterland kann zeigen kann. Temperaturen aktuell so zwischen 9 und 11 Grad. Am Nachmittag geht es darauf bis auf 21 Grad. In den Bergen hat es einen kräftigen Föhn im Glanerland erwartet, bis 23 Grad.
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8: Mittlerweile braucht es Geduld auf allen Strecken im Radio 1 Sendegebiet. Am meisten sicher auf der A1 Berner Richtung Zürich. Zwischen Aarau West und der Verzweigung Birfeld. Dort auf mehreren Abschnitten braucht es 20 Minuten.

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1: Unglaublich hat der Blick geschrieben.
2: Kann man machen, kann man machen, kann man machen.
3: Ja, und es beruhigt auch, falls Sie einen Verein gründet oder einen Club und den ersten 128 Jahre zum ersten Mal Meister werden, egal ob das jetzt irgendwie ein Jassverein ist.
1: Gut, nach dem Aufstieg. Golf
3: oder Fußball. Ja, auf Aufsteigen
1: und gerade Meister werden.
3: Ja, aber es ist ein gutes Ding, wie Weile haben.
1: Wir hören mal rein, wie da gefeiert wird im Tor zum Berner Oberland, so quasi in diesem kleinen, beschaulichen Städtchen Thun.
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1: Das hat es noch nie gegeben, der Schweizer Fußballgeschichte. Der Aufsteiger holt direkt den Meistertitel. Gestern ist es passiert, der FC Thun ist Schweizer Meister. Und das zum ersten Mal in der 128-jährigen Clubgeschichte. Dank dem FC Sion, muss man sagen, der in St. Gallen 3-0 gewonnen hat, kann Thun in den letzten drei Runden nicht mehr eingeholt werden. Die Fans gestern in Thun natürlich außer sich vor Freude.
2: Überragend!
3: Es fühlt sich aus, dass mein Bruder mehr in mir aufgeht.
4: Man hätte nie gedacht, dass es zu diesem Moment kommt. Und völlige Überforderung. Es ist echt schön.
5: Sogar der Rebu hat gerannt.
0: Dass man jetzt aber selber nicht gespielt hat, sondern auf dem Sofa Meister geworden ist, das schmälert die Qualität von dem Titel nicht, sagt der FC Thun-Präsident Andres Gerber. Im Gegenteil.
6: Ja, vorige für mich denkst du irgendwie noch viel schöner. Irgendwie, wir können für uns die letzten Momente in St. Gallen geniessen. Die Goal von Sio können geniessen. Es ist, ich glaube, es war noch viel schöner gewesen, so. Und wir sind hier daheim, wir haben alle Fans bei uns. Also, ich glaube, besser hätte man sich das nicht können ausmalen.
1: Die Saison von der Thuner ist beeindruckend. Seit Runde 8 durchgehend Tabellen führen. Zwischenzeitlich 10 Siege in Serie. Und jetzt eben Krönung. Ein Fußballmärli aus dem Berner Oberland, der beim Präsidenten Emotionen freisetzt.
6: Viel am Einholen. 6 Jahre. 6 Jahre, wo wir gekämpft haben. Und das ist ein Lohn für viel mehr als die 6 Jahre. Das ist jetzt wirklich mal unbeschreiblich. Unbeschreiblich. Darum fehlen mir noch die Worte.
0: Und so hat es gestern auf dem Rathausplatz getönt und sicher auch noch heute.
1: Jetzt sollte ich noch einspielen, gell, natürlich. Wie es auf dem Rathausplatz getönt hat. So. So.
0: Ich bin gerade nach Live-Einschaltung
1: da. Ich kann mir schon vorstellen, dass sie noch ein bisschen dran sind. Also, ganz herzlichen Glückwunsch auf Thun!

0: 17 auf Sydney am Montag, 4. Mai. Einer, der schon mal für den Prix Valo nominiert war, ist der Dani mit der Sandy Jukebox.
1: Ja, ja. Zu Corona-Zeit, da haben wir die Show ein paar Mal müssen verschieben. Es hat dann nachher nicht ganz gelangt, aber
0: überhaupt
1: man kann sagen, Pri Valo nominierte Show, die wir da haben.
0: Ja, kann man sagen, kann man hören wieder am Mittwochabend oder am Sonntag oder immer wieder weiter als Podcast.
1: So ist es.
0: Glanz, Glamour und viel Schweizer Showgeschichte. Am Samstag zum 50. Mal schon bei dem war der Prix Valo vergeben worden, der wichtigste Preis von der hiesigen Unterhaltungsszene. Der Unternehmer und Musikmanager Freddy Burger ist für sein Lebenswerk ausgezeichnet worden. Er hat die beste Bühnenproduktion Dinner vor Wamme für den Walter Andreas Müller und Team Hechtzi ausgezeichnet worden. Und noch viele, viele andere. Der Publikumspreis, sagt man immer, ist der wichtigste, oder? Weil der vom Publikum kommt. An Happy Day Moderator Nick Hartmann gegangen, auch wenn ich überraschend. Dem war gar nicht so recht, dass er da für seinen Job einen Preis bekommt.
2: Ja, shit, gell? Also, es sind so viele lässige Künstlerinnen und Künstler nominiert gewesen. Und ich habe immer gedacht, ja, was, ein Fernsehmoderator, ich beziehe Lohn für das, was ich mache. Es ist so wie ein Schaukäser, wo einfach die Leute zuschauen beim Arbeiten. Und als das sehen wir es, als das machen wir Fernsehen, damit wir eine Bühne machen können. Für alle anderen, für all die Geschichten, die wir mit Happy Day erzählen können.
1: Ja, aber vor allem Frauen in seinem Umfeld haben immer wieder vorausgesagt, was als nächstes passiert.
2: Vor 2 Jahren hat Carla gesagt, du musst schauen, die fragen dich dann schon für die Nachfolge von Happy Day. Meine Frau und ich habe gesagt, sicher nicht, die nehmen eine junge Frau. Gut, das kann ja noch werden. Und dann hat Nicole vor 2-3 Wochen gesagt, du musst schauen, du gewünschst den Publikumsliebling. Er hat gesagt, nein, sicher nicht, spinnst. Ich höre sonst eigentlich ausschließlich auf Frauen und denen gebührt heute Abend mein Dank. Das ist die Happy Day Redaktion und die Übermutter, meine liebste Frau seit 1991, hat mir als erstes gratuliert, ist heute Abend auch wieder an meiner Seite gewesen. Das ist meine Carla. Danke euch vielmals, ich bedanke mich ganz herzlich beim Publikum und bei euch für den wunderbaren Preis. Danke vielmals!
0: Ja, der Prix Valo wird seit 1974 vergeben, ins Leben gerufen worden vom Musiker und Orchesterleiter Valo Linder. Und am Samstag ist es wieder mal so wie gewesen. Vielleicht werden wir auch wieder mal
1: Wir geben da nicht auf.
0: Wir haben wunderbare Produkte für euch hier in der Pipeline.

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0: 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Es ist 7:30 Uhr. 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
5: Ich bin Mary Milanovic. Guten Morgen. Eine Allianz von Kinder- und Jugendorganisationen hat vor der Annahme der Keine 10 Millionen Schweiz-Initiative gewarnt. Die Vorlage gefährde die Kinderrechte und könnte zur Kündigung der UNO-Kinderrechtskonvention führen. Solche Maßnahmen würden Kinder von ihren Eltern trennen oder sie in unsicheren Verhältnissen zurücklassen, heißt es. Abgestimmt wird am 14. Juni. Die Telekom-Anbieter Swisscom, Sunrise und Salt streiten sich laut Tamedia um die Regeln für die Versteigerung von Lizenzen. Es steht der Vorwurf im Raum, dass die bundesnahe Swisscom bei der Versteigerung bevorteilt werde. Swisscom weist dies entschieden zurück. Die Lizenzen für Frequenzen werden Anfang des nächsten Jahres versteigert. Der mutmaßliche HIP-Erpresser ist nach 38 Tagen Fahndung in Salzburg festgenommen worden. Der Verdächtige soll Babynahrung manipuliert und Rattengift eingesetzt haben. Der dreifache Familienvater war bei HIP angestellt und wurde Anfang Jahr entlassen. Kurz darauf folgte die Trennung von seiner Frau, berichtet 20 Minuten. Die Schweizer Eishockey-Nationalmannschaft hat im dritten Spiel der Euro-Hockey-Tour in Tschechien den ersten Sieg gefeiert. Das Team von Trainer Jan Kadieu gewann mit 1:0 nach Penaltyschießen. Weiter geht es für die Nationalmannschaft am Donnerstag in Schweden.
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6: Ein Mix von Sonne und Wolken, am Nachmittag ein leicht erhöhtes Regenrisiko. Die Temperaturen die liegen jetzt am Morgen bei 11 Grad und am Nachmittag bei 21 Grad in den Bergen Phoenix.
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7: Überall haben wir Verkehrsüberlastung heute Morgen. Im Morgenverkehr besonders viel Geduld braucht es auf der A1 Berner Richtung Zürich, auf der Höhe Dietiken. Dort hat es einen Unfall gegeben, dort haben wir Stau.
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7: Guten Morgen, es ist 7:30 Uhr am Montag, 4. Mai. Ein guter Wochenstart mit einem frischen, neuen Morgenmensch. Wir gehen ins Museum.
6: Ja, Tönis Donella, sie ist Direktorin vom Landesmuseum oder richtig ausgesprochen vom Schweizerischen Nationalmuseum. Und man redet mit ihr Deutsch. Ich muss es immer wieder sagen, weil ich habe 6 Sprachen. Das ist. Ich bewundere Leute, die viele Sprachen können. Also, Klartext reden wir.
7: Wir werden einiges erfahren von ihr in dieser Woche.
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0: 36, am Montag, 4. Mai. Wann bist du letztes Jahr im Landesmuseum gewesen, Dani?
1: Letztes Jahr?
0: Ja, gell, gell. Ab und zu im Hof vom Landesmuseum.
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3: Das ist Historikerin, Kulturwissenschaftlerin und seit 2021 Direktorin vom Schweizerischen Nationalmuseum und redet 6 Sprachen. Unser Morgenmensch die Woche. Guten Morgen, Denise Donella.
4: Ja, guten Morgen.
0: Wenn ihr jemanden müsste beschreiben, was ihr macht als Direktorin, wie sieht so ein Tag aus, so ein Montagmorgen?
4: Ja, sehr vielfältig. Also ganz, ganz viele verschiedene Themen. Eben von einem Interview geben bis hin zu einer Sitzung, die bis am Abend um 8 Uhr in Bern dann geht und wo über Verwaltungswissenschaften ein Thema wird haben.
3: Ich bewundere immer Menschen, die viele Sprachen können. Sie reden 6 Sprachen. Wie kommt es, wie ist es dazu gekommen?
4: Ja, es ist sicher eine sehr grosse Liebe für Sprachen. Und dann, was mich sehr fasziniert hat, ist, als ich dann mal eine, und das war Französisch, richtig flüssend können, dann merkt man, dass man einen wahnsinnigen Schlüssel in der Hand hat, der eine ganze neue Welt aufmacht. Und deshalb hat es mich sehr motiviert, dann auch andere Sprachen so gut können zu lernen.
0: Wie wird man Historikerin? Man, so junge Menschen normalerweise, will gerne ein bisschen vorschauen. Historikerin, das ist eher so ein bisschen zurückschauen. Was hat dich fasziniert an diesem Thema?
4: Ja, es ist sehr interessant, weil es ist nicht etwas gewesen, was ich jetzt immer gewusst hätte oder so. Aber als ich im Gymi war, in Bellinzona, hatte ich einen wahnsinnig guten Geschichtslehrer, der uns gezeigt hat, dass es eigentlich nicht so darauf ankommt, ob die Französische Revolution 1789 oder 1793 stattgefunden hat, sondern warum sie überhaupt stattgefunden hat, was sie ausgelöst hat, wie es zu dem hätte kommen können. Und plötzlich sind mir dort die Augen aufgegangen. Ich habe gemerkt, aha, wenn ich diese Sachen verstehe, dann verstehe ich viele Sachen von heute, dann verstehe ich etwas besser, wie die Welt funktioniert.
3: Und wie wird man schlussendlich Direktorin vom Landesmuseum?
4: Ich glaube, es ist für alle ein anderer Weg, wo Direktorinnen und Direktoren vom See werden. Bei mir ist es so ein bisschen für mich selber sogar überraschend gewesen, in dem Sinn, dass ich im Leben immer so ein bisschen Neugier gefolgt bin und dem, was mir das Leben jeweils dann in gewissen Momenten sozusagen offeriert hat. Und ich war lange Kuratorin gewesen und ich hatte nicht das Ziel gehabt, Direktorin zu werden, aber wo mein Vorgänger entschieden hat zu gehen, habe ich plötzlich gedacht, oh, eigentlich hätte ich ein paar Ideen, was ich würde machen mit dem Schweizerischen Nationalmuseum, und ich habe mich dann beworben.
0: Kuratorin, da ist man ja sehr nah an der Historie, weil man die Ausstellungen zusammenstellt und sich richtig reinknüdelt. Ich könnte mir vorstellen, als Direktorin ist man ein bisschen weiter weg. Ist das nicht auch ein bisschen schade?
4: Also man ist definitiv weiter weg und man hat auch noch viel anderes noch mehr zu tun. Man hat mit dem Personal zu tun, mit den Finanzen, Stakeholder-Management, mit der Politik hat man zu tun und so weiter. Aber was mich damals nach etwa 10 Jahren als Kuratorin oder auf jeden Fall auf Projekt fasziniert hat, ist die Idee, können auch strategisch für so eine Institution entscheiden oder mitentscheiden. Und die Frage, die mich umtrieben hat, war, wie kann man relevant sein für die Gesellschaft mit dem Schweizerischen Nationalmuseum. Und das ist das, was mich auch weiterhin bewegt, sozusagen.
3: Und Sie werden uns in diesen Tagen mitnehmen ins Museum. Jetzt gleich abschließend, Sie sind aus Airolo, jetzt komme ich nochmal auf die Sprache. Welche Sprache reden Sie am liebsten?
4: Also schon Italienisch, und dann muss man vielleicht noch sagen, dass ich zuhause den Airolo-Dialekt immer geredet habe und weiterhin rede. Und das ist schon vielleicht die Sprache, die mir am nächsten ist.
0: Was ist am Airolo-Dialekt anders als im herkömmlichen Italienisch?
4: Ja, wenn ich sage es so, ist für einen Satz, ich bin zuhause, ich öffne das Fenster und ich sehe den Regenbogen. Für Italienisch ist «Sono a casa, vedo l'arcobaleno». Apro la finestra e vedo l'arcobaleno, und auf Airolo Dialekt ist es «Se ma c'è, i verdi la lista e vedi la correggio, tu dreisch».
0: Oh, geht schon fast ein bisschen
4: Rätoromanisch. Ja,
3: spannend.
4: Es ist an der Grenze von Uri und Graubünden und das hat einen Einfluss.
0: Denise Donella, wir hören uns morgen wieder. Wir wünschen euch einen ganz guten Sittungsmarathon in Bern und freuen uns auf morgen.
3: Bis morgen.
4: Ja, vielen Dank, bis morgen.
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0: Fertig.
1: Ja, wirklich.
0: Fertig klatschen.
1: Da wäre ich bei der Produktion gerne mal dabei gewesen. Da hat der Brian May gesagt, komm, sagen wir gerade als Schluss.
2: Machen wir jetzt das so gerne.
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1: Peter, guten Morgen.
0: Morgen, Peter.
4: Hey, die Herren.
0: Was hat das Wetter vor heute mit uns? Es ist noch ein schwierig abzuschätzen, wenn man da rausschaut.
4: Ja, es ist ein bisschen indifferent. Oder? Es hat so mittelhöhe Wolken. Föhn ist auch drin in den Bergen. Es wird aber auch zeitweise Sonnenstrahl geben zwischen diesen Wolken, zwischen diesen mittelhöhen und höheren Wolken. Aber es ist nicht ein knallschöner Tag, wo wir eigentlich zum Beispiel Samstag oder Freitag etc. hatten. Und es könnte ganz vereinzelt einen kleinen Gutschregen im Laufe des späteren Nachmittags Richtung Aargau, Richtung Rhein und Bodensee. Aber grundsätzlich in der Regel bleibt es trocken. Und wie gesagt, Föhn, Temperaturen so um die 20 bis 22 Grad heute, mit Föhn bis 23 Grad im Glanerland. Also dort windet es ziemlich kräftig im Laufe des heutigen Tages.
1: Wie geht es weiter den nächsten Tag?
4: Morgen auch noch mal der Föhn drin, zum Teil sonnig am Vormittag, am Nachmittag oder gegen den Abend vor allem. Ein bisschen vermehrt direkt gegüssen, vielleicht auch mal ein Gewitter drin. Das auch wieder mit Schwerpunkt Richtung Unterland. In den Bergen bleibt es mehrheitlich trocken, dank dem Föhn. In den Alpen muss ich dazu sagen, na Jura, es sind ja Berge und so. Temperaturen morgen um die 20 bis 21 Grad, mit Föhn 22 Grad. Und dann am Mittwoch ist es sehr wechselhaft da. Gibt es immer wieder Regengüsse, örtlich auch Gewitter, wie kühler. Temperaturen steigen maximal auf 17 Grad.

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4: Ich bin Mary Milanovic. Guten Morgen. Zuwanderer sind wichtig für die Finanzierung der Sozialversicherungen. Das sagt Bundesrätin Elisabeth Baumschneider zum Tagesanzeiger. Die ausländische Bevölkerung zahle mehr in die AHV ein, als sie beziehe. Sie entlastet damit die Gesellschaft. Zudem hilft die Zuwanderung, den Wachstum der Krankenkassenprämie zu dämpfen, da Zuwanderer oft jünger sind und eine ältere Bevölkerung auch höhere Gesundheitskosten verursache. Der mutmaßliche HIP-Erpresser ist nach 38 Tagen Fahndung in Salzburg festgenommen worden. Der Verdächtige soll Babynahrung manipuliert und Rattengift eingesetzt haben. Der dreifache Familienvater war bei HIP angestellt und wurde Anfang Jahr entlassen. Kurz darauf folgte die Trennung von seiner Frau, berichtet 20 Minuten. Nach seiner Entlassung und der Trennung soll er eine Erpresser-Mail an die deutsche HIP-Zentrale geschickt haben. Auf einem kleinen Kreuzfahrtschiff im Atlantik sind 3 Menschen mutmaßlich am Hantavirus gestorben. Weitere 3 Personen seien infiziert, teilt die Weltgesundheitsorganisation mit. Das Virus kann zu Fieber und Nierenversagen führen. Die Ansteckung erfolgt durch den Kontakt mit den Ausscheidungen von Nagetieren. Das Schiff war im Süden Argentiniens aufgebrochen und auf dem Weg nach Kap Verde. Ein Umzug vom Stadion auf den Rathausplatz und Freinacht. Der Aufsteiger FC Thun hat gestern seinen ersten Schweizer Meistertitel in der 128-jährigen Clubgeschichte gefeiert. Fans zeigten sich begeistert und überglücklich, berichtet Tele Bern.
5: Wirklich liebe der FC Thun, es ist der grösste, geilste Club der ganzen Welt.
4: Der Schweizer Meistertitel stand gestern Nachmittag um Punkt 15.53 Uhr fest. Weil St. Gallen gegen Sion 0:3 verlor, konnten die Berner Oberländer nicht mehr vom Platz 1 verdrängt werden. Die Schweizer Eishockey-Nationalmannschaft hat im 3. Spiel der Euro-Hockey-Tour in Tschechien den 1. Sieg gefeiert. Das Team von Trainer Jan Gadieu gewann mit 1:0 nach Penaltyschießen. Weiter geht es für die Nationalmannschaft am Donnerstag in Schweden. Der italienische Formel-1-Pilot Kimi Antonelli hat im Mercedes den großen Preis von Miami gewonnen. Der Teenager feierte in Miami seinen 3. Grand Prix-Sieg in Folge und baute damit seine Führung in der WM-Wertung aus. Komplettiert wird das Podest mit den McLaren-Fahrern. Weltmeister Lando Norris aus Großbritannien wird 2. Oscar Piastri aus Australien 3.
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6: Tag des Grüns ist heute in Tokio, darum wird keine Kei gehandelt. Wir gehen direkt zu den Devisen. Der US-Dollar kostet 78,11 und der Euro 91,61.
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6: Im Moment liegt der Topzins von Hypotheken.ch für eine 10-jährige Festhypothek bei 1,42%. 5 Jahre gibt es für 1,18% und die Saronmarge beträgt 0,75%.
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7: Guten Morgen, Peter.
8: Hallo miteinander, guten Morgen. Der Montag bringt uns jetzt so einen Mix aus ein bisschen Sonne, fahle Sonne zum Teil, mittelhöhe, hohe Wolken, natürlich auch Wolken. Am Mittag nur leicht erhöht Regengüsse, Risiko Richtung Unterland, sonst soll es trocken bleiben allgemein. Temperaturen aktuell 9 bis 11 Grad, am Nachmittag geht es rauf bis auf 21 Grad, mit Föhn im Glanerland bis auf 23 Grad.
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6: Auf der A1-Bahn Richtung Zürich, auf der Höhe Dietikon. Dort haben wir Verkehrsbehinderungen nach einem Unfall, darum Stau. Und auf der A3 Verzweigung Zürich Süd Richtung Wiedeke. Zwischen Verzweigung Zürich Süd und Wiedeke Stau wegen dem Unfall. Die linke Spur ist blockiert. Aber auch sonst im Sendegebiet auf praktisch allen Strecken Verkehrsüberlastung.

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1: Für Weihnachten einen guten Wochenstart, Montag, 4. Mai.
2: Und immer um die Zeit zum Wochenstart gibt es Kolumnen von Markus Diemeyer, dem Chefredakteur von der Handelszeitung.
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2: Guten Morgen, Markus.
3: Guten Morgen miteinander.
2: Trotz Krisenstimmung gibt es auch gewisse positive Aspekte und die passen nicht so richtig zusammen. Das ist dein Thema.
3: Ja, seit Ende Februar ist die Straße von Hormuz für den Tanker verkehrt weitgehend dicht. Das ist der wichtigste Grund, weshalb der Ölpreis noch immer bei über 100 Dollar pro Fass notiert und die Sorgen um die weltwirtschaftlichen Folgen gross bleiben. Prognostiker warnen vor einer generell weltweiten Teuerung und einer einbrechenden Weltwirtschaft. Die Wirtschaftslage in Europa war schon vor dem Iran-Krieg schwach gewesen. Dazu kommt der Krieg in der Ukraine und der noch nicht ausgestandene Zollstreit. Doch schaut man auf die Börse, ist die Welt in bester Ordnung. Einige befinden sich auf Rekordniveaus. Wie passt das zusammen? Und wer hat recht, Börsen- oder Krisenprognostiker? Genau genommen ist die Frage falsch gestellt. Die Börse hat keine Meinung, obwohl das manchmal so zu lesen ist. Eine Börse zeigt, wie sich die Aktienkurse von den Unternehmen entwickeln, wo dort gehandelt werden. Börsenkurse werden von den Erwartungen zu den künftigen Gewinnen von diesen Unternehmen getrieben. Aktuell entwickeln sich die Gewinne gerade prächtig. Über Gewinnerwartungen fließen Einschätzungen zu wirtschaftlichen Entwicklungen in Kurs ein. Bisher dominiert die Erwartung, dass der Konflikt im Nahen Osten kurz dauert und dass sich das nur unwesentlich auf Gewinne der Unternehmen auswirkt. Dazu kommt das überragende Gewicht der USA. Die US-Börsen machen mehr als 60% der weltweiten Börsenkapitalisierung aus. Auch die Unternehmen an den Börsen in Europa machen ihr Geschäft zu einem grossen Teil in den USA. Die US-Wirtschaft ist weit besser dran als andere und weniger von der Ölversorgung im Nahen Osten abhängig. Und die US-Börse wird zum grössten Teil der Tech-Unternehmen dominiert und wird so vor allem durch die Erwartungen von gigantischen Gewinnen durch die künstliche Intelligenz getrieben. KI-Erwartungen dominieren bisher alles andere. Ängste um negative Folgen durch die künstliche Intelligenz wie Jobverlust lasten ohnehin nicht auf den Börsenkurs. Im Gegenteil, wenn die Firmen dank KI auf Beschäftigte verzichten können, senkt das ihre Kosten und treibt das ihre Gewinne. Auch die Ängste im Zusammenhang mit einem Krieg haben nicht zwingend bremsende Effekte auf Gewinnerwartungen und Börsenkurs. Sogar in den ersten Tagen des Zweiten Weltkriegs haben die Börsen zugelegt, wie auch während anderen Kriegen und Krisen. Aber oft hat die Unbekümmertheit an der Börse plötzlich in Panik umgeschlagen und zu massiven Kursstürzen geführt. Das halte ich auch jetzt für möglich. Aber es ist schlicht weniger wichtig, was an der Börse passiert, als was sich in der realen Wirtschaftsrealität abspielt. Das eine steht nicht zwingend auch fürs andere.
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0: Dann könnte man jetzt den ganzen Tag weiterziehen. So.
1: Und das singen eben auch alle mit.
0: Hey Jude.
1: Klassiker von der Beatles, man muss es eigentlich gar nicht sagen.
0: Nein.
1: Es ist eine Hymne. Es ist 18 ab 8, es ist Montag, die Frühlingsferien sind vorbei.
0: Ja, das ist
1: also,
0: so.
1: Aus Zürcher Sicht.
0: Heute startet für viele der Schlusssport, weißt, bis zu der Sommerferien.
1: Das ist so, ja.
0: Schuljahr fertig ist. Und für viele startet der Schlusssport für zum Ende der Schulzeit. Und er fällt eine Lehre an, zum Beispiel. Diese Woche steht in 23 Kantonen Berufsbildung im Mittelpunkt, die sogenannte Woche der Berufsbildung 2026. Die Aktion soll darauf aufmerksam machen, dass unsere Berufslehre enorm wertvoll ist und vielseitig ist, sagt auch Bildungsdirektorin vom Kanton Zürich, Silvia Steiner.
2: Also einerseits machen 3 von 4 Jugendlichen im Kanton Zürich die Lehre. Das ist eine ganz wichtige Ausbildungsmöglichkeit. Und die Lehre eröffnet einem einfach ganz viele Möglichkeiten. Wir haben ein sehr durchlässiges System und es ist einfach ein Zwischenschritt, aber einer, der ganz viele Wege nachher eröffnet und Weiterentwicklungen möglich macht.
1: Und Vielfalt ist enorm, sagt Silvia Steiner. Wer sich jetzt damit ernsthaft auseinandersetzt, der wird schon fündig.
2: Also man kann zudem eigentlich sagen, dass es für alle und jeden eine Stelle gibt, wo die Wünsche und die Träume in Erfüllung gehen können. Also jeder findet seinen geeigneten Beruf, wenn er die Augen offen hat und open-minded in die Suche nach einer geeigneten Stelle geht.
0: Oh, wenn man eigentlich das Gefühl hat, alle wollen ins Gymi nur das, eine Karriere, das stimme ich nicht, sagt Regierungsrätin Silvia Steiner.
2: Wir gehen davon aus, dass wieder gut 13'000 Jugendliche sind, die ihre Lehre starten. Gefragt sind die Renner, die alle Jahre, also KV, aber natürlich auch die Gesundheitsberufe, was mich besonders freut. Und wie gesagt, es gibt für alle jungen Menschen einen Traumberuf. Man muss sich einfach gar nicht zu fest fixieren auf irgendetwas, sondern wissen, ich finde etwas, das mir gefällt, wo meine Erfüllung ist und wo ich den Plausch habe.
1: So, die Bildungsdirektorin vom Kanton Zürich, Silvia Steiner, zu der Woche von der Berufsbildung 2026. Alle Infos gibt es unter woche-bb.ch.
0: Dort weiss man, was in den einzelnen Kantonen geht, zum Beispiel was im Kanton Zürich alles läuft. Also wirklich gute Sache. 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
0: 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Ja,
8: nach diesen wirklich wunderschönen Frühlingsferientagen geht es jetzt einfach mal teils sonnig weiter. Erhöhtes Regenrisiko am Nachmittag, also leicht erhöhtes Regenrisiko, muss man sagen, bei 21 Grad. In den Bergen Föhnig am Morgen Dienstag teils sonnig, am Nachmittag auch wieder Regen möglich. Bei 20 Grad in den Bergen bleibt es Föhnig trocken. Mittwoch da ist es dann grusig wechselnd bis stark bewölkt. Immer wieder mal nass bis 16 Grad.
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9: Verkehrsüberlastung im ganzen Radio 1 Sendegebiet und besonders viel Geduld braucht es auf der Verzweigung Zürich Süd Richtung Wiedecken. Zwischen Zürich Süd und Wiedecken hat es einen Unfall gegeben, darum Stau.
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9: 3 ab halb 9 am Montag, 4. Mai. Ja, die Formel 1-Fans die sind nicht ganz so einfach im Moment. Mm. Geopolitisch.
8: Die Zwangspause, genau.
9: Und jetzt gibt es schon wieder eine. Keine Zwangspause, aber es geht jetzt im Moment bis zum nächsten GP von Kanada. Aber gestern war er der GP von Miami.
8: Für uns eigentlich gut vorverschoben worden wegen dem Gewitter, das wir da vermutet haben, wegen dem Donnerblitz, Starkregen. Irgendwie um 3 Stunden vorverschoben worden. Aber jetzt aus unserer Hinwiller Sicht auch wieder nicht so gut gelaufen, aber mehr dazu von unserer Experte.
9: Nach zu einem Song.
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0: 20 von 9.
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2: Nach der geopolitischen Zwangspause ist Formel 1 am Wochenende in Miami gewesen. Der Kimi Antonelli auf Mercedes gewinnt schon wieder. Zweiter und dritter werden die beiden McLaren, Lando Norris und Oscar Piastri. Der zweite Mercedes-Pilot, George Russell, wird undankbarer Vierter. Und dem passt es wahrscheinlich gar nicht, dass der junge Kimi Antonelli Nummer 1 ist im Mercedes-Team, Inga Stracke.
3: Er macht gute Miene zu allem, aber man merkt ihm an, dass er nicht happy ist, dass er hinter dem erst 19-Jährigen ist. Im Funk mehrfach geschimpft. Aber Russell hatte keine Chance aufs Podium. Antonelli 100, Russell 80 Punkte. Keiner redet über Russell. Dafür viele Vergleiche. Kimi mit Senna. Nur drei Fahrer haben ihre ersten drei Pole Positions in Siege verwandelt. Senna, Schumacher, Kimi. Nur drei Piloten haben ihre ersten drei Siege in Folge eingefahren. Damon Hill, Mika Häkkinen, Kimi. Nur einer hat beides geschafft. Kimi.
4: Kein Punkt hat es für Audi aus Hinwil gegeben. Gabriel Bortoletto, 12. Nick Hülkenberg kommt wegen einem technischen Defekt wieder nicht ins Ziel. Aber es würde ja einiges drin liegen, oder?
3: Die haben einen komplett neuen Motor selbst gebaut. Er ist schnell und zuverlässig vom ersten Rennen an. Nico Hülkenberg immer in Punktenähe. Auch Gabriel Bortoletto ist schnell. Die Personalrohrschaden aber, die helfen nicht. Ja, und dieses Wochenende in Miami, Flammen aus dem Auto von Hülkenberg vor dem Sprint. Er konnte nicht fahren. Bortoletto wurde 11., dann aber disqualifiziert. Kurz nach dem Start zum Hauptrennen, Probleme bei Hülkenberg, musste den Audi in der Garage abstellen. Bortoletto hat sich nach vorne gekämpft, aber eben keine Punkte. Hülkenberg dazu ein charakterbildendes Wochenende.
2: In drei Wochen geht's weiter mit dem grossen Preis von Kanada.
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6: Ich bin Mary Milanovic. Guten Morgen. Zuwanderer sind wichtig für die Finanzierung der Sozialversicherungen. Das sagt Bundesrätin Elisabeth Baumschneider zum Tagesanzeiger. Die ausländische Bevölkerung zahle mehr in die AHV ein, als sie beziehe. Sie entlastet damit die Gesellschaft. Zudem hilft die Zuwanderung, das Wachstum der Krankenkassenprämie zu dämpfen, da Zuwanderer oft jünger sind und eine ältere Bevölkerung auch höhere Gesundheitskosten verursache. Ein Diebesduo hat in mehreren Schweizer Supermarktfilialen Portemonnaies und Bankkarten gestohlen. Die beiden Männer erbeuteten dabei Tausende von Franken, berichtet der Tagesanzeiger. Ihr Unwesen trieben sie in den Kantonen Zürich, Bern und Basel-Landschaft. Einer der beiden Diebe, ein 50-jähriger Rumäne, wurde nun zu 180 Tagen Gefängnis verurteilt. Der mutmaßliche Hip-Erpresser ist nach 38 Tagen Fahndung in Salzburg festgenommen worden. Der Verdächtige soll Babynahrung manipuliert und Rattengift eingesetzt haben. Der dreifache Familienvater war bei Hip angestellt und wurde Anfang Jahr entlassen. Kurz darauf folgte die Trennung von seiner Frau, berichtet 20 Minuten. Nach seiner Entlassung und der Trennung soll er eine Erpressermail an die deutsche Hip-Zentrale geschickt haben. Eine Zuhälterin hat einem Zivilpolizisten im Zürcher Niederdorf Prostituierte und Potenzmittel angeboten. Dadurch flog ein verstecktes Bordell mit illegal beschäftigten Sexarbeiterinnen auf, berichtet der Tagesanzeiger. Die 40-jährige Zuhälterin wurde nun verurteilt. Sie muss mehrere tausend Franken zahlen. Die USA wollen heute festsitzende Schiffe in der Straße von Hormuz befreien. Länder aus aller Welt hätten Washington darum gebeten, schreibt US-Präsident Donald Trump auf Truth Social. Sollte das Projekt Freiheit behindert werden, drohte Trump mit einem harten Vorgehen. Auf einem kleinen Kreuzfahrtschiff im Atlantik sind drei Menschen mutmaßlich am Hantavirus gestorben. Weitere drei Personen seien infiziert, teilt die Weltgesundheitsorganisation mit. Das Virus kann zu Fieber und Nierenversagen führen. Die Ansteckung erfolgt durch den Kontakt mit den Ausscheidungen von Nagetieren. Das Schiff war im Süden Argentiniens aufgebrochen und auf dem Weg nach Kap Verde.
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7: Teils sonnig zum Wochenstart, erhöht das Regen, also leicht, wohlverstanden, leicht erhöht das Regenrisiko. Das Glas ist immer halb voll in der Morgenshow. Am Nachmittag in den Bergen Föhnig. Am Morgen Dienstag teils sonnig, am Nachmittag auch wieder aufkommende Neigung zu Regen bei 20 Grad. Mittwoch ist dann wechselnd bis stark bewölkt, immer wieder mal nass, bei nur noch 16 Grad.
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8: Es ist noch vielen Orten Verkehrsüberlastung hier im Sendegebiet. Das heisst, anstehen Geduld mitbringen, besonders viel auf der Verzweigung Zürich-Süd Richtung Wiedike zwischen Zürich-Süd und

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0: aus dem Jahr 2000 again vom Lenny Kravitz. Und jetzt gehen wir in die Sprechstunde.
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0: Und es geht um unser Herz. Und wir reden mit dem Herzchirurg Sascha Salzberg. Und zwar über Bewegung, weil die ist sehr wichtig für unsere Gesundheit.
2: Der Mensch ist gemacht, um sich zu bewegen. Früher sind wir auf die Jagd gegangen, um uns Nahrung beschaffen. Früher haben wir müssen kämpfen, um unseren Lebensmittelpunkt zu erhalten. Und jetzt, wir sind sedentär geworden. Das grösste Problem, das wir haben, zum Beispiel, ist die Jugendlichen, die gamen. Die regen sich auf, die haben Emotionen, die haben Stress und hocken vor einem Fernseher oder vor der Gaming-Konsole und bauen so Energie auf, die sie nicht abbauen. Und das Nicht-Abbauen ist das Schädliche.
0: Und du als Herzchirurg kannst sagen, fürs Herz ist die Bewegung enorm wichtig.
2: Also als Arzt allgemein. Die wichtigste Tablette, die wir haben, ist die körperliche Aktivität. Die körperliche Aktivität wirkt vorbeugend auf so viele verschiedene Krankheiten. Es ist unglaublich.
0: Was ist denn das genaue Ausmaß? Also was ist das richtige Maß an Bewegung, das der Mensch braucht?
2: Es ist ganz klar definiert in Bezug auf Dauer und Intensität. Also man sagt dreimal in der Woche 20 Minuten, sodass man sich eigentlich nicht mehr normal unterhalten kann, ist das Minimum, das man erreichen sollte. Aber auch schon 30 Sekunden Hochleistung löst etwas aus im Körper, das über 48 Stunden spürbar ist. Dementsprechend, es gibt kein Richtiges und kein Falsches. Zu viel ist nicht gut, zu wenig ist nicht gut. Jeder muss eigentlich das finden, was für ihn passt und an die eigenen Grenzen kommt.
0: Was ist denn besser, wenn man viel Cardio macht? Oder kann man auch einfach Krafttraining machen? Oder viele machen heutzutage ja vor allem einfach Yoga.
2: Ausgewogenes Training. Also Cardio ist sehr wichtig, dass der Puls aufkommt, aber dass auch über bestimmte Dauer oben bleibt, aber auch wieder nicht zu hoch. Also das ist wiederum sehr individuell abhängig. Jeder sollte sich einmal mit dem befassen, was ist für ihn das optimale Training. Was erlaubt ihm am besten, mit seinem Körper alt zu werden? Weil der Sport, den wir jetzt machen, der macht Freude jetzt, aber der macht einem Alter Freude, wenn man dann gesunder alt wird. Und das ist etwas sehr Wichtiges. Aber wiederum, zu viel Sport führt auch zur frühzeitigen Älterung.
0: Also die gute Mischung macht es. Hauptsache man bewegt sich und lässt ein bisschen auf den eigenen Körper. Vielen Dank dir. Das war der Herzchirurg Sascha Salzberg. Und wie immer können Sie die Sprechstunde gerne noch einmal in Ruhe nachhören als Podcast auf radio1.ch.

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1: Der Montag bringt uns einen Mix aus Sonne und Wolken. Heute im Verlauf des Nachmittags und am Abend gibt es nur ein ganz leicht erhöhtes Regengussrisiko. Die Temperaturen die können auch wieder ansteigen. Am Morgen haben wir 8 bis 11 Grad gemessen. Heute am Nachmittag gibt es in Zürich Winterthur oder auch in Bülach und Schaffhausen um die 21 Grad. Und dann ist aber noch ein bisschen Föhn dabei im Glarnerland. Dort sind bis 23 Grad möglich.
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1: Es hat auf der A1 von Bern Richtung St. Gallen zwischen Dietikon und dem Gubristunnel Stau wegen Überlastung. Dann stockender Verkehr auf der A3 Basel Richtung Chur zwischen Durdorf Süd und der Verzweigung Zürich West. Stau noch auf der A3 von Chur Richtung Basel zwischen Urdorf Süd und der Verzweigung Limmatal und Stau dann noch beim Autobahnende Wiedeke ab Braunau. Und offenbar sind da noch ein paar auf dem Heimweg, darum der Blick zu den Nord-Süd-Achsen unten rauf. Chiasso Richtung Gotthard zwischen Quinto und Airolo sind jetzt 2 Kilometer Stau. Das ist ein Zeitverlust von 20 Minuten. Allen unterwegs eine gute Fahrt.
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1: Jetzt wird es ein bisschen futuristisch. Gentechnik-Spezialisten, und zwar von Colossal Biosciences, die haben viel vor. Sie wollen nämlich verschiedenste ausgestorbene Tiere zurückholen. Und neben den ersten Erfolg, den sie schon hatten, die Spezialistinnen und Spezialisten, sind jetzt ganz viele Wiederbelebungspläne bekannt geworden. Drei Beispiele, zum Beispiel, dass Team planen, in den nächsten Jahren Dodos wieder zum Leben zu erwecken. Das letzte Exemplar ist 1681 auf Mauritius gestorben. Und in 5 bis 7 Jahren könnte die flugunfähige Vogelart auch dort wieder zurückkommen, sagt das Unternehmen. Dann auch der tasmanische Tiger wollen sie zurückholen. Zusammen mit Forschenden von der University of Melbourne haben sie schon 99,9% von der Tiger-DNA rekonstruieren können. Aber trotz allem, das wird noch einige Jahre dauern, bis es dann wirklich den tasmanischen Tiger wieder gibt. Und auch wieder zum Leben erwecken, wenn sie das Wollhaar-Mammut, beziehungsweise so ein bisschen Tier mit ähnlichen Merkmalen, also es ist ein kälteangepasster Elefant mit Mammut-Eigenschaften. Und ganz neu bekannt geworden ist, dass sie auch eine sogenannte Blaubock-Antilope wieder beleben. Die Vorbereitungen für die Wiederbelebungen, die laufen übrigens schon seit Jahren und es tönt ja alles ein bisschen futuristisch oder nach Science Fiction, aber heutzutage müssen wir langsam einfach akzeptieren, es gibt fast nichts mehr, was es nicht gibt.

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3: Ich bin Mary Milanovic. Lange Arbeitstage, zu kurze Erholungszeiten, Erschöpfung. Busfahrerinnen und Fahrer in der Schweiz leiden laut einer Studie unter gesundheitlichen Problemen. Jonathan Schöffel.
4: Busfahrerinnen und Busfahrer sind einem grösseren Suizidrisiko ausgesetzt. Und auch die Chance auf eine Lungenkrankheit ist grösser, zeigt die Studie. Die Studie kommt aus der Romandie, beteiligt ist unter anderem die Uni Lausanne. Ein Drittel vom Buspersonal in der Romandie ist erschöpft. Grund ist der geplante Personalabbau beim ÖV. Bis in 4 Jahren werden viele Personen im Fahrdienst entlassen. Um die Engpässe aber können überbrücken bis dann, können viele Unternehmen Personen weiter beschäftigen, auch wenn die schon pensioniert sind. Wie SRF heute berichtet, sehen die Gewerkschaften Handlungsbedarf. Busfahrerinnen und Fahrer sollen nicht mehr so häufig lange Arbeitstage haben. Auch in der Deutschschweiz hat das ÖV-Personal schon häufiger für bessere Arbeitsbedingungen protestiert.
3: Der deutsche Detailhändler Lidl besetzt in der Schweiz die Spitze neu. Erstmals übernimmt nun ein Schweizer die Leitung für das Geschäft in der Schweiz. Neuer CEO wird Michael Kunz, derzeit Chef von Lidl Österreich. Der 41-jährige Schweizer kehrt damit in sein Heimatland zurück und übernimmt die Funktion im Herbst. Der Flughafen Zürich hat im April trotz weltweiter Spannungen mehr Flugbewegungen verzeichnet als im Vorjahr. Insgesamt wurden rund 23.300 Starts und Landungen gezählt. Das entspricht einem Anstieg um mehr als 5%, wie eine Datenauswertung der Nachrichtenagentur AWP zeigt. Auch der Wert von vor der Corona-Krise wurde erstmals in diesem Jahr übertroffen. Das Wachstum war dabei vor allem Europaflügen zu verdanken, während die Zahl der Interkontinentalflüge rückläufig war. SVP-Kantonsrätin Romen Roggenmoser aus Bülach ist für ein Jahr höchste Zürcherin. Das Kantonsparlament hat sie zur neuen Ratspräsidentin gewählt. Die 54-jährige Romen Roggenmoser löst den freisinnigen Beat Habegger ab. Sie ist verheiratet und Mutter von 2 Kindern. Die USA wollen heute eine Initiative starten, um Schiffen zu helfen, die wegen der Blockade der Straße von Hormuz feststecken. Für den Fall etwaiger Behinderungen der Initiative Projekt Freiheit drohte US-Präsident Donald Trump auf seiner Plattform Truth Social dagegen mit Härte vorzugehen. Viele Details zum Ablauf der Initiative ließ Trump jedoch offen. Der Iran warnte die USA umgehend vor Aktionen in der strategisch wichtigen Meerenge von Hormuz. In der Schweizer Fußballmeisterschaft müssen die Grasshoppers für die letzten regulären Saisonspiele auf Alan Arrigoni verzichten. Der Außenverteidiger wird wegen seiner roten Karte von gestern für 3 Spiele gesperrt, wie die Fußballliga mitteilt. Bei einer allfälligen Barrage wäre Arrigoni wieder spielberechtigt.
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5: gibt am heutigen Nachmittag weiterhin einen Mix aus Sonne und Wolken. Insgesamt freundlich, nur auf den Abend her ein leicht erhöhtes Regenrisiko. Die Temperaturen die kommen in Zürich-Winterthur, Bülach oder auch Schaffhausen auf bis zu 21 Grad. Und dann spielt heute der Föhn noch ein bisschen mit. Im Glarnerland mit Föhn sind dann bis 23 Grad möglich.
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5: Wichtige Warnmeldung. Achtung, Tier auf der A15 Oster Richtung Brüttisel zwischen Hegnau und Wangen hat es Tier auf der Fahrbahn. Sind Sie vorsichtig. Dann staut es momentan noch auf der A1 von Bern Richtung St. Gallen zwischen Dietiken und dem Gubberistunnel. Auf der A3 von Chur Richtung Basel zwischen Durdorf Süd und der Verzweigung Limmatal ebenfalls Stau wegen Verkehrsüberlastung. Und ein bisschen Geduld braucht es bei der Nord-Süd-Achse und zwar Richtung Norden vor dem Gotthardtunnel zwischen Quinto und Airolo. 3 Kilometer Stau, das wäre ein Zeitverlust von einer halben Stunde. Allen unterwegs eine gute Fahrt.
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5: Also Vogelgezwitscher hat ja etwas unglaublich Beruhigendes. Und einfach einmal irgendwo hinzuhocken und ein bisschen den Vögeln zuschauen, das ist stressbefreiend. Ich glaube, da können mir die meisten zustimmen. Und genau darum startet schon gleich wieder die nächste Aktion, die Stunde der Gartenvögel. Da kann man das ausleben, sozusagen, dass wir unseren Stress loswerden können. Wie es genau funktioniert, wie auch Sie können bei dieser Aktion mitmachen von BirdLife Schweiz, das gehören Sie nach 4 aneinander. Weiterhin gute Unterhaltung wünscht Linda.
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0: Blondie mit Heart of Glass. 19 Minuten nach den 11 am Montag. Ich sitze ja wahnsinnig gerne für Russen im Garten und schaue den Vögeln zu. Und da bin ich definitiv nicht die Einzige. Herr Eier, Geschäftsführer von BirdLife Schweiz. Jetzt gibt es vom 7. bis am 10. Mai die Stunde der Gartenvögel. Was ist das für eine Aktion?
1: Wir haben bei BirdLife festgestellt, dass Vögelbeobachten immer mehr Leute interessiert, Spass macht, auch entspannend wirkt. Und mit der Aktion Stunde der Gartenvögel ladet BirdLife die ganze Bevölkerung ein, im eigenen Garten oder wenn man keinen Garten hat, auch vom Balkon aus oder ganz nachgelegen neu in einem Park, während einer Stunde die verschiedenen Vögel zu entdecken, was es dort gibt. Und da kann man mitmachen, auch wenn man ohne Vogelspezialistin oder Vogelspezialist ist.
0: Ja, was muss ich denn machen, um ganz offiziell können bei dieser Aktion dabei zu sein? Und was ist dann das Ziel?
1: Also das Mitmachen funktioniert so, dass Sie eine Stunde lang eben entweder im Garten sitzen oder auf dem Balkon sitzen oder in einem nachgelegenen Park sitzen, stehen. Man kann auch einen kleinen Rundgang machen, aber es geht nicht um eine grössere Wanderung oder einen grösseren Spaziergang, sondern man ist mehr oder minder ortstreu an einem Ort. Während rund einer Stunde dort aufmerksam schauen, welche Vögel das man sieht. Auf stundedergartenvögel.ch findet man entsprechende Informationen. Dort hat man auch einfache Bestimmungshilfen, wo man die häufigen Vögel, die eben im Schweizer Siedlungsraum können beobachtet werden, dargestellt hat und dann gerade kann vergleichen, was man da selber beobachtet. Was könnte das sein? Ah, der schwarze Vogel, das könnte ein Amsel sein. Ah, der hat jetzt grössere Hellgraue hier. Vielleicht ist das eine Türkentaube. Und so herausfindet, welche Vögel man sieht. Man zählt dann, wie viel, dass man gleichzeitig feststellt und kann die auch gerade online unter stundedergartenvögel.ch eintragen. Und am Ende der Aktion haben wir erstens einen Preis, den wir verlosen. Und zweitens eine tolle Analyse, wo man dann eben auch ein bisschen herausfinden, ja, wo hat es viele Vögel, wo hat es weniger Vögel, mit was hängt das zusammen?
0: Besten Dank für die Infos, Herr Eier von BirdLife Schweiz. Also ganz viele Infos finden Sie übrigens auch auf www.birdlife.ch.

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10: Es geht weiterhin einen Mix aus Sonne und Wolken. Insgesamt freundlich, nur ein leicht erhöhtes Regengussrisiko mit 21 Grad. Im Glarnerland mit dem Föhn könnte es 23 Grad geben. Morgen am Dienstag zuerst teils sonnig. Am Nachmittag gibt es dann allerdings ein grösseres Risiko für ein oder andere Gutsch Regen. Morgen sind die Temperaturen bei etwa 20 Grad.
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10: Es hat Stau auf der A1 von Bern Richtung St. Gallen zwischen der Verzweigung Limmatal und dem Gubrisch-Tunnel. Auf der A3 Chur Richtung Basel Stau jetzt zwischen dem Honneröt-Tunnel und der Verzweigung Limmatal. Und A2 Chiasso Richtung Gotthard zwischen Quinto und Airolo. Mittlerweile 4 km Stau. Das wäre also ein Zeitverlust von ungefähr 40 Minuten. Falls Sie auch noch unterwegs sind, eine gute und eine sichere Fahrt wünsche ich.
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Fool's Garden, Lemon Tree, haben wir gehört. Entweder man liebt den Song oder man kann absolut nichts damit anfangen, weil natürlich, er hat absolute Ohrwurm-Garantie. Und wahrscheinlich haben sie das ganze Lied lang mitsingen. Mir geht es einmal ein bisschen so. Ich kann mich wie nicht dagegen wehren. Übrigens auch bei dem, der jetzt kommt, geht es mir so. Riesenhit aus dem 94 von Zürich West haben wir parat. Ich schenke dir mein Herz.

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8: Ich bin Mary Milanovic. Die Schweiz müsse ihren Luftraum so schnell wie möglich schützen können. Das sagt die Aargauer FDP-Nationalrätin Meyer-Renika. Wegen der Verzögerung beim US-amerikanischen Patriot-Luftabwehrsystem will Verteidigungsminister Martin Pfister ein alternatives Abwehrsystem beschaffen. Unter anderem schaut sich der Bund das französisch-italienische Mamba-System an. Dass Pfister ähnliche Systeme in Betracht ziehe, sei eine gute Idee, sagt Rinika.
9: Weil wir nicht wissen, wenn effektiv die Patriot-Systeme, die wir in den USA bestellt haben, können und werden geliefert werden, müssen wir in Alternativen denken. Und darum bin ich sehr froh, dass der Bundesrat jetzt hier in Varianten denkt.
8: CH-Media-Recherchen zeigen, dass die Schweiz auch südkoreanische und israelische Systeme prüft. Im Prozess zum mutmaßlichen Femizid in Binningen im Kanton Basel-Landschaft hat die Verteidigung des Beschuldigten unter anderem an Live-Ticker Stopp für Medien gefordert. Dem Familienvater wird vorgeworfen, im Februar 2024 seine Ehefrau ermordet und deren Leiche anschließend verkleinert zu haben. Das Ehepaar stritt sich vor der Tat. Es ging um eine allfällige Scheidung oder Trennung, wie in der Anklageschrift steht. Der heute 44-jährige Schweizer wurde daraufhin festgenommen. Das Gericht wird das Urteil am 13. Mai bekannt geben. Ein Unbekannter ist gestern Abend bei einem Stromschlag am Bahnhof Bellinzona ums Leben gekommen. Aus ungeklärten Gründen geriet ein Mann in Kontakt mit der Oberleitung und erlitt einen tödlichen Stromschlag, teilt die Kantonspolizei Tessin mit. Das Opfer ist noch nicht identifiziert. Die Ermittlungen laufen. Der deutsche Detailhändler Lidl besetzt in der Schweiz die Spitze neu. Erstmals übernimmt nun ein Schweizer die Leitung für das Geschäft in der Schweiz. Neuer CEO wird Michael Kunz, derzeit Chef von Lidl Österreich. Der 41-jährige Schweizer kehrt damit in sein Heimatland zurück und übernimmt die Funktion im Herbst. SVP-Kantonsrätin Romen Roggenmoser aus Bülach ist für ein Jahr höchste Zürcherin. Das Kantonsparlament hat sie zur neuen Ratspräsidentin gewählt. Die 54-jährige Romen Roggenmoser löst den freisinnigen Beat Habegger ab. Sie ist verheiratet und Mutter von zwei Kindern. In der Schweizer Fußballmeisterschaft müssen die Grasshoppers für die letzten regulären Saisonspiele auf Alan Arrigoni verzichten. Der Außenverteidiger wird wegen seiner roten Karte von gestern für 3 Spiele gesperrt, wie die Fußballliga mitteilt. Bei einer allfälligen Barrage wäre Arrigoni wieder spielberechtigt. Die Schweizer Eishockey-Nationalmannschaft erhält prominente Verstärkung für die anstehende Heim-WM. Roman Josi und Nino Niederreiter haben zugesagt, schreibt der Schweizer Hockeyverband.
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10: Der SMI an der Börse in Zürich ist aktuell bei 13.110 Punkten. Das ist ein Minus von 0,2%. Und die Devise, ein Euro wird gehandelt für 91,76 und der US-Dollar gibt es für 78,30.
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10: Peter, wie genau geht es denn heute weiter?
11: Der heutige Nachmittag, der bringt uns einen Mix aus Sonne und Wolken. Es gibt noch ganz vereinzelt irgendwo einen guten Schrägen am Ende Richtung Bodensee und Rhein. Die Temperaturen steigen auf 21 Grad mit Föhn im Glarnerland bis auf 23 Grad. In der Nacht da ist es wechselnd bewölkt und in der Regel trocken. Und auch am Dienstag ist es zuerst mal freundlich, zum Teil sonnig. Im Laufe des Nachmittags und am Abend wird es Regenguss und das Gewitterrisiko vor allem im Unterland ein bisschen ansteigen. In den Bergen bleibt es mit Föhn mehrheitlich trocken. Temperaturen zum Aufstehen morgen Morgen 11 bis 11 Grad. Am Nachmittag geht es darauf maximal bis auf 20 bis 21 Grad mit Föhn bis auf 22 Grad.
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10: 3 Staumeldungen gibt es um die Mittagszeit herum. Einerseits mal auf der A1 Bern Richtung St. Gallen. Da steht man zwischen der Verzweigung Glimmatal und dem Gubrist-Tunnel. Auch wegen Verkehrsüberlastung ist das. Genauso auf der A3 Chur Richtung Basel zwischen dem Honnerath-Tunnel und der Verzweigung Glimmatal. Und ein bisschen mehr Geduld definitiv braucht es auf der A2 Chiasso Richtung Gotthard. Das hat jetzt nämlich zwischen Quinto und Airolo 6 Kilometer Stau. Eine Wartezeit von 1 Stunde. Empfohlene Alternativroute, vor allem für Reisende in Richtung Zürich. Via A13 San Bernardino, falls Sie unterwegs sind. Ich wünsche eine gute Fahrt.
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10: Ja, da wird jetzt also diskutiert und umgeschaut oder umgelost für eine Alternative. Es geht um den Schweizer Luftraum. Der ist im Moment nämlich ziemlich ungeschützt und das soll sich so schnell wie möglich ändern. Wir reden noch einmal ausführlicher darüber nach ganz viel guter Musik. Als Begleitung zum Mittag gibt es einen Hit von Laura Pausini. Mit dabei auch Queen und anfangen tun Texas Midnight Runners. Come on, Eileen heisst der Hit. Ich wünsche einen guten Miteinander. Weiterhin am Mikrofon begleitet Linda Querder.

0: Supertramp bei Radio 1 am Montagmittag, 21 Minuten nach der 12. Der Schweizer Luftraum ist im Moment ziemlich ungeschützt. Darum hat die Schweiz bei den USA ein so Luftabwehrsystem bestellt. Wegen dem Ukraine- und dem Iran-Krieg verzögert sich die Lieferung aber ziemlich. Und darum will der Verteidigungsminister Martin Pfister jetzt ergänzend ein zweites Luftabwehrsystem bestellen. Und ein Favorit wäre das französische Raketensystem mit dem klingenden Namen Mamba. Radio 1 Bundeshausredakteur Felix Haldimann.
1: Und nicht nur der Name macht Lust auf mehr. Dass man in Italien und Frankreich nach einem Luftabwehrsystem suche, sei sinnvoll, sagt die Aargauer FDP-Nationalrätin Maja Riniker. Wichtig sei vor allem, dass die Schweiz so schnell wie es geht ihren Luftraum schützen können.
2: Weil wir nicht wissen, wenn effektiv die Patriot-Systeme, die wir in den USA bestellt haben, können und werden geliefert werden, müssen wir in Alternativen denken. Und darum bin ich sehr froh, dass der Bundesrat jetzt hier in Varianten denkt.
1: Auch der Bündner Mitte-Nationalrat Martin Gandinas unterstützt den Plan, eine Alternative zum US-Abwehrsystem zu prüfen. Aber man soll nicht einfach irgendeins kaufen. Irgendeins sei zwar besser als keins, sagt Martin Gandinas, aber er will ein gutes Luftabwehrsystem.
3: Darum ist für mich entscheidend, wie ist der Lieferzeitpunkt, wie sind die Kosten und welche Leistungsfähigkeit sind damit verbunden.
1: Der Martin Gandinas sagt auch, das Mamba-Luftabwehrsystem sei nur da, um die Lücke zu schliessen, bis das amerikanische Patriot-System tatsächlich geliefert wird.
3: Es wäre eigentlich fatal, wenn das Patriot nicht das beste System wäre, weil dann hätte man ja am falschen Nacht bestellt, wo man die Bestellung ausgelöst hat. Entsprechend ist für mich klar, dass das System nicht gleich leistungsfähig sein wird.
1: Das Patriot-System dürfte halt erst frühestens in 8 Jahren da sein. Darum sei es wichtig, dass ein anderes System den Schweizer Luftraum bis dann schütze, sagt Maja Riniker.
2: Wenn wir hier innerhalb von Europa sehr schnell das Luftabwehrsystem beschaffen, befürworte ich das sehr.
1: Die NZZ am Sonntag schreibt, das Mamba-System könnte die Schweiz schon in 3 Jahren haben.

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6: Es geht heute Nachmittag mit dem Sonnenwolkenmix weiter insgesamt freundlich. Es gibt nur ein leicht erhöhtes Regengussrisiko. Wir haben 21 Grad. Mit ein bisschen Föhn im Glarnerland sind 23 Grad möglich. Dann morgen am Dienstag gibt es sehr steil, noch ein bisschen Sonne auf morgen Nachmittag. Dann aber eher wieder ein grösseres Risiko für den einen oder anderen Gutsch Regen in den Alpen. Ist es dank dem Föhn morgen trocken. Dort gibt es dann mit dem Föhn etwa 21 Grad und sonst morgen Nachmittag auch um die 20 Grad.
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6: Es ist gerade eine Gefahrenmeldung reingekommen. Achtung, Gegenstände auf der A15 aus der Richtung Brüttisel zwischen Hegnau und Wangen liegen Gegenstände auf der Strasse. Dann haben wir eine Staumeldung von der A1 Bern Richtung St. Gallen zwischen der Verzweigung Limmatal und dem Gubrisch-Tunnel. Und auch noch eine Staumeldung von der A3 Chur Richtung Basel zwischen Urdorf Nord und der Verzweigung Limmatal. Dann am meisten Geduld braucht es definitiv auf der A2 Chiasso Richtung Gotthard. Zwischen Quinto und Airolo ist der Stau schon 7 km lang. Das ist eine Wartezeit von einer Stunde und 10 Minuten. Empfohlene Alternativroute fahren Sie via A13 San Bernardino und kommen Sie gut an Ihr Ziel.
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1: Peter, ich habe heute Morgen mich dazu entschieden, auch wenn es noch recht viel Wolken hatte, den Regenschirm daheim zu lassen und die Sonnenbrille einzupacken. Ist das die richtige Entscheidung gewesen?
2: Ja, so falsch war es nicht. Ich meine, hast du es ein bisschen brauchen heute Morgen. Es ist nicht so, dass der gleißende Sonnenschein war,
1: sondern
2: ein bisschen der Fahle. Das haben wir jetzt noch. Es hat halt immer noch mittelhöhe und höhere Wolken. Es ist eine Föhnsituation, die wir hier haben aktuell. Der Föhn, der bläst zum Teil richtig kräftig in den Bergen und zum Teil stürmisch sogar. Und ja, es ist okay. Es ist einfach eine recht freundliche Angelegenheit. Es ist angenehm warm. Die Temperaturen gehen darauf bis 21 bis 22 Grad. Mit Föhn im Glarnerland sogar bis auf 23-24 Grad möglich und es wird im Laufe des Nachmittags ähnlich bleiben. Es hat allerdings ein leicht erhöhtes Regengussrisiko im Laufe des späteren Nachmittagabends, speziell auch Richtung Unterland rein. Aber viele von uns, die meisten von uns kommen jetzt trocken weg. Also entsprechend glaubt ihr doch, dass du den richtigen Entscheid getroffen hast
1: betreffend
2: Schirm.
1: Sehr gut.
2: Was richtige Entscheid ist.
1: Wie ist denn morgen? Muss ich ihn morgen einpacken? Und übrigens, das Temperaturniveau, das ist ja eigentlich jetzt wirklich konstant hoch, oder? Für die Jahreszeit auch. Und wir haben am Wochenende ja sogar Sommerwert gehabt. Geht das auch so weiter?
2: Ja, gerade so warm bleibt es nicht. Es wird jetzt ein bisschen kühler. Also wir haben jetzt, wie gesagt, heute auch noch angenehme Werte. Am Ausgang der Sonne ist es wirklich warm. Und morgen erwarte ich so um die 20 Grad, 21 Grad maximal mit Föhn. 19 Grad so Richtung Unterland, dass es mehr Wolken hat. Aber grundsätzlich morgen am Vormittag noch zum Teil sonnig. Am Nachmittag dann vermehrt Wolken, Quellwolken. Und örtlich kann es halt irgendwo mal ein gutscher Regen oder ein Gewitter geben, der durchzieht morgen im Laufe des späteren Nachmittag und vom Abend. Also entsprechend nicht mehr ganz so stabil. Aber der Regen ist auch nicht ganz unwillkommen, wenn er dann mal kommt. Und wenn so ein Gewitter oder ein Regenguss oder ca. kann es auch Windböen geben. Der Mittwoch ist dann so der Tiefpunkt von der Wolke. Wir haben verbreitet Wolken, immer wieder Regengüsse, örtlich auch Gewitter, nur noch 17 Grad. Und am Donnerstag gibt es so einen Mix aus Sonne und Wolken. Am Morgen ein paar Tropfen, am Nachmittag aufhellige aus den Bergen noch leicht latentes Regengussrisiko und Temperaturen. Bei dem Donnerstag auch noch eher auf der frischen Seite 17 Grad, bevor es am Freitag dann 20 Grad wird.
1: Also gut, immerhin, das ist eigentlich eine gute, mal kurze Abkühlung und ein bisschen Regen, da hast du schon recht, das haben wir, glaube ich, nötig. Der Boden ist extrem trocken im Moment.
2: Ja, vor allem mit dem Regen, ja, genau, das ist, glaube ich, schon das Entscheidende. Und die Landwirtschaft und die Polarwerker und Gärtner etc., die freuen sich sehr, wenn sie mal kommen, gut tröpfeln.
1: Definitiv. Danke, Peter, schönen Nachmittag.
2: Bitte.
1: Tschüss.

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9: Ich bin Selina Uhrech. Ob die Schweiz ein amerikanisches oder europäisches Luftabwehrsystem kaufe, sei nicht wichtig. Die Schweiz müsse ihren Luftraum einfach so schnell wie möglich schützen können. Das sagt der Bündner Mitte-Nationalrat Martin Candinas. Wegen Verzögerungen beim Patriot-Luftabwehrsystem will Verteidigungsminister Martin Pfister eine Alternative beschaffen. In Frage käme das französisch-italienische Mamba-System. Wichtig sei, dass die Schweiz überhaupt ein Luftabwehrsystem besitze, sagt Candinas.
10: Darum ist für mich entscheidend, wie ist der Lieferzeitpunkt, wie sind die Kosten und welche Leistungsfähigkeit sind damit verbunden.
9: Die NZZ am Sonntag schreibt, die Schweiz könnte das Mamba-System bereits in 3 Jahren erhalten. Im Prozess zum mutmaßlichen Femizid in Binningen im Kanton Basel-Landschaft hat die Verteidigung des Beschuldigten unter anderem einen Live-Ticker-Stopp für Medien gefordert. Dem Familienvater wird vorgeworfen, im Februar 2024 seine Ehefrau ermordet und deren Leiche anschließend zerstückelt zu haben. Das Ehepaar stritt sich vor der Tat. Es ging um eine allfällige Scheidung oder Trennung, wie in der Anklageschrift steht. Der heute 44-jährige Schweizer wurde daraufhin festgenommen. Das Gericht wird das Urteil am 13. Mai bekannt geben. Der Schweizer Nachrichtendienst gewährt künftig Zugang zum Dossier über den Nazi-Verbrecher Josef Mengele. Aufgrund einer Beschwerde vor dem Bundesverwaltungsgericht hat der Nachrichtendienst die rechtliche Ausgangslage neu beurteilt. Weil das Dossier weiterhin schutzwürdige Informationen enthalte, werde der Zugang aber an Auflagen geknüpft. Offenbar will ein Historiker herausfinden, ob Mengele 1961 in Kloten im Kanton Zürich war und ob die Schweizer Behörden den international zur Verhaftung ausgeschriebenen Kriegsverbrecher damals entkommen ließen. Ein Unbekannter ist gestern Abend bei einem Stromschlag am Bahnhof Bellinzona ums Leben gekommen. Aus ungeklärten Gründen geriet ein Mann in Kontakt mit der Oberleitung und erlitt einen tödlichen Stromschlag, teilt die Kantonspolizei Tessin mit. Das Opfer ist noch nicht identifiziert, die Ermittlungen laufen. Die Schweizer Eishockey-Nationalmannschaft erhält prominente Verstärkung für die anstehende Heim-WM. Roman Josi und Nino Niederreiter haben zugesagt, schreibt der Schweizer Hockeyverband.
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11: Mit einem freundlichen Mix aus Sonne und Wolken geht es heute am Nachmittag weiter. Es gibt nur ein leicht erhöhtes Regengussrisiko mit 21 Grad. Der Föhn im Glarnerland bringt dort bis zu 23 Grad. Morgen am Dienstag starten wir noch mit Sonnenstrahlen. Es gibt aber dann auf den Nachmittag vermehrt Wolken und ein grösseres Risiko oder eine grössere Neigung zum einen oder anderen Gutsch Regen. In den Alpen wird es morgen wegen dem Föhn trocken bleiben. Temperaturen bei 20 bis 21 Grad.
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11: Es hat auf der A1 von Bern Richtung St. Gallen zwischen der Verzweigung Limmatal und dem Gubristunnel im Moment Stau wegen Verkehrsüberlastung. Anstehen müssen Sie auf der A3 von Chur Richtung Basel zwischen Urdorf Nord und der Verzweigung Limmatal. Und viel Geduld dabei haben Sie hoffentlich, falls Sie auf der A2 von Chiasso Richtung Gotthard unterwegs sind. Es hat zwischen Quinto und Airolo 7 km Stau. Das ist ein Zeitverlust oder eine Wartezeit von einer Stunde und 10 Minuten. Alternativrouten natürlich vor allem via Richtung Zürich, via A13 San Bernardino. Kommen Sie gut und sicher eures Ziel.
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11: Den Wohntipp gibt es als nächstes hier bei Radio 1. Wir reden mit unserer Expertin vom Hauseigentümerverband Schweiz über den sogenannten Zahlungsverzug, den man hoffentlich noch nie gehabt hat. Was muss man machen, wenn eine Mieterin oder ein Mieter die Miete einfach nicht oder zu spät zahlt? Was gibt es da alles für Möglichkeiten? Sie hören es nach 4 aneinander. Wir haben Gotthard mit dabei, den Billy Ocean und nochmal einen Billy, nämlich den Billy Joel fängt an. Der Song heisst Big Shot. Weiterhin gute Unterhaltung an dem Montag. Schön sind Sie bei Radio 1. Am Mikrofon begleitet Linda Gwerder.

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1: Und ich rede heute mit der Stefanie Bartholdi, Juristin vom Hauseigentümerverband Schweiz. Und wir wollen über den Zahlungsverzug reden. Also wenn Mietende nicht pünktlich oder gar nicht ihre Miete zahlen, was kann für den Vermieter da für ein Problem daraus entstehen?
2: Ja, also die rechtzeitige Zahlung von Mietzins inklusive der Nebenkosten ist eine der Hauptpflichten, die der Mieter aus dem Mietvertrag hat. Und darum ist es grundsätzlich eigentlich auch unerheblich, wie fest der Vermieter auf die Miete angewiesen ist. Viele Vermieter brauchen den Mietzins, um die laufenden Kosten der Liegenschaft zu bedienen. Und wenn dann über mehrere Monate oder auch nur über einen Monat kein Mietzins reinkommt, kann das durchaus problematisch werden.
1: Was ratet ihr denn den Vermietenden in so einem Fall? Also geht eine Mahnung rausschicken oder gibt es noch andere Möglichkeiten?
2: Als erster Schritt schlagen wir eigentlich immer das Gespräch suchen mit dem säumigen Mieter vor. Und das ist sicher der richtige erste Schritt. Auch zum Beispiel erst eine normale Mahnung schicken ist eine Möglichkeit, bevor man jetzt gerade mit der Betreibung hinführen kommt. Wichtig zum Wissen ist aber, dass der Mieter auch ohne Mahnung sofort im Verzug ist, wenn die Miete nicht wie im Mietvertrag vereinbart, meistens monatlich im Voraus auf dem Konto vom Mieter eintrifft.
1: Und wenn man aber einen Mieter oder eine Mieterin abmahnt, auf was muss man da schauen?
2: Es kommt darauf an, was der Vermieter erreichen möchte. Grundsätzlich kann er den Mieter mittels normalem Brief oder auch per Telefon darauf aufmerksam machen, dass der Mietzins noch nicht auf dem Konto ist. Das Mietrecht gibt dem Vermieter die Möglichkeit, das Mietverhältnis außerordentlich zu kündigen, wenn der Mieter seine Miete nicht zahlt. Für das muss der Vermieter dem Mieter eine schriftliche Zahlungsfrist von 30 Tagen ansetzen. In diesem Schreiben müssen alle ausstehenden Mietzins und das Total vom Ausstand angegeben sein. Zusätzlich muss der Mieter darauf aufmerksam gemacht werden, dass, wenn der komplette ausstehende Betrag in diesen 30 Tagen beim Vermieter eingeht, das Mietverhältnis gestützt auf Artikel 257d OR außerordentlich gekündigt werden kann.
1: Was genau heisst eigentlich außerordentliche Kündigung?
2: Der Vermieter kann damit das Mietverhältnis mit einer Frist von 30 Tagen auf Ende Monat kündigen, im Gegensatz zu der dreimonatigen Kündigungsfrist im normalen Fall.
1: Und wenn jetzt die Mietenden, nachdem sie die Kündigung schon bekommen haben, gleich noch nachzahlen, sozusagen, ändert das dann noch etwas?
2: Nein, der komplette geschuldete Betrag muss innerhalb von der angesetzten Zahlungsfrist 30 Tage gezahlt werden. Zahlt der Mieter nur einen Teil oder auch nach Ablauf dieser Frist, ist es zu spät.
1: Besten Dank für die Infos, Stefanie Bartholdi, Juristin vom Hauseigentümerverband Schweiz.

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1: Wir haben heute Nachmittag einen Mix aus Sonne und Wolken, nur ganz leicht erhöhtes Regengussrisiko. 21 Grad gibt es in Zürich, Winterthur und Schaffhausen, im Glarnerland mit dem Föhn bis 23 Grad. Morgen am Dienstag wird es zuerst, aber also am Vormittag vor allem, noch teilweise ein bisschen sonnig sein. Auf morgen Nachmittag allerdings wird dann das Risiko für den einen oder anderen Gutsch Regen immer wie grösser. In den Alpen bleibt es morgen dank dem Föhn auch noch mal trocken und die Temperaturen sind morgen bei 20 bis 21 Grad.
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1: Nach wie vor hat es auf der A1 von Bern Richtung St. Gallen zwischen der Verzweigung Limmatal und dem Gubristunnel Stau wegen Verkehrsüberlastung und auf der A3 von Chur Richtung Basel. Da steht man aktuell zwischen Urdorf Nord und der Verzweigung Limmatal. Und dann braucht man immer noch viel Geduld. Auf der A2 Chiasso Richtung Gotthard zwischen Quinto und Airolo ist der Stau 7 Kilometer lang. Das ist ein Zeitverlust oder eine Wartezeit von 1 Stunde und 10 Minuten. Empfohlene Umleitung via A13 San Bernardino. Allen unterwegs eine gute und vor allem auch sichere Fahrt.
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Hosea, Take Me to Church aus dem Jahr 2013. Wir kommen jetzt zu einer Hymne über Entschlossenheit, Kampfgeist und Widerstandsfähigkeit. Der Text erzählt von einem Boxer, der nach ganz vielen Rückschlägen die Leidenschaft verliert, sich dann aber wieder zurückkämpft und ganz am Schluss den Titel holt. Und jetzt ist schon ziemlich klar, von was ich da rede, natürlich von Eye of the Tiger, der Soundtrack von Rocky 3, Survivor, jetzt da bei Radio 1.

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2: Ich bin Selina Uhrech. Der Schweizer Nachrichtendienst gewährt künftig Zugang zum Dossier über den Nazi-Verbrecher Josef Mengele. Aufgrund einer Beschwerde vor dem Bundesverwaltungsgericht hat der Nachrichtendienst die rechtliche Ausgangslage neu beurteilt. Weil das Dossier weiterhin schutzwürdige Informationen enthalte, werde der Zugang aber an Auflagen geknüpft. Offenbar will ein Historiker herausfinden, ob Mengele 1961 in Kloten im Kanton Zürich war und ob die Schweizer Behörden den international zur Verhaftung ausgeschriebenen Kriegsverbrecher damals entkommen ließen. Bundespräsident Guy Barmela will am Europagipfel in der armenischen Hauptstadt Erivan in bilateralen Gesprächen Probleme thematisieren. Unter anderem ist ein Treffen mit der italienischen Premierministerin Giorgia Meloni geplant, sagt Barmela. Die Beziehungen zwischen der Schweiz und Italien sind seit der Brandkatastrophe in Grand-Montana angespannt. In einer gemeinsamen Aktion haben die deutschen Parteien SPD, Grüne und Linke ihren Abschied von der Internetplattform X erklärt. X sei in den letzten Jahren im Chaos versunken, hieß es in teilweise wortgleichen Erklärungen der Parteien. Politische Debatten lebten vom Austausch, während X zunehmend Desinformation fördere. Der Kurznachrichtendienst, der unter dem Namen Twitter bekannt geworden war, steht seit der Übernahme durch Elon Musk im Jahr 2022 zunehmend in der Kritik. Die SBB verstärken über Auffahrt um Pfingsten das Angebot zwischen der Deutschschweiz und dem Tessin mit 58 Extrazügen und 130.000 zusätzlichen Sitzplätzen. Das sind 25% mehr als letztes Jahr, heißt es in einer Mitteilung. Trotzdem könne es in den Zügen eng werden. Platzreservationen werden empfohlen. Im Zürcher Oberland ist ein Mann, der sich vergangenes Jahr als Pferd verkleidete und eine Pferdeherde erschreckte, wegen Tierquälerei verurteilt worden. Der heute 37-jährige Zimmermann hüpfte und tanzte im Kostüm herum, während seine Freunde ihn anfeuerten, wie 20 Minuten berichtet. Er wurde zu einer bedingten Geldstrafe von 6.500 Franken sowie einer Buße von 1.600 Franken verurteilt.
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3: Der heutige Nachmittag ist insgesamt freundlich mit einem Mix aus Sonne und Wolken. Es gibt nur ganz ein leicht erhöhtes Regengussrisiko dazu. Um die 21 Grad im Glarnerland mit dem Föhn sogar bis zu 23 Grad. Morgen. Dienstag gibt es zuerst noch teils ein bisschen Sonne. Auf morgen Nachmittag dann eher wieder ein grösseres Risiko für den einen oder anderen Gutschregen. In den Alpen bleibt es morgen aber mit dem Föhn trocken. Und es gibt morgen etwa 20 bis maximal 21 Grad.
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3: Es hat immer noch ein bisschen Stau auf der A1 Bern Richtung St. Gallen zwischen Verzweigung Limmatal und Kubrist-Tunnel. Anstehen müssen Sie auf der A3 von Chur Richtung Basel zwischen Urdorf Nord und der Verzweigung Limmatal stauen. Und am meisten Geduld braucht es immer noch auf der Nord-Süd-Achse in Richtung Norden zwischen Quinto und Airolo 7 km Stau, ein Zeitverlust von 1 Stunde und 10 Minuten. Alternativrouten benutzen also via A13 San Bernardino. Ich wünsche eine gute Fahrt.
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3: Ja, Sie können sich garantiert noch an die verschiedentlichsten Tiere erinnern, die es mal in der Stadt Zürich gab. Also Tiere sind nicht immer Tiere, aber Kühe, das wissen sicherlich die meisten noch. Dann hat es mal Bären gegeben, es hat mal riesengroße Blumentöpfe gegeben, Bänkli und noch ganz viele andere so Aktionen. Genau so eine ist wieder in Planung und schon im Gang, auf was wir uns da dürfen freuen. Was wird dann als nächstes überall in Zürich verteilt rumstehen? Wir reden darüber nach 4 Songs aneinander. Und da haben wir den Prince, da haben wir Bon Jovi mit dabei, U2 und Dire Straits fangen an, Twisting by the Pool. Weiterhin gute Unterhaltung wünscht am Mikrofon den Dagwerder.

0: Montagnachmittag, 19 Minuten nach den Zweinen. Ganz bestimmt können Sie sich noch an die vielen farbigen Kühe oder die Bären oder Blumentöpfe und Bänkchen erinnern, die jeweils für eine gewisse Zeit in der Stadt Zürich verteilt umgestanden sind. Also vor allem Kühe, die sieht man ja nach wie vor an vielen Orten. Genau so eine nächste Zürich City-Aktion ist im Gang oder in Planung. Milan Prenosil, Präsident der Zürich City-Vereinigung. Auf was dürfen wir uns denn da freuen?
1: Also es ist schon so, dass wir nach vielen, vielen Jahren jetzt in der City-Vereinigung wieder eine Sommeraktion starten wollen. Und wir haben uns ja mit diversesten Themen auseinandergesetzt. Wir haben ungefähr 30 verschiedene Konzepte angeschaut im Vorstand und in meinem Ausschuss vom Vorstand und haben uns dann für die sogenannten City Animals entschieden. Und wir haben gefunden, Natur, Tier, edukativ, informativ, könnte etwas sehr schön sein. Vor allem auch, weil die Tiere aus Holz sind, aus Zürcher Holz, aus dem Zürcher Oberland, aus Fichtenholz, handwerklich zusammengesetzt. Also mit Handwerk, mit Nachhaltigkeit, mit Ökologie und mit auch ein Thema, das auch gross und klein interessieren und auch hoffentlich begeistern können.
0: Wie sehen denn die Dachsen, Igel oder Füchse genau aus und ab wann und wo werden dann die riesigen Holztiere in der Stadt Zürich zu sehen sein?
1: Wir haben 15 verschiedene Arten. Bei jeder Art gibt es 10 bis 15 Unikat. Sie müssen sich vorstellen, die sind alle von Hand hergestellt, zusammengeschraubt, zusammengesegelt, sind auch koloriert, angemalt. Das ist also quasi alles sind zum Schluss auch Unikat. Und die 200 Tiere, die hoffen wir doch im Prinzip in den Läden und vor den Läden ausstellen zu können. Und unsere Mitglieder, wir haben jetzt auch ein paar Mal quasi auch jetzt kommuniziert, wissen in der Zwischenzeit, wie sie die Tiere auch bestellen können bei der City-Vereinigung. Und wir sind dran, jetzt geht es noch ein Jahr bis zur Aktion. Wir werden die Aktion in den Monaten Juli, August, September um das, um eine grosse Mode in einer Sommerferien 27 durchführen, während 10 Wochen. Und wir hoffen, dass wir natürlich noch das Jahr auf die 200 Tiere kommen.
0: Also im Sommer 27 können wir lauter wilde, riesige Holztiere verteilt in der Stadt Zürich bestaunen. Alle Infos findet man auf der Webseite www.cityvereinigung.ch. Vielen Dank, Milan Prenosil, für die Infos. Ja, und die Vorfreude auf die nächste tierische Zürich-Aktion, die ist natürlich schon gross.

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1: Wir haben heute Nachmittag einen freundlichen Mix aus Sonne und Wolken. Nur ganz ein leicht erhöhtes Regengussrisiko, das mit etwa 21 Grad. Im Glarnerland gibt es mit dem Föhn 23 Grad. Morgen gibt es nur noch am Anfang so ein bisschen Sonnenstrahlen auf den Nachmittag. Dann eher wieder eine grössere Neigung für ein oder andere Gutsch Regen. Morgen haben wir um die 20 Grad mit dem Föhn im Glarnerland 21 Grad.
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1: Es staut auf der A1 Bern Richtung St. Gallen zwischen der Verzweigung Limmatal und dem Gubrisch-Tunnel, auf der A3 Chur Richtung Basel zwischen Urdorf Nord und der Verzweigung Limmatal, stockend auf der Hauptstrasse zwischen der Zürichstrasse Richtung Hiwil und Wetzikon wegen Verkehrsüberlastung, und Geduld braucht es nach wie vor auf der A2 Chiasso Richtung Gotthard zwischen Quinto und Airolo. 7 km Stau, eine Wartezeit oder ein Zeitverlust von einer Stunde und 10 Minuten. Empfohlene Umleitung via A13 San Bernardino. Kommen Sie gut und sicher eures Ziel.
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0: Gerade so ein kleiner Flashback in meine Teenagerjahre haben wir hier mit den Backstreet Boys. I'll Never Break Your Heart aus dem 97. Wir sind unterwegs durch den Montagnachmittag. Es ist jetzt dann gleich 10 vor 3. Und heute Morgen haben wir die neue Woche natürlich schon spannend angefangen. Einerseits war es sportlich gewesen. Es ist aber auch noch sonst ganz, ganz viel passiert. Und da hören wir doch sehr gerne nochmal rein zu Marc Jäcki und dem Dani Wüthrich.
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2: Meistens feiern wir einfach vor allem Zürich, aber ab und zu machen wir eine Ausnahme. Ja. Heute Morgen der FC Thun gefeiert. Das erste Mal in der Geschichte des Schweizer Fußball ist ein Aufsteiger direkt Schweizer Meister geworden.
3: Viel am Einholen. Sechs Jahre. Sechs Jahre, wo wir gekämpft haben. Oh, das ist ein Lohn für viel mehr als in sechs Jahren. Das ist jetzt wirklich mal unbeschreiblich. Darum fehlen mir noch die Worte.
4: Wir haben erfahren, dass der Privalo Publikumsliebling Nick Hartmann von starken Frauen umgeht ist.
5: Vor zwei Jahren hat Carla gesagt, du musst schauen, die fragen dich dann schon für die Nachfolge von Happy Day. Meine Frau und ich habe gesagt, sicher nicht, die nehmen eine junge Frau. Gut, das kann ja noch werden. Und dann hat Nicole vor zwei, drei Wochen gesagt, du musst schauen, du wünschst den Publikumsliebling. Der hat gesagt, nein, sicher nicht, spinnst. Ich höre sonst eigentlich ausschließlich auf Frauen. Und denen gebührt heute Abend mein Dank. Das ist die Happy Day-Redaktion. Und die Übermutter, meine liebste Frau seit 1991, hat mir als erstes gratuliert, ist heute Abend auch wieder an meiner Seite gewesen. Das ist meine Carla. Danke euch vielmals. Ich bedanke mich ganz herzlich beim Publikum und bei euch für den wunderbaren Preis. Danke vielmals!
2: Und wir sind mit der Bildungsdirektorin der Silvia Steiner in die Woche von der Berufsbildung gestartet.
6: Wir gehen davon aus, dass wieder gut 13'000 Jugendliche sind, die ihre Lehre starten. Gefragt sind die Renner, die alle Jahre, also KV, aber natürlich auch die Gesundheitsberufe, was mich besonders freut. Und wie gesagt, es gibt für alle jungen Menschen einen Traumberuf. Man muss sich einfach gar nicht zu fest fixieren auf irgendetwas, sondern wissen, ich finde etwas, das mir gefällt, das meine Erfüllung ist und wo ich den Plausch habe.

0: Two Tickets to Paradise nehmt man vielleicht auch ab und zu mal einfach ein Billett ins Paradies. Wir haben es ja schon ein bisschen, das Paradies ist da bei uns in der Schweiz, also beklagen dürfen wir uns definitiv nicht.
1: Das stimmt.
0: Was gibt es bei dir heute Nachmittag?
1: Wir schauen auf einen paradiesischen Kantonsrat. Das stimmt natürlich nicht. Die höchste Zürcherin, die neue höchste Zürcherin, ist heute Morgen gewählt worden, ist eine Bülacherin. Mhm. Und wir haben sie bei uns im Interview und wir hören, was dann die Bülacherin da im Kanton Zürich gut tut. Und wir reden auch über neue spannende Erkenntnisse zwischen dem Zusammenhang von Ernährung und Hirnforschung. Gute Ernährung oder Übergewicht fängt nämlich im Kopf an. Man hat herausgefunden, dass nur schon ein paar wenige Tage schlechter ernährt das Hirn verändert.
0: Was?
1: Mega spannend. Wirklich mega spannend. Das sind zwei von den Themen, die wir haben. Heute Nachmittag natürlich noch viel, viel mehr.
0: Also das heisst, man kann jetzt nicht einfach sagen, ach komm, jetzt tue ich mal so in das, weißt du, in der Ferien, mal eine Woche ein bisschen Zeit. Und nachher so kann man sich an Sachen nicht mehr erinnern.
1: Ja, du lachst jetzt, es ist voll nicht so weit weg. Es ist tatsächlich so, dass eine Kontrollgruppe, die Junkfood gegessen hat, nach 5 Tage kognitiv wirklich schwächer, also weniger leistungsfähig ist als die, die sich gut ernährt hat. Es ist spannend. Also es geht
0: alle die Fastfood-Restaurants hören das jetzt natürlich nicht so gerne.
1: Es geht nicht um dick und dünn. Es geht übrigens nie, finde ich, falsch bei der Ernährung, sondern es geht darum, was man was macht mit dem Körper. Ganz spannende neue Fakten gibt es da.
0: Du bist, was du isst.
1: Es ist so.
0: So ist es einfach.
1: Ja, es ist so.
0: Viel Vergnügen wünsche ich mit Elina Wagen und ich freue mich auf morgen.

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2: Ich bin Selina Uhrech. Die USA dementieren, dass die iranischen Streitkräfte ein US-Kriegsschiff mit Raketen getroffen haben. Das für den Nahen Osten zuständige US-Regionalkommando teilt mit, Berichte iranischer Medien, dass ein Schiff von 2 Raketen getroffen worden sei, seien falsch. Kein Schiff der US-Marine sei getroffen worden. Zuvor hatte eine iranische Nachrichtenagentur berichtet, dass 2 Raketen ein US-Marineschnellboot in der Straße von Hormuz getroffen hätten. Das Boot habe versucht, ohne Genehmigung die Meerenge zu passieren. Bundespräsident Guy Parmelin will am Europagipfel in der armenischen Hauptstadt Erivan in bilateralen Gesprächen Probleme thematisieren. Unter anderem ist ein Treffen mit der italienischen Premierministerin Giorgia Meloni geplant, sagt Parmelin. Die Beziehungen zwischen der Schweiz und Italien sind seit der Brandkatastrophe in Gromontana angespannt. Im Zürcher Oberland ist ein Mann, der sich vergangenes Jahr als Pferd verkleidete und eine Pferdeherde erschreckte, wegen Tierquälerei verurteilt worden. Der heute 37-jährige Zimmermann hüpfte und tanzte im Kostüm herum, während seine Freunde ihn anfeuerten, wie 20 Minuten berichtet. Er wurde zu einer bedingten Geldstrafe von 6.500 Franken sowie einer Buße von 1.600 Franken verurteilt. In einer gemeinsamen Aktion haben die deutschen Parteien SPD, Grüne und Linke ihren Abschied von der Internetplattform X erklärt. X sei in den letzten Jahren im Chaos versunken, hieß es in teilweise wortgleichen Erklärungen der Parteien. Politische Debatten lebten vom Austausch, während X zunehmend Desinformation fördere. Der Kurznachrichtendienst, der unter dem Namen Twitter bekannt geworden war, steht seit der Übernahme durch Elon Musk im Jahr 2022 zunehmend in der Kritik. Die SBB verstärken über Auffahrt um Pfingsten das Angebot zwischen der Deutschschweiz und dem Tessin mit 58 Extrazügen und 130.000 zusätzlichen Sitzplätzen. Das sind 25% mehr als letztes Jahr, heißt es in einer Mitteilung. Trotzdem könne es in den Zügen eng werden. Platzreservationen werden empfohlen. Die Schweizer Eishockey-Nationalmannschaft erhält für die anstehende Heim-WM weitere Verstärkung von prominenten Stars. Neben Romagnosi und Nino Niederreiter haben auch die NHL-Stars Nico Hischier und Timo Meier zugesagt, schreibt der Schweizer Hockeyverband.
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3: Es bleibt nicht ganz so schön, wie wir es in den vergangenen Tagen hatten. Heute Nachmittag zum Teil sonnig und es kann aber auch doch ein paar Tropfen geben. Wir haben 21 Grad. In den Bergen haben wir Föhn und auch morgen zum Teil sonnig und föhnig. Am Nachmittag ist dann aber morgen das Regenrisiko ein bisschen grösser und es kann sogar örtlich zu Gewitter kommen. Es gibt 20 Grad.
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3: Da haben wir das Knutsch auf dem Nordring Richtung St. Gallen zwischen dem Limmataler Kreuz und dem Gubrist-Tunnel und auf dem Westring ab Urdorf Nord bis zum Limmataler Kreuz, genauso wie durchs Ahrtal Richtung Wetzikon. Und vor dem Gotthard steht es zurück Richtung Norden, 6 km, das heisst 1 Stunde warten.
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3: Herzlich willkommen auf Radio 1, da wo wir alle zusammen sind, da wo niemand allein ist, weil Einsamkeit ist ein ganz grosses Thema. In der Schweiz fühlt sich bis zu 40% der Menschen manchmal oder sogar sehr häufig einsam und besonders betroffen sind junge Erwachsene bis 25 und dann wieder hochaltige Menschen, also über 85. Die Einsamkeit hat zugenommen und betrifft in der Schweiz rund 1,2 Millionen Menschen, und zwar gesundheitlich auch, so dass es gesundheitlich gefährlich ist. Wie Einsamkeit in der Stadt Zürich jetzt eben bekämpft wird, das hören wir gerade nach 4 Radio 1 jetzt am Stück. Ohne Unterbruch. Cyndi Lauper, Madonna, Beatles haben wir und als erstes Glenn Frey, wir starten mit «The Heat is on». Schön, gehen wir zusammen durch den Feierabend oder in der Montag Feierabend am Mikrofon. Elena Wagen, grüezi miteinander.

0: an dem Montagnachmittag. Mit einer Bekannten, mit einem Freund, mit einer guten Kollegin auf einen Kaffee und schwätzen und Zeit verbringen, rausgehen unter Leute sein, das macht nicht nur Freude, sondern es ist auch essentiell wichtig für unsere Gesundheit. Wie man seit ein paar Jahren weiss, ist Einsamkeit nicht einfach nur unangenehm und macht traurig, sondern sie macht krank und sie senkt unsere Lebenserwartung deutlich. Und gerade in einer grossen Stadt wie Zürich ist Einsamkeit ein ganz grosses Thema. Leute, die eben niemanden haben, um einfach mal auf einen Kaffee und einen Schwätz rauszugehen. Und genau darum gibt es in der Stadt Zürich Solino. Solino, das ist ein Kaffee in Zürich-Wiedeke, wo man einfach gehen kann, wenn man sich allein fühlt und auf Menschen trifft. Wir haben den Co-Präsidenten vom Solino angerufen, das ist Robert Zahns.
1: Solino ist ein Ort, wo sich Leute, die sich vielleicht einsam fühlen, am Wochenende können eintauchen in Gemeinschaft, so in einem geschützten Rahmen. Man wird dort betreut, man wird dort beraten. Es gibt günstigen Kaffee, günstigen Tee und man trifft dort auf Leute, die ein bisschen in einer ähnlichen Situation sind. Und Solino ist vor 35 Jahren gegründet worden, weil das Thema so Einsamkeit, das ist leider etwas, wo immer wieder virulenter wird in unserer Gesellschaft.
0: Unter anderem auch bei den Jungen. Das ist etwas, was früher nicht so war oder nicht so wahrgenommen worden ist. So wie Sie jetzt erzählt haben vom Solino, klingt das nach einer sehr schönen Institution, aber auch nach etwas, wo man häufig vielleicht auch Randständige trifft. Einsamkeit trifft aber auch Leute, zumindest im Leben, in Anführungszeichen. Leute mit einem guten Job. Leute, die vielleicht eine Familie haben. Leute, die sich aber trotz allem einfach einsam fühlen. Könnte auch kommen.
1: Es können alle kommen, und aber sie sprechen wirklich etwas ein bisschen Schwieriges an. Wir sind eigentlich, wir fühlen uns zuständig für Leute, die von Einsamkeit betroffen sind, in allen Lebenslagen, in allen Generationen, aber de facto sind die meisten von unseren Gästen eher ein bisschen im älteren Segment angesiedelt. Und wir können uns nie auch das neue Phänomen Jugendeinsamkeit anzugehen, aber wir sind da auch noch ein bisschen ratlos, muss ich sagen. Also wir haben auch jüngere Gäste, oder? Aber die meisten sind aus allen sozialen Schichten. Also wir haben sicher auch Leute, die wählen oder IV beziehen und darauf angewiesen sind auf günstige Preise zum Kaffee und zum Tee. Aber da muss ich sagen, da sind wir noch ganz, ganz schwer am Schaffen und so, dass wir Jugendliche einfach mit besser können erreichen, als wir es jetzt noch machen.
0: Was kann man dann erleben in dem Solino, außer Gemeinschaft?
1: Man wird nicht betreut, man wird nicht beraten. Ich glaube, das ist wichtig, dass die Leute, die sich einsam fühlen, die unter Einsamkeit leiden, wenn man so sagen, die sind ja nicht krank oder sie fühlen sich nicht krank. Und von dem her ist Einsamkeit nicht etwas, wo man wegtherapieren kann. Einsamkeit ist etwas, wo man selber kann versuchen auszubrechen. Und es gibt ganz unterschiedliche Gründe, wieso man sich gerade vor allem am Wochenende einsam fühlt. Das kann eine Trennung sein, ein Todesfall, es kann krank sein, es kann Armut sein, die einsam macht. Aber man kann auch in einer Zürich-Park-Villa leben und einsam sein. Und dort ist es wichtig, dass man halt, fast unvermittelt, dass man sich selber schon aufgeht und sagt, oh, ich probiere jetzt mal etwas. Und da ist Solino natürlich nicht einfach irgendwie ein Kaffee, sondern es ist, man nennt es das Begegnungskaffee für Mehrsamkeit. Also, wo man kann angehen, wo man kann mit Leuten auf Augenhöhe reden, man muss aber nichts machen, man kann auch ganz still Zeitung lesen, wenn man möchte, man muss nichts. Und man wird dort nicht als pathologische Person behandelt, sondern halt einfach als Mitglied von unserer Gesellschaft, wo jetzt halt vielleicht im Moment, aber vielleicht auch chronisch unter wirklich einem Defizit leidet. Und da versuchen wir und unsere vier Tage halt etwas dagegen ganz Praktisches zu unternehmen.
0: Ihr Kaffee ist im Moment in Zürich-Wiedeke. Sie haben wieder Zügler in Karler Grosse. Das hat nicht funktioniert. Was ist da passiert?
1: Ja, das wüsste ich auch gern. Also, die Stadt hat sich entschieden, das öffentlich auszuschreiben. Also, mit anderen Bedingungen. Und wir sind im Moment ja an der Ämterstrasse 43 im Johanneum unterbrocht. Und wir sind dort nicht so ganz niederschwellig, wie wir das uns eigentlich würden wünschen.
0: Also, wir wären gerne noch zentraler, wo man eigentlich
1: ja,
0: näher ist.
1: Zentraler. Und Leute, die einsam sind oder die Einsamkeit verspüren, die möchten auch gerne hineinsehen. Und im Moment ist Solina ein bisschen versteckt, ein bisschen im Labyrinth im Joanneum. Und von daher würden wir uns sehr wünschen, natürlich auch ein bisschen zentraleren Standort zu haben. Wiederum, es muss eine Erdschutzfläche sein, 60 Quadratmeter. Und da sind wir im Moment parallel auch am Schauen, ob wir so etwas finden in den nächsten Wochen und Monaten. Falls es jetzt mit dem Kader Grossen wirklich definitiv nicht klappt.
0: Also, falls Sie, liebe Hörerinnen und Hörer, das Solina möchten finden, finden Sie es im Moment, wie gesagt, an der Entlerstrasse. Und die Infos dazu auf solino.ch.
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4: Es kommt ein bisschen weniger freundlich daher als noch in den letzten paar Tagen. Allerdings sollte es heute an den allermeisten Orten in der Region Zürich trocken bleiben. Morgen ist dann das Regenrisiko ein bisschen grösser. Wir stehen auch morgen auf bei zum Teil sonnigem und föhnigem Wetter. Allerdings, eben, je länger der Tag geht, desto grösser wird dann morgen das Regenrisiko. Temperaturen heute 21, morgen 20 Grad.
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4: Es stockt auf dem Nordring ab dem Limmataler Kreuz bis zum Gobristtunnel und auf dem Westring ab Udorf Nord bis zum Limmataler Kreuz her und auch durch das Ahrtal Richtung Wetzikon. Und vor dem Gotthard haben wir im Moment Richtung Norden Retour. 1 Stunde Wartezeit, das heisst 6 km Stau.
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4: Kommt von Carly Simon, You're So Vain. Aus dem 1972 geht es so. 20 vor 4 jetzt dann, da mit Radio 1.

10 Minuten vor 4 Uhr. Zeit für das 4 Uhr und am allerliebsten würden wir doch einfach zu einem Schokostängel greifen. Einen Riegel oder sonst einen süßen Snack gegen das Nachmittagstief. Aber man macht es nicht. Wie wir alle wissen, ungesunde Ernährung ist schlecht. Sie macht aber nicht nur dick, sondern, wie man jetzt weiss, macht Junkfood auch dumm. Was der Volksmund schon immer gesagt hat, ist jetzt wissenschaftlich bereit. Und zwar durch neue Ergebnisse von der Uni Tübingen. Die zeigt, unser Körper reagiert auf schlechte Ernährung schneller als viele denken, und zwar nicht zuerst am Bauch, sondern am allerersten im Hirn. Schon wenige Tage mit viel Zucker können dort messbare Spuren hinterlassen. Im Mittelpunkt steht dabei das bekannte Hormon Insulin. Insulin wirkt nämlich nicht nur im Körper, sondern vor allem eben im Kopf. Es beeinflusst Hunger, Sättigung, Lernprozess und sogar, und das ist der Punkt, wie stark wir Belohnungen empfinden. Man könnte also sagen, Insulin hilft dem Hirn dabei, das Essverhalten zu steuern. Und genau diese Steuerung kann aus dem Gleichgewicht geraten, nur schon in 5 Tagen. Vor und nach diesen 5 Tagen haben die Forschenden untersucht bei 2 Gruppen, wie das Hirn auf Insulin reagiert. Und das Ergebnis ist, bei der Junkfood-Gruppe ist die Insulinwirkung im Hirn deutlich abgeschwächt gewesen. Und das, obwohl die Teilnehmenden in dieser kurzen Zeit gar nicht zugenommen haben. Das heisst, noch bevor die Waage etwas anzeigt, kann im Kopf ein Schalter umgelegt werden. Das Hirn reagiert weniger sensibel auf Signale, die normalerweise helfen, Hunger und Belohnung zu regulieren. Gleichzeitig ist bei den Teilnehmenden auch das Leberfett deutlich angestiegen in diesen 5 Tagen und auch in Verhaltenstests haben sich Veränderungen gezeigt. Die Männer sind wesentlich weniger frusttolerant gewesen. Das heisst, sie haben weniger stark auf Belohnung reagiert und empfindlicher auf Bestrafung. Ähnlich auch wie beim Drogenkonsum zum Beispiel. Es ist ein Hinweis darauf, dass auch das Dopaminsystem als ein zentraler Teil von unserem Belohnungssystem aus dem Takt geratet. Auch andere Studien sind schon zu ähnlichen Ergebnissen gekommen. Regelmäßiger Konsum von zuckerhaltigen Lebensmitteln und vor allem hochverarbeiteten Lebensmitteln. Das kann das Belohnungssystem regelrecht umprogrammieren. Die gute Nachricht ist, das Hirn ist lernfähig. In der Studie haben sich die Insulinempfindlichkeiten nach einer Woche auch wieder einigermaßen normalisiert. Und auch Bewegung hilft dabei, Insulin im Hirn zu verbessern. Heisst also, wer häufig stark verarbeitete Snacks isst, trainiert das Hirn unbewusst darauf, dass genau diese Lebensmittel immer wieder gegessen werden wollen. Und Ernährung und Bewegung geht einfach nicht um dick oder dünn, sondern um schlau oder dumm. Und Essen ist viel mehr als Energiezufuhr. Es beeinflusst, wie man fühlt, entscheidet und auf was oder respektive was man verlangt. Egal, was die Waage anzeigt. 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
5: Ich bin Selina Uhrig. Flugscham ist bei der Schweizer Bevölkerung kaum ein Thema. Mehr als die Hälfte der Befragten ist stolz auf die Schweizer Luftfahrt, wie eine Umfrage im Auftrag von Aviation Suisse zeigt. Trotzdem wären 3/4 der Bevölkerung bereit, eine Flugticketabgabe zu bezahlen. Allerdings nicht, wenn die Abgabe in den öffentlichen Verkehr fließt, sagt Regine Sauter, Präsidentin von Aviation Suisse und Zürcher FDP-Nationalrätin.
6: Man will auch nicht höhere Ticketabgaben, die nichts dazu beitragen, dass CO2 nicht eingespart wird, sondern man will etwas wirklich, wo CO2 einspart, wo innovativ ist, und das wäre etwas, wo man mittragen politisch auch.
5: Die Umweltorganisation Umverkehr warnt hingegen, Technologien wie Öko-Kerosin seien illusorisch. In der Velounterführung beim Bahnhof Winterthur ist ein Fußgänger nach einer Kollision mit einem Velofahrer gestorben. Der Verstorbene konnte laut Stadtpolizei Winterthur noch nicht eindeutig identifiziert werden. Der Unfallhergang zwischen dem 31-jährigen Velofahrer und dem Fußgänger werden untersucht. Frauen sollen künftig bereits ab 45 und nicht erst mit 50 Jahren regelmäßig Brustkrebs-Screenings machen. Das fordern 3 medizinische Fachgesellschaften der Schweiz. Damit könnten die Überlebensraten verbessert werden. Immer häufiger werde Brustkrebs bei Frauen unter 50 Jahren diagnostiziert. Bei Frauen zwischen 40 und 49 Jahren ist Brustkrebs die zweithäufigste Todesursache. Die USA dementieren, dass die iranischen Streitkräfte ein US-Kriegsschiff mit Raketen getroffen haben. Das für den Nahen Osten zuständige US-Regionalkommando teilt mit, Berichte iranischer Medien, dass ein Schiff von 2 Raketen getroffen worden sei, seien falsch. Kein Schiff der US-Marine sei getroffen worden. Zuvor hatte eine iranische Nachrichtenagentur berichtet, dass 2 Raketen ein US-Marineschnellboot in der Straße von Hormuz getroffen hätten. Das Boot habe versucht, ohne Genehmigung die Meerenge zu passieren. Im Erpressungsfall um vergiftete Babynahrung des Herstellers Hip bestreitet der Verdächtige alle Vorwürfe. Laut seinem Anwalt hat der 39-jährige Mann weder eine Erpressermail verfasst, noch etwas mit den mit Rattenvergift versetzten Gläschen zu tun. Der Mann, ein ehemaliger Mitarbeiter von HIP in Österreich, war am Wochenende festgenommen worden. Insgesamt wurden in Österreich bislang 5 Gläschen mit Rattengift gefunden. Nach weiteren wird noch gesucht. Die anderen waren in der Slowakei und in Tschechien aufgetaucht. Die Schweizer Eishockey-Nationalmannschaft erhält für die anstehende Heim-WM weitere Verstärkung von prominenten Stars. Neben Roman Josi und Nino Niederreiter haben auch die NHL-Stars Nico Hischier und Timo Meier zugesagt, schreibt der Schweizer Hockeyverband.
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7: Der S&P notiert aktuell 0,67% im Minus. Das entspricht 13.042 Punkten. Der Dow Jones Index ist im Moment bei 49.279 Punkten. Das ist ein Minus von 0,81%. Die Devise in Euro gibt es für 91,70 und der US-Dollar wird gehandelt zu 78,29.
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7: Das kommt so ein bisschen schwül daher. Man merkt, wenn man draussen steht, dass Feuchtigkeit in der Luft liegt. Es ist eine nur leicht erhöhte Schauerneigung. Das heisst auf Deutsch, es kann an ein paar Orten ein paar Tropfen geben, aber es kommt nicht im grossen Stil regnen bei uns in der Region Zürich. Morgen stehen wir auf unter einem Wettervorteil Sonne- und Föhnigenlagen. Und dann am Nachmittag gibt es aber immer mehr Chancen auf ein paar Tropfen. Temperaturen heute 20 Grad, morgen 22.
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7: Es ist natürlich besser Wetter im Tessin. Darum kommen viele wieder retour vom Wochenende. Jetzt fängt. Wir haben es Richtung Norden vor dem Gotthardstau 6 km. Das heisst, sie verlieren dort eine Stunde. Und bei uns in der Region, dort knurzt es auf dem Nordring ab dem Limmataler Kreuz bis zum Gubrist und auf dem Westring ab Burdorf Nord bis zum Limmataler Kreuz her. Dann in der Region Winterthur ein Stau zwischen Winterthur Nord und Henkert und das Ahrtal drab auf Wetzikon Stau.
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7: Was jetzt kommt, klingt ein bisschen widersprüchlich. Der ganze Bock ist seit heute weiblich im Kanton Zürich. Ausdeutscht heisst das, die drei höchsten Zürcherinnen sind Frauen. Und die seit heute höchste Zürcherin, sie kommt aus Bülach. Und wir erklären alles, gerade als nächstes hier auf Radio 1. Und wir haben die neue höchste Zürcherin im Interview. All das, gerade als nächstes, in unserer Viertelstunde, nach 4 Radio 1 jetzt am Stück. Und die starten wir mit Movistar von Harpo. Nachher geht's Michael und Janet Jackson, Stevie Wonder und Elton John. Das ist der Start. Richtig mäntig Feierabend. Schön verbringen wir das zusammen. Am Mikrofon Elena Wagen. Freue mich sehr. Grüezi miteinander.

0: Kanal 3 durch das Fein, durch den Montagnachmittag. Der Kanton Zürich hat seit heute eine neue Spitze. Die höchste Zürcherin ist eine Bülacherin. Sie ist darum ein Roggenmoser. Sie ist heute zur neuen Kantonsratspräsidentin gewählt worden. Und auch die beiden Vizepräsidentinnen sind Frauen. Heisst also, der ganze Bock, wie man sagt, ist weiblich. Das hat es seit 2007 nicht mehr gegeben im Kanton Zürich. Die Bülacherin Romaine Roggenmoser hat als höchste Zürcherin also ein spannendes Jahr vor sich. Wir haben ihren angeleitet. Und wir haben sie natürlich gefragt, was sie in diesem Jahr vorhat und als erstes, wie sich es gehört, gratuliert.
1: Frau Roggenmoser, herzliche Gratulation. Zum ersten Mal höchste Zürcherin als Walliserin, als Bülacherin. Sie sind vorher schon in Bülach, in der Bülacher Politik. Auch dort sind Sie schon höchste Bülacherin gewesen, jetzt höchste Zürcherin. Was haben Sie für Pläne als Kantonsratspräsidentin dieses Jahr?
2: Also ich habe natürlich ganz klar eine Mission oder ein Ziel, das ich mir gesetzt habe. Ich wollte tatsächlich die Beschlüsse, die wir im Kantonsrat jeden Montag beschließen oder die Gesetze, die wir die verabschieden, dass wir die noch näher an die Leute bringen. Weil es ist tatsächlich so, dass die wenigsten sehen, was es denn konkret für den Einzelnen bedeutet. Und darum wäre das mein Anliegen.
0: Was ist das konkret? Also welche Gesetze?
2: In aller Regel, die wir ja irgendein Gesetz legiferieren oder ein Gesetz verabschieden. Und es ist eben, manchmal ist es ein bisschen technisch und dann verstehen die wenigsten, dass es eben tatsächlich doch Auswirkungen auf sie persönlich hat und zwar auf jeden Einzelnen. Also es ist, manchmal sind wir ein bisschen zu weit weg von den Leuten.
0: Und wie machen Sie denn das? Die Leute einladen ins Kantonsparlament?
2: Also das ist sowieso klar, dass, dass ich mich sowieso freue, dass möglichst viele Leute auch noch einmal in einer Ratsdebatte würden teilnehmen. Mal ist eigentlich über die Schulter schauen, was wir da so ganz genau machen und wie wir es machen. Aber ich kann mir natürlich schon ein paar Sachen überlegen, wie man das könnte konkret machen.
0: Jetzt ist der ganze Bock, wie man es nennt, mit Frauen besetzt jetzt das Jahr. Das hat es schon lange nicht mehr gegeben. Was macht das für einen Unterschied in der Politik? Denken Sie, macht es einen?
2: Ich gehe schwer davon aus, dass es keinen Unterschied wird machen, weil wir sind dort alle Profis.
0: Ja, aber Frauen haben natürlich andere Qualitäten.
2: Ja, das denke ich schon, aber da geht es eigentlich um die Sache. Und darum sollte das eigentlich nicht so einen grossen Unterschied machen. Ich kann mir aber natürlich vorstellen, dass die Frauen kommunikativ eher ein bisschen stärker sind als Männer.
0: Sie geben sich auch immer sehr bodenständig. Sie sagen zum Beispiel immer wieder, der Küppli-Sozialismus, das ist etwas, was sie gar nicht vertragen. Das heisst, wenn sie ein Fest organisieren, wie sieht das aus?
2: Ja. Also ich sage nicht, dass es bei mir heute kein Prosecco oder so wird geben, aber bei mir ist es natürlich wichtig, dass es nicht nur vegetarische und vegane Sachen gibt, so wie das jetzt zum Beispiel im Parlament in der Stadt Zürich der Fall ist. Bei mir wird es ganz klar ein Fleisch geben.
0: Das ist dann kein Küppli-Sozialismus?
2: Nein, das Küppli-Sozialismus hat natürlich mit dem eigentlich nichts zu tun. Es geht darum, viele Leute Wasserbädige und Wein zu reichen und das ist so etwas, was mir gegen den Strich geht.
0: Und näher an den Leuten.
2: Ja, näher an den Leuten. Also ich denke, der Beat hat ja mal schon eine super Vorlage gemacht.
0: Also in der Vorgänger?
2: Natürlich der Beat Habecker.
0: Genau.
2: Hat natürlich da schon sehr gute Vorlage gemacht mit seinem Blog vom Bock. Und ich freue mich natürlich insbesondere in diesem Amtsjahr auf die Zeit, wo ich an diesen Repräsentationsanlass dabei sein kann, weil dort werde ich mit den unterschiedlichsten Menschen Kontakt dürfen haben. Und das ist ein grosses Privileg.
0: Ohne Küppli in der Hand.
2: Mit oder ohne? Also in der Regel bin ich sowieso alkoholfrei unterwegs.
0: Romaine Roggenmoser, die neueste höchste Zürcherin im Interview hier mit Radio 1.

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7: Und das hat doch ein bisschen Regen dabei. Heute Abend kann es da und dort ein paar Regentropfen geben. Allerdings heute seltener als morgen. Morgen Morgen starten wir mit einer sonnigen Föhnlage. Allerdings ziehen dann am Nachmittag immer mehr Wolken auf und es kann regnen. Temperaturen heute 21, morgen noch 20 Grad.
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7: Wir haben das Knusch auf dem Nordring. Und zwar ab Dietikon bis zum Gubrist-Tunnel und zwischen dem Brüttiseller-Kreuz und Zürich-Ost. Dann Staus auch zwischen Baden-West und Megenwil. Auf dem Westring ab Urdorf Nord bis zum Limmatalen-Kreuz. Und in der Region Winterthur ab Winterthur Nord bis auf Henkert. Dann haben wir die Hauptstrasse Rupperswil und bis Wildegg verstopft. Über den Seedamm Richtung Rapperswil. Durchs Ahrtal Richtung Wetzikon zwischen Olten und Aarburg glänzt. Und vor dem Gotthard immer noch. Mittlerweile ist der Stau vor dem Gotthard respektive immer noch 6 Kilometer. Das heisst, Richtung Norden geht es 60 Minuten, eine Stunde länger. Gute Fahrt.
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7: Very McGuired auf Radio 1 Eve auf der Saxon, der Hit aus dem 65. Wir gehen zusammen. Richtig viel Abend. Willkommen.

Die Tage sind heiß in diesem Sommer 1962. Der Komponist Tom Jobim und sein Freund, der brasilianische Dichter Vinicius de Moraes, kämpfen in der Veloso Bar mit einem Bier gegen die Hitze. Es ist ihr nachmittägliches Ritual, dessen Höhepunkt immer das Erscheinen eines 15-jährigen grünäugigen Mädchens ist. Jeden Tag besorgt Eloisa Eneida auf dem Weg zum Strand eine Packung Zigaretten für ihre Mutter in der Bar. Die beiden 50-jährigen Männer sind hingerissen von dem Teenager und sie beschließen, einen Song über das ungewöhnlich schöne Mädchen zu schreiben. Als das Lied in ihrer Heimat veröffentlicht wird, floppt es zunächst. Doch 5000 Kilometer nördlich, in den USA, wird der Song 1964 sogar mit einem Grammy ausgezeichnet. Das Lied von Stan Getz, Joao und Astrud Gilberto eingespielt, geht um die Welt und macht die junge Eloisa berühmt. Sie tritt in Talkshows und Soap-Operas auf und beginnt eine Karriere als Model. In den 80er Jahren wird sogar das Apartmenthaus, in dem sie mit ihrer Mutter wohnte, nach dem Song benannt. Ebenso die Veloso Bar. Doch als Eloisa beinahe 40 Jahre nach Erstveröffentlichung des Liedes eine Boutique in Rio de Janeiro unter dem Namen eröffnen will, scheitert sie am Einspruch der Erben von Jobim und de Moraes. Eloisa soll kein Geld mit dem verdienen, was sie einmal war. The Girl from Ipanema.

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7: Ich bin Selina Urech. Guten Abend. 3/4 der Bevölkerung befürworten eine Flugticketabgabe. Allerdings nicht, wenn die Abgabe in den öffentlichen Verkehr fließt. So soll eine Flugticketabgabe etwa in die Förderung nachhaltiger Treibstoffe fließen. Das zeigt eine Sotomo-Umfrage im Auftrag von Aviation Suisse. Öko-Kerosin sei jedoch illusorisch, sagt die Baselbieter Grüne Nationalrätin Floros Brenzikofer.
8: Da ist man in der Entwicklung noch nie. Sie sind einerseits sehr energieintensiv in der Herstellung und sie sind sehr kostspielig. Das heisst, man kann nicht auf das setzen.
7: Seit diesem Jahr müssen Flugzeuge an Schweizer Flughäfen mindestens 2% sogenannte nachhaltigen Treibstoff tanken. Im Baselbiet steht ein 43-jähriger Mann wegen der Tötung seiner Frau vor Gericht. Danach soll er ihre Leiche zerstückelt haben, Stefanie Wies.
9: Der Thomas L. gibt zu, dass er seine Frau, eine ehemalige Miss Schweiz-Kandidatin, getötet hat. Aber er habe aus Notwehr gehandelt. Laut Anklage soll er probiert haben, die Spuren zu verwischen. Die Leiche hat er unter anderem mit der Gartenschere und einem Pürierstab zerstückelt. Der Thomas L. sagt, es sei ein Unfall gewesen, er sei panisch geworden, darum hat er nicht daran gedacht, seine Frau zu retten. Dort bereut er, die Staatsanwaltschaft wirft ihm Mord und Störung der Totenruhe vor. Laut einem Gutachten gibt es beim mutmaßlichen Täter eine grosse Rückfallgefahr für schwere Gewalttaten. Das Urteil wird nächste Woche bekannt gegeben.
7: In der Velounterführung beim Bahnhof Winterthur ist ein Fußgänger nach einer Kollision mit einem Velofahrer gestorben. Der Verstorbene konnte laut Stadtpolizei Winterthur noch nicht eindeutig identifiziert werden. Der Unfallhergang zwischen dem 31-jährigen Velofahrer und dem Fußgänger werden untersucht.
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10: Der S&P notiert aktuell 0,79% im Minus und der Dow Jones Index 0,79% ebenfalls im Minus. Devise, ein Euro gibt es für 91,62 und der US-Dollar wird gehandelt zu 78,26.
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10: Peter Wick, was bringt der heutige Abend?
11: Der heutige Abend präsentiert sich zum Teil sonnig mit einem leicht erhöhten Regengussrisiko Richtung Rhein, Unterland, Wieland und Bodensee. Aber in der Regel bleibt es trocken. In den Föhngebieten dort auch angenehm mild am Abend um 8 Uhr um die 21 Grad, sonst ohne Föhn um die 20 bis 19 Grad. In der Nacht ist es wechselnd bewölkt, auch hier überwiegend trocken. Und der Dienstag präsentiert sich zuerst mal freundlich, zum Teil sonnig. Am Nachmittag wird es ein Regenguss und Gewitterrisiko ein bisschen ansteigen. In den Bergen kaum, dort bleibt es föhnig und trocken. Die Temperaturen steigen morgen nach einem Morgen mit 9 bis 11 Grad, am Nachmittag bis auf 20 bis 21, mit Föhn bis auf 22 Grad.
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10: Wir haben das Knusch auf allen bekannten Feierabendstrecken. Es ist jetzt losgegangen mit dem Feierabendverkehr. Speziell ist allerdings im Bezirk Aargau, respektive im Bezirk Hundschenzwil. Dort ist die Kantonstrasse zwischen Rupperswil und Hundschenzwil in beide Richtungen gesperrt. Wegen einem Unfall, Vorsicht also dort.
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10: Haben Sie die Sommerferien schon gebucht? Es ist ein bisschen schwierig, man weiss wie nicht, woher fliegen. Und sowieso, weit weg in die Ferien fliegen, ist doch verpönt. Oder einfach ein Wochenende schnell auf Ibiza, unnötig fliegen, das hat man doch einfach nicht gemacht, oder?
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10: Ja, ja, wir wissen schon noch. Jetzt zeigt sich aber, in der Schweiz ist Flugscham ein totales Fremdwort. In der Schweiz gibt es eigentlich im Gegenteil sogar eher eine Fluglust. Also nichts mehr übrig von der Greta, die so gekämpft hat. Wir gehören gerade mehr dazu. Zu den neuesten Zahlen gerade als nächstes. Jetzt gibt es 4 Radio 1-Sitz am Stück, ohne Unterbruch. Und zum Start in dieser Stunde und in der Montag Feierabend haben wir den David Bowie. Schön, gehen wir zusammen Richtung Feierabend. Schön, dürfen wir mitkommen. Schön, können wir sein mit uns. Ich habe Freude. Am Mikrofon Elena Wagen. Hallo miteinander.

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0: Morning Train auf Radio 1, 9 to 5 von der China Eastern an dem Montag, Feierabend. Weiter weg in die Ferien fliegen. Oder einfach mal so ein Wochenende auf Ibiza. Unnötige Flüge, das war total verpönt.
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0: Wissen Sie noch, Greta Thunberg am WEF in Davos, wo sie die Investorinnen und Investoren regelrecht anschreien, sie sollen sich schämen für das, was sie machen und nicht zur Umwelt schauen. Und eben gerade Fliegen, eine der schlimmsten Klimasünden. Fliegen ist aber in der Schweiz so beliebt wie noch nie. Überhaupt kein Zeichen von Flugscham. Heisst aber auch, es geht so viel CO2 in die Luft wie noch nie. Das schadet dem Klima. Immer wieder fordert darum Klimaverbände, dass die Flugbilette teurer werden. Die Umfrage die zeigt, Flugscham gibt es bei uns in der Schweiz praktisch nicht. Gleichzeitig würden aber 3/4 der Schweizer Bevölkerung mehr zahlen für klimafreundliche Flüge. Und rund die Hälfte findet, dass das Geld wieder in den Luftverkehr zurückfließen sollte, um das Fliegen nachhaltiger zu machen. Das sagt Lina Frisch vom Meinungsforschungsinstitut Sotomo, wo die Studie durchgeführt hat.
2: Geringer ist die Bereitschaft, wenn es darum geht, die finanziellen Mittel dann auch sozusagen anderweitig zu investieren. Das sprich in den öffentlichen Verkehr oder auch eine Rückverteilung in die Bevölkerung.
0: Auch Regine Sauter, Zürcher FDP-Nationalrätin und Präsidentin von Aviation Suisse, sagt, dass eine CO2-Abgabe auf Flugbillett nicht in öffentlichen Verkehr fließen soll.
3: Man will auch nicht höhere Ticketabgaben, die nichts dazu beitragen, dass CO2 nicht eingespart wird, sondern man will etwas wirklich, wo CO2 einspart, wo innovativ ist, und das wäre etwas, wo man mittragen politisch auch.
0: Statt in Klimaschutz oder in ÖV soll das Geld in effiziente Flüge oder Öko-Kerosin investiert werden. Gerade das Zweite, das sage ich aber eine Wunschvorstellung, das sagt die grüne Nationalrätin Florence Benzikofer.
4: Das ist ein Trugschluss, und auch mit dem muss jetzt endlich Schluss gemacht werden, weil wenn man die Zahlen anschaut, dann sieht man die sogenannten CO2-neutralen Treibstoffe, die Sustainable Aviation Fuels, auch SAF genannt. Da ist man in der Entwicklung noch nie. Sie sind einerseits sehr energieintensiv in der Herstellung und sie sind sehr kostspielig. Das heisst, man kann nicht auf das setzen.
0: Laut Studie ist vielen in der Schweiz bewusst, wie Flüge im Klima schadet. Fast 2/3 sehen das Engagement der Flugbranche für nachhaltiges Fliegen als unglaubwürdig. Es ist das eine, was man glaubt und was man findet. Und das andere ist dann halt eben doch, was man macht.
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11: Es bleibt ein recht trockener, freundlicher Abend. Allerdings gibt es doch ein paar Orte, wo es ein paar Regentropfen geben kann. In der Nacht ist es wechselnd bewölkt, aber überwiegend trocken. Morgen Vormittag haben wir einen trockenen Mix aus Sonne und Wolken. Und im Laufe des Nachmittags gibt es dann aber immer mehr Regengüsse und auch Gewitter. Temperaturen morgen Morgen zum Aufstehen 9 bis 10 Grad, morgen Nachmittag dann 20 Grad.
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11: Es hat extrem viel Verkehr, es braucht ganz viel Geduld auf allen bekannten Feierabendstrecken. Die sind alle verstopft, besonders aber braucht man Geduld im Bezirk Aargau, respektive Hundschützwil. Kantonstrasse ist Rupperswil und Hundschützwil ist in beide Richtungen gesperrt wegen einem Unfall.
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11: Kommt so episch daher, Tom Jones at its best. Thunderball auf Radio 1. Schönen Feierabend. In ein paar Minuten gibt es unsere Tageskolumne.

0: Bommeli auf Radio 1. Jetzt sind gerade 10 Minuten vor 6. Das ist die Zeit für die Meinung vom Tag oder anders gesagt für unsere Kolumnistinnen und Kolumnisten.
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0: Und zum Start von dieser Woche kommt die Meinung wie immer am Montag vom Chefredakteur von der Handelszeitung, Markus Diemeyer. Hallo Markus. Zumindest in der grossen Krise sind wir. Trotzdem aber gibt es gewisse Berichte, die haben Hochkonjunktur. Was für ein Widerspruch.
2: Ja, seit Ende Februar ist die Straße von Hormuz für den Tanker verkehrt. Weitgehend dicht. Das ist der wichtigste Grund, weshalb der Ölpreis noch immer bei über 100 Dollar pro Fass notiert. Und die Sorgen um die weltwirtschaftlichen Folgen gross bleiben. Prognostiker warnen vor einer generell weltweiten Teuerung und einer einbrechenden Weltwirtschaft. Die Wirtschaftslage in Europa war schon vor dem Iran-Krieg schwach gewesen. Dazu kommt der Krieg in der Ukraine und der noch nicht ausgestandene Zollstreit. Doch schaut man auf die Börse, ist die Welt in bester Ordnung. Einige befinden sich auf Rekordniveaus. Wie passt das zusammen? Und wer hat recht, Börsen- oder Krisenprognostiker? Genau genommen ist die Frage falsch gestellt. Die Börse hat keine Meinung, obwohl das manchmal so zu lesen ist. Eine Börse zeigt, wie sich die Aktienkurse von den Unternehmen entwickeln, wo dort gehandelt werden. Börsenkurse werden von den Erwartungen zu den künftigen Gewinnen von diesen Unternehmen getrieben. Aktuell entwickeln sich die Gewinne gerade prächtig. Über Gewinnerwartungen fließen Einschätzungen zu wirtschaftlichen Entwicklungen in Kurs ein. Bisher dominiert die Erwartung, dass der Konflikt im Nahen Osten kurz dauert und dass sich das nur unwesentlich auf Gewinn von den Unternehmen auswirkt. Dazu kommt das überragende Gewicht von den USA. Die US-Börsen machen mehr als 60% von der weltweiten Börsenkapitalisierung aus. Auch die Unternehmen an den Börsen in Europa machen ihr Geschäft zu einem grossen Teil in den USA. Die US-Wirtschaft ist weit besser dran als andere und weniger von der Ölversorgung im Nahen Osten abhängig. Und die US-Börse wird zum grössten Teil von den Tech-Unternehmen dominiert und wird so vor allem durch die Erwartungen von gigantischen Gewinnen durch die künstliche Intelligenz getrieben. KI-Erwartungen dominieren bisher alles andere. Ängste um negative Folgen durch die künstliche Intelligenz wie Jobverlust lasten ohnehin nicht auf den Börsenkurs. Im Gegenteil, wenn die Firmen dank KI auf Beschäftigte verzichten können, senkt das ihre Kosten und treibt das ihre Gewinne. Auch die Ängste im Zusammenhang mit einem Krieg haben nicht zwingend bremsende Effekte auf Gewinnerwartungen und Börsenkurs. Sogar in den ersten Tagen des Zweiten Weltkriegs haben die Börsen zugelegt, wie auch während anderen Kriegen und Krisen. Aber oft hat die Unbekümmertheit an der Börse plötzlich in Panik umgeschlagen und zu massiven Kursstürzen geführt. Das halte ich auch jetzt für möglich. Aber es ist schlicht weniger wichtig, was an der Börse passiert, als was sich in der realen Wirtschaftsrealität abspielt. Das eine steht nicht zwingend auch fürs andere.
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0: Markus Diemeyer. Zum Nachlesen auf radio1.ch, wenn Sie dort oben auf Podcasts klicken, dann sehen Sie alle unsere Podcasts, die Sie nachlesen können, unsere Rubriken, die verpodcastet werden. 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Hört sie mal genau her.
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0: Oder? Hört.

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9: Ich bin Selina Urech. Guten Abend. In der deutschen Stadt Leipzig ist ein Auto in eine Menschenmenge gerast. Derzeit läuft ein Großeinsatz der Polizei, wie der Mitteldeutsche Rundfunk Sachsen MDR berichtet. Augenzeugen zufolge ist ein Kriseninterventionsteam im Einsatz, das sich um Verletzte und Betroffene kümmert. Einzelheiten zu den genauen Umständen könne die Polizei aktuell noch nicht machen. Österreich hat 3 russische Diplomaten wegen Spionageverdacht ausgewiesen. Die Justiz hatte gegen sie ermittelt, weil sie unter anderem im Zusammenhang mit Abhöranlagen auf den Dächern der russischen Botschaft geheimdienstlich tätig gewesen sein sollen. Mit den Anlagen fängt Russland dem ORF zufolge Daten ab, die internationale Organisationen über Satelliteninternet übermitteln. Fachleuten zufolge gilt Wien als Zentrum für Spionageaktivitäten in Europa, weil zahlreiche Institutionen wie die Vereinten Nationen ihren Sitz dort haben. Der tödliche Schusswaffenangriff am australischen Bondi Beach im Dezember sei die Folge von zunehmendem Judenhass. Zu diesem Schluss ist eine Untersuchungskommission der australischen Regierung gekommen, wie der Spiegel berichtet. Der Judenhass stehe wiederum in einem deutlichen Zusammenhang mit dem Gazakrieg, so die Kommission. Am 14. Dezember hatten 2 Männer während eines Chanukka-Festes am berühmten Bondi Beach in Sydney 15 Menschen erschossen. Ein suchtkranker Arzt aus der Ostschweiz hat sich mit gefälschten Rezepten Medikamente beschafft und ist nun dafür verurteilt worden. Der 38-Jährige legte dafür eigenhändig ausgestellte Rezepte vor. Dafür verwendete er Rezeptblöcke der Privatklinik, bei der er angestellt war. In einzelnen Fällen setzte er zudem den Namen eines anderen Klinikarztes unter die Rezepte und fälschte dessen Unterschrift. Die Staatsanwaltschaft des Kantons St. Gallen verurteilte den Mann wegen mehrfacher Urkundenfälschung und mehrfachen Identitätsmissbrauchs zu einer bedingten Geldstrafe sowie zu einer Buße. Ein deutsches Paar soll nach sexuellen Handlungen in einem Zug Richtung Basel zwei SBB-Mitarbeitende angegriffen haben. Das teilt die deutsche Bundespolizei laut 20 Minuten mit. Das Paar hatte in der ersten Klasse einvernehmliche sexuelle Handlungen vollzogen. Nachdem sie vom SBB-Personal aus dem Zug verwiesen worden waren, hat das Paar das Personal am Bahnhof Schopfheim-West angegriffen. Das Liebespaar wurde festgenommen. Der Schweizer Tennisspieler Stan Wawrinka wird sein letztes Turnier der Karriere an den Swiss Indoors in Basel bestreiten. Das teilen die Organisatoren mit. Das Turnier in der St. Jakobshalle findet vom 24. Oktober bis 1. November statt. Wawrinka hatte seinen Rücktritt per Ende Jahr bereits vor dem Beginn der Saison angekündigt.
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10: Der SMI schließt heute 1,01% im Minus und der Dow Jones Index notiert aktuell 1,25% im Minus. Die Devise, 1 Euro gibt es für 91,64 und der US-Dollar wird gehandelt zu 78,35.
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10: Peter Wick, was bringt der heutige Abend?
11: Der heutige Abend präsentiert sich zum Teil sonnig mit einem leicht erhöhten Regengussrisiko Richtung Rhein, Unterland, Wieland und Bodensee. Aber in der Regel bleibt es trocken. In den Föhngebieten dort auch angenehm mild am Abend um 8 um die 21 Grad, sonst ohne Föhn um die 20 bis 19 Grad. In der Nacht ist es wechselnd bewölkt, auch hier überwiegend trocken und der Dienstag präsentiert sich zuerst mal freundlich, zum Teil sonnig. Am Nachmittag wird es ein Regenguss und Gewitterrisiko ein bisschen ansteigen, in den Bergen kaum, dort bleibt es föhnig und trocken. Die Temperaturen die steigen morgen nach einem Morgen mit 9 bis 11 Grad, am Nachmittag bis auf 20 bis 21 mit Föhn bis auf 22 Grad.
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10: Ich muss die Verkehrsmeldung zusammenfassen. Es sind so viele Stocken überall auf den bekannten Feierabendstrecken. Zusätzlich aber haben wir zwei Unfälle, die Lampen machen. Einen auf der A14 Walterswil Richtung Blegi zwischen Bar- und Zugstau. Dort ist die rechte Spur gesperrt. Und wir haben auch noch immer noch den Unfall im Bezirk Aargau und Hunschetzwil. Die Kantonstrasse zwischen Rupperswil und Hunschetzwil ist in beide Richtungen gesperrt wegen einem Unfall.
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12: Roger gegen Markus an diesem Montag. Der Markus ist am Telefon, aber man wird ihn hören. Wir reden über drei Themen. Die 10-Millionen-Initiative mit sehr viel Interesse. Schauen wir auf die Abstimmung am 14. Juni. Dann Trump, Merz und Schweiz. Wie läuft denn das mit den Zöllen für uns? Und der Irankrieg, ist er jetzt vorbei, wie es Donald Trump sagt, oder doch nicht? Fangen wir an, Markus, mit der 10-Millionen-Initiative. Ist am Telefon. Also, was ist da deine Meinung? Das Thema beherrscht ja die öffentliche Diskussion wie kaum eine andere in letzter Zeit. Wir haben noch nie darüber geredet, aber ich vermute, nein, ich weiss, du bist natürlich dafür, oder? Ist ja ganz klar, oder? Reflexartig, da musst du dafür sein, oder?
13: Ja, nein, es war nicht reflexartig, sondern ich habe zuerst gefunden, so ein Deckel in der Verfassung würde ich eigentlich nicht. Ich finde Zuwanderung gut, Zuwanderung brauchen wir. Es ist eine Frage vom Ausmaß. Und nachdem ich aber eigentlich die Initiative ein bisschen neuer studiert habe, muss ich sagen, ich bin jetzt dafür. Und zwar einfach, weil ich finde, die Behörden haben nichts gemacht seit der Masseneinwanderungsinitiative. Der Souverän hat eigentlich gesagt, wir wollen weniger Zuwanderung, man hat nichts gemacht. Und das Zweite ist, das Wichtige für mich ist, ab 9,5 Millionen muss der Bundesrat handeln. Aber er hat verschiedene Möglichkeiten. Er muss nicht Personenfreizügigkeit künden. Und wir haben mit dieser Zuwanderung, die wir heute haben, hätten wir immer noch etwa 40'000, die können zuwandern. Das würde lange.
12: Also wir können jetzt nicht über alle Argumente reden. Reden wir über die Ausgangslage. Die erste Umfrage ist gekommen, knappes Ja. Ist dort rausgekommen. Es ist wieder mal SVP gegen alle anderen. Die Lieblingsposition von der SVP. Und der Markus Somm ist, wie wir gehört haben, wie immer an Bord. Oder?
13: Nein, es ist nicht so. Die Umfragen, und das sind Umfragen, also vorsichtig, und das ist noch früh, aber die Umfragen zeigen, dass eine Mehrheit auch von den Freisinnigen dafür ist und bei der Mitte auch ganz knapp im Nein. Und das zeigt ja schon, dass die ganze bürgerliche Mitte und nicht nur die SVP grosse Sympathie hat. Dort ist es 50-50. Wenn man bei der FDP nur die Deutschschweiz anschauen würde, kann ich dir sagen, Roger, hätte man 60% ja. Die Leute haben diese Art, das Ausmaß von der Zuwanderung satt. Es geht nicht um Zuwanderung, es geht ums Ausmaß. Es ist zu viel.
12: Also 10 Millionen ist ein Schreckgespenst. Die Schweiz wird überfüllt, sie kein Platz mehr. Angst wecken, wie bei frühen Initiativen aus dieser Richtung immer da. Aber das eigentliche Ziel ist natürlich, die bilateralen drei mit der EU zu verhindern. Die hat nämlich gute Chancen. Das weiss auch der SVP und weiss auch der Markus Sommer. Und jetzt hat es ein Bubentrickchen. Man macht zuerst die Initiativen, die eine ganz andere ja Fische hat, und dann hat man die EU los, oder? Das ist doch eigentlich die Ausgangslage.
13: Nein, es ist ja heute schon in der Verfassung. Es steht schon heute schon in der Verfassung, dass der Bund die Zuwanderung selber muss steuern. Und wenn jetzt die zweite Initiative kommt, wo das nochmal drin steht, könnte der Bund wieder im Prinzip genauso das so behandeln wie 2014. Und er wird es todsicher machen. Es wird keine Störung geben zu der EU, wenn der Bundesrat nicht, will. Weil 9,5 Millionen, nur dann muss der Bundesrat überhaupt Massnahmen treffen. Und dann hat er viele Möglichkeiten. Er kann die Asylpolitik kann er etwas machen, kann den Familiennachzug etwas Intelligentes machen, gehört die alles. Nein, das ist meiner Meinung nach die Angstpropaganda von den Gegnern.
12: Also, das grösste Problem von sehr vielen Ländern, ja nicht nur in Europa, sondern auch in Asien, Abnahme von der Bevölkerung wegen dem demografischen Wandel, viel, viel mehr Alte, immer weniger Junge. Es gibt dann grosse wirtschaftliche Probleme, die haben wir nicht. Die Schweiz funktioniert, die Schweiz ist attraktiv und wir müssen dem Sorge halten. Und die EU, die ist wichtiger denn je, es ist zwar nicht perfekt, aber gar keine Alternativen ist in Sicht. Und das, was du sagst, nein, 2014 ist das ein bisschen schwammig formuliert worden mit der Masseneinwanderungsinitiative. Jetzt ist es knallhart und darum ist klar, man will da einfach schauen, dass die bilateralen drei einfach vorher schon abgetischt werden.
13: Also die bilateralen drei sind so schlecht, die kommen zu uns nicht durch. Das ist kein Problem. Also das muss ich sagen, das ist nicht das Haupt.
12: Umfragen deuten aber auf etwas anderes
13: hin. Umfragen sind dort völlig, völlig unglaubwürdig, weil die Leute keine Ahnung haben, um was es geht. Nein, wirklich, ich meine, die Leute haben sich noch nicht beschäftigt mit dem. Sie haben keine Ahnung. Und es geht noch lang, bis die Abstimmung kommt. Schon im Parlament werden sehr viele Leute noch kippen, weil es ist einfach nicht ein guter Vertrag. Aber das ist völlig unabhängig von der 10 Millionen Initiative. Zuwanderung ist ein Thema in der Schweiz seit 30 Jahren. Ja, schon viel länger. Und immer gewesen. Und wir haben immer Zuwanderung gehabt.
12: Und?
13: Wir haben aber auch immer wieder Initiativen gehabt dagegen. Und der Bund hat früher noch das viel intelligenter gemacht. Er gewusst, ich muss ein bisschen Mass halten, ich muss ein bisschen intelligenter das machen. Und seit mir mit der EU den Vertrag haben, wegen der Personenfreizügigkeit und unsere Diplomaten nicht mehr hart verhandeln mit der EU zu dem Thema, haben wir ein Problem. Und noch eines, die Zuwanderung, die ist zu viel und man kann sie regeln mit der EU. Es ist überhaupt kein Problem, weil die EU bleibt ein wichtiger Markt. Nicht der allerwichtigste langfristig wahrscheinlich, aber es bleibt ein wichtiger Markt und das ist absolut unbelastet von dieser Initiative.
12: Nein, die EU ist natürlich der wichtigste Markt, weißt du. Und die EU ist der einzige Unterstützer von der Ukraine. Heute hat 90 Milliarden gesprochen, USA unter Donald Trump, dein Kollege. Null. EU ist das Gegengewicht zum Putin, was lebenswichtig ist, auch für die Schweiz. Und ein gutes Verhältnis zur EU ist unerlässlich. Und am Blocher sein Traum gegen die EU, den er ja als intellektuelle Fehlkonstruktion bezeichnet, will man jetzt mit dem Umweg über die 10 Millionen Idee von Tommy Matter killen. Und man treibt da dabei die Schweiz, alle Parteien und den Bundesrat vor sich an, wie immer. Das ist doch die Situation.
13: Ist denn für dich Zuwanderung einfach kein Problem? Du findest, das ist völlig okay.
12: Tendenziell ist Zuwanderung wichtig.
13: Ja, aber in dem Ausmaß 80'000 netto, das findest du gut.
12: Ich finde, es ist wichtig, wenn man schaut, wie der demografische Wandel ist, einerseits, und andererseits ist es wichtig, wichtig ist vor allem, dass wir gute Beziehungen haben mit der EU. Vor allem in dem Umfeld, wo jetzt der Putin versucht, Europa zu schwächen. Ja, und jetzt tun wir das. Nein, wir werden keinen Deal können machen.
14: Sagen wir mal eine Zahl.
12: Nein, ich weiss es nicht. Also die 10-Millionen-Zahl, die hat schon mein alter Professor, der ehemalige Rektor von der Hochschule St. Gallen, Francesco Knesch, schon in den 60er Jahren angestellt. Dort sind wir ja noch weit weg und nicht mehr das je werden erreichen. Aber dass man überhaupt eine Obergrenze in eine Verfassung nimmt, das gibt es in gar keinem einzigen Land, sondern es wird sich dann irgendwie einfach ein bisschen auf eine Art und Weise einspielen. Ja. Je nachdem, wie die Schweiz funktioniert. Wenn die Schweiz gut funktioniert, und das ist doch toll, und die Schweiz funktioniert ja toll, dann müssen wir doch da nicht irgendwie künstliche Grenzen setzen. Das begreife ich nicht. Es geht ja nur darum. Darum sage ich, es geht nicht um die 10 Millionen. Es geht um eine Aktion gegen die EU.
13: Also, aber jetzt gehen wir mal weg von dem. Jetzt hast du das genug mal gesagt. Jetzt sagst du mir einfach mal zu der Zuwanderung. Findest du das Ausmaß, das wir haben jetzt, ist das nachhaltig mit dem Tempo, das wir haben? 80.000 durchschnittlich netto jedes Jahr. Ist das nachhaltig?
12: Ich weiss nicht, ob das so weitergehen wird. Man kann jetzt nicht sagen, dass das so weiterlaufen wird. Ist auch noch abhängig von der Entwicklung in der EU. Je besser es der EU geht, desto weniger Leute werden kommen. Also müsste man eigentlich auch schauen, dass es der EU gut geht und der Schweiz gut geht.
13: Tobias Staumann hat gesagt, es ist völlig losgekoppelt von der Konjunktur, sowohl in der Schweiz wie auch in der EU. Die Zuwanderung hat zugenommen, wenn es etwas schlechter gegangen ist, die Zuwanderung hat zugenommen, wenn es gut geht. Es ist völlig abgekoppelt. Es hat damit zu tun, dass wir die Zuwanderung nicht mehr selber steuern können. Und der Knieschau-Reck, den du erwähnt hast, ja, man hat in den 70er Jahren hat man nachher natürlich massiv angefangen zu steuern. Zuerst ist die Rezession gekommen, dann hat man sehr viele Leute einfach heimgeschickt, auf eine Art, die ich heute auch nicht mehr begrüssen würde. Und nachher hat man es gesteuert, immer gesteuert. Und es ist immer hat immer funktioniert, weil wir durchschnittlich etwa 30.000 Zuwanderer netto in der Schweiz bis in die 90er Jahre. Und es ist immer gut gegangen. Und noch eines, ich bin für Zuwanderung, ich bin ein Fan von Zuwanderung. Aber ich bin ein Fan von qualitativer Zuwanderung und in dem Ausmaß ist es zu viel. Es ist den Leuten zu viel und zu schnell. Und deshalb

0: Aber völlig unglaubwürdig. Wenn man ihm auf den Schlips trampt, bricht er einen Deal. Als Geschäftsmann ist er sechsmal pleite gegangen, hat seine Rechnungen nie gezahlt, man hat nicht mehr von uns vor Gericht bringen. Und das müssen wir doch auch merken. Es merken alle. Es merken die Europäer, es merken die Schweizer jetzt hoffentlich bald. Aber ganz sicher merken es auch die Iraner. Ein Deal mit dem Donald Trump ist kein Deal, weil wenn es ihm nicht gut geht, wenn er schlecht aufgestanden ist, bricht er ihn einfach.
1: Aber das tut die Iraner da auf die gleiche Ebene setzen wie Trump, das spricht ja für den.
0: Was? Ich tue nicht auf die gleiche Ebene setzen. Ich sage einfach, der Trump hat keine Glaubwürdigkeit mehr.
1: Du bist der Meinung, der Trump ist unzuverlässig aus der Sicht der Iraner. Und die Iraner sind total zuverlässig.
0: Habe ich nicht gesagt?
1: Mal, aber das muss man daraus schließen.
0: Nein, habe ich nicht gesagt.
1: Ja, aber sie sind sicher nicht glaubwürdig in dieser Frage, wenn sie das Gefühl haben, der andere sei nicht zuverlässig, weil ich meine, die Iraner sind total unzuverlässig.
0: Sie haben den Deal 2015 eingehalten.
1: Seit 47 Jahren halten jetzt ein Deal ein und der heisst, Israel wird vernichtet. Ja, das halten sie.
0: Das ist kein Deal gewesen.
1: Das ist super, das tun sie einhalten, das stimmt. Der Rest tun sie nicht einhalten. Und wer das Gefühl hat, man könne mit Iran guten Deal machen, der sieht, dass es nicht geht. Das hat ja der Trump selber jetzt müssen merken. Und der Punkt ist nicht der, ob jetzt der Trump ein Double ist oder nicht, spielt gar keine Rolle. Er ist ein Fakt und du musst mit dem umgehen. Und wenn die Europäer nicht bereit sind, ihre Sozialstaaten abzubauen, damit sie wieder Geld haben, und aufrüsten mit dem Geld, dann werden sie immer abhängig bleiben von den Amerikanern. Und das ist jetzt noch 3 Jahre der Herr Trump. Und es wird nachher nicht besser. Die Vorstellung, dass die Amerikaner in 3 Jahren sich anders verhalten, das ist meiner Meinung nach völlig, völlig weltfremd. Die Europäer haben sich jetzt so blöd verhalten gegenüber den Amerikanern, dass die Amerikaner, und ich rede jetzt auch von der Bevölkerung, von einem grossen Teil auch vom Establishment, nicht das Gefühl haben, der Europäer muss man noch helfen.
0: Das stimmt überhaupt nicht. Was man weiss, ganz klar, eine grosse Mehrheit ist gegen den Krieg im Iran. 62% dagegen. Noch viel schlechter sind die Daten für den Donald Trump selber. Aber jetzt reden wir doch über die Schweiz. Wir bemühen uns um einen Zolldeal mit der Trump-Regierung. In der Zwischenzeit kritisiert der Migros und Coop wegen ihrer Marktmacht. Wir müssen auch ihre Standards übernehmen bei Nahrungsmitteln, bei Chlorhühnern und anderes. Total übergriffig. Und wenn dann wir einen Deal haben und Trump irgendetwas nicht passt oder der Karin Keller-Sutter ihm wieder auf die Nerven geht, dann bricht das wieder. Wieso soll man da überhaupt einen Deal machen? Ich glaube, die Einzigen, die es begriffen haben, sind Chinesen.
1: Kannst
0: die haben
1: gesagt, der Schweiz ist China.
0: Ja, nein, aber die Europäer müssen jetzt anstehen und die müssen gegen... Ja, ja.
1: Was ist der Unterschied zwischen Europa und China?
0: Nein, aber Europäer müssen jetzt anstehen, man muss nicht mehr Angst haben vor dem Trump. Man muss
1: sie haben keine Waffen, sie haben kein Geld, sie haben nichts. Die Europäer sind am Arsch. Die haben eben nichts. Deshalb kriechen sie ja so. Du kannst dich schon aufregen über das, dass sie so kriechen. Und ich finde, ich habe sogar Verständnis für das. Ich finde es auch peinlich, wie die tun. Aber sie machen es ja nur, weil sie völlig machtlos sind.
0: Markus!
1: Sie sind machtlos, Roger, selber die Schuld. Sie haben abgerüstet, sie haben eine Energiepolitik gemacht, die falsch ist. Das gilt vor allem für Deutschland. Sie haben kein Wirtschaftswachstum mehr. Sie haben KI verpasst. Sie sind niemand mit den Europäern. Und zwar weltweit. Frag doch mal die Chinesen, wie die Chinesen die Europäer anschauen. Hast du das Gefühl, die haben Angst vor den Europäern?
0: Also Markus.
1: Die Europäer haben sich selber in die Knie geschossen und brüllen jetzt die ganze Zeit.
0: Also das ist alles total falsch. Gerade darum ist ja der Donald Trump verrückt worden, dass die Europäer gebraucht werden, um da in der Straße von Hormuz etwas zu machen. Er hat sie gebraucht, militärisch, wie du mit deinen Hämen, die Europäer haben nichts. Aber plötzlich braucht es deutsche und englische Truppen und Kriegsschiffe etc., um den Konflikt zu lösen. Nein. Und wenn man das nicht macht, dann ist der Donald Trump sauer und tut sagen, jetzt müssen wir Deutschland irgendwie bestrafen. 5'000 weniger Soldaten in Deutschland oder mehr. Je nachdem freut sein Busenfreund Putin natürlich zuallererst. Aber das schadet nicht nur sich, Mark. Er schadet Amerika, weil Amerika ohne die Basis in Europa, und zwar bis nach Spanien und Italien, die brauchen die, um auch in Asien können überhaupt noch aufzutreten als Weltmacht. Er, der beleidigte Donald Trump, schädigt Amerika, wie noch nie ein Präsident Amerika geschädigt hat.
1: Ja, das ist ist aber völlig irrelevant.
0: Irrelevant.
1: Nein, es ist irrelevant. Wir werden wegen dem nicht stärker. Und du schätzt es einfach falsch ein, die Strasse von Hormuz. Weißt du, warum die Europäer nicht mitmachen können? Weil sie gar kein Schiff haben, das können
0: sie. Die haben mehr als die Amerikaner.
1: Die Engländer müssen zuschauen, wie ihre Basis auf Zypern bombardiert worden ist vom Iran. Sie haben nichts dagegen können machen. Roger, es ist nicht wahr. Sie haben die Waffen nicht. Und es geht gar nicht um das. Es ist logisch, dass die Amerikaner finden, nachdem wir die Ukraine

0: Vereine so viel investiert haben und so viel gemacht haben und heute noch sehr viel machen, Intelligence und so weiter, dann würden die Europäer sich anders verhalten. Wenn die Amerikaner so unwichtig wären, würden sie anders tun.
1: Die haben es begriffen.
0: Aber der Punkt ist, ja, wo sind denn die Waffen? Also Rolli, du bist in einer Traumwelt.
1: Ja, also
0: Traumwelt, und es gibt viele Europäer, die diese Traumwelt auch noch teilen. Nein. Aber ich kann dir sagen, wir hocken hier in der Provinz, übrigens die Schweizer auch. Ich meine, du hast vorhin Zuwanderung noch erwähnt. Und hast auch gesagt, hey, die Ukraine sagt das wichtig, dass wir gute Beziehungen haben zu der EU. Okay, wo sind denn die SP und die Grünen, die Initiative so massiv ablehnen, wenn es um die Aufrüstung von unserer Armee geht, wo etwas vom Wichtigsten wäre? Wenn man wirklich den Ukraine-Krieg ernst nimmt. Aber auch das wünscht ja dann wieder nicht.
1: Doch, das wünscht. Mal, die haben ihre Meinung geändert. Die ganzen Leute, die Pazifisten in dieser Partei, von denen gehörst du gar nicht mehr.
0: Wo hat die SP jetzt einem Rüstungskredit zugestimmt? Ja. Seit 1919, sag mir einen. Ein einziger, bitte.
1: Ich habe jetzt nicht alle eine Liste da, aber die Tatsache ist, sie sind, ja gut, also wir reden jetzt nicht über die SP, sondern wir reden darum, wie wir mit dem Trump sollen umgehen und ich sage, mit dem Trump einen Deal machen und der Trump will ja Deal machen mit Iran. Am Morgen sagt er das, am Abend sagt er das Gegenteil, aber er hat es jetzt wieder gesagt, wir sind ja kurz vor einem Deal wieder, hat er gesagt, und was hat er gestern wieder gesagt, gestern Abend, immer am Sonntagabend kommt er mit irgendwelchen Botschaften, positive Botschaften, um den Börsenmarkt dann, wo aufgehen, ein positiv zu beeinflussen. Er hat gesagt, wir werden jetzt die Straße von Hormuz aufmachen, wir werden da dafür sorgen. Hat nicht funktioniert. Der Ölpreis ist aufgegangen. Warum, Markus? Die Glaubwürdigkeit von Donald Trump ist auf dem Nullpunkt. Er hat mehr dann gecheckt. Immer seine Ankündigungen sind falsch. Und nein, Markus!
0: Er ist noch 3 Jahre Präsident. Mit dem können wir, das nützt uns doch nichts, wenn du jetzt die ganze Zeit jammerst. Er ist noch 3 Jahre Präsident.
1: Nein, aber man muss mit dem umgehen.
0: Wenn du ablösen, dann musst du halt selber zur Supermacht werden. Das geht nicht. Wir sind alle abhängig von dem.
1: Also.
0: Und du kannst natürlich die ganze Zeit sagen, ja, er ist ein Double, aber er nützt nichts. Er ist ein Fakt.
1: Gut, und ich sage, wir müssen schauen, dass wir nicht mehr so abhängig sind, ihm nicht mehr so im Arsch oder Entschuldigung reinkriechen wie die Europäer, die dort da ins Oval Office reingekommen sind. Die haben das gecheckt und auch der Merz hat es gemerkt und der Macron hat es gemerkt und der Starmer hat es gemerkt. Es sind neue Zeiten, wir müssen uns anders einrichten. Aber jetzt möchte ich noch etwas Grundsätzliches mit dir diskutieren, Markus. Wir haben eine emotionale Diskussion gehabt letzte Woche und ich bin dann sehr irritiert gewesen über deine Aussage, die du gesagt hast, Journalisten von der New York Times und Washington Post hassen ihr Land. Das ist die Sprache von Autokraten, die freie Meinungsäußerung ablehnen, die das bekämpfen. Wer anderer Meinung ist, hasst sein Land. Der Trump hat gesagt, die Mainstream-Media, Enemy of the People, die müssen bekämpft werden, eingeschränkt werden. Und du sagst jetzt das Gleiche, Markus. Was ist los mit dir? Du bist doch mal ein Journalist gewesen, offen für verschiedene Meinungen und nicht, indem du alle die abqualifiziert, die eine andere Meinung haben.
0: Also erstens tust du ja mich auch abqualifizieren. Und das ist nicht gegen Pressefreiheit. Du darfst ja sagen, ich erzähle völligen Unsinn.
1: Du hast gesagt, hasse.
0: Keine Ahnung, das machst du. Nein, du hasst mich nicht. Und ich finde jetzt auch, die New York Times, ob ich gesagt habe, hassen oder verabscheuen, ist nicht der Punkt. Sie können
1: du schreiben. Immer nie, bei dir ist nie
0: Sie
1: der Punkt.
0: Roger, warte mal schnell, ich darf Ihnen noch etwas sagen. Sie können schreiben und meinen, was Sie wollen. Aber ich will auch meinen und schreiben, was ich will. Und dann schreibe ich. Ich finde es komisch, dass die New York Times, eine Zeitung, die früher noch das wichtigste Blatt war, auch vom New Yorker Judentum, ständig die Interessen von Israel so verletzt. Und da muss ich sagen, die Journalisten, und ich kenne viele von denen, die haben ein gestörtes Verhältnis zum eigenen Land. Und es ist so. Und übrigens gilt das auch für andere Journalisten, wie in anderen Ländern. Es ist ziemlich typisch für den Westen, dass fast keine Berufsgruppe so überkritisch oder so verabscheuungsweise über das eigene Land denkt und schreibt. Wie wir Journalisten, das finde ich ein Problem. Aber sie können machen, was sie wollen. Sie dürfen weiterschreiben. Sie haben ja auch nicht mehr so wahnsinnig Erfolg. Man hat sie auch nicht mehr so gern. Man nimmt sie auch nicht mehr so ernst. Und das hat auch mit dem zu tun.
1: Also ich bin der Meinung, das ist wirklich die Haltung, die man von einem Orban gehört hat, von einem Trump gehört hat, jetzt von einem Milley und einem Markus Somm. Und apropos Selbsthass, was du sagst über die Schweiz auch, was wir vorher gehört haben, über Europa, das ist dann Selbsthass. Also, reden wir über den Krieg. Der Donald Trump hat verkündet, am Kongress gemeldet, der Krieg sei vorbei. Obwohl kein einziger von den deklarierten Kriegszielen erreicht worden ist. Wie ist alles noch viel schlimmer als vor dem 28. Februar am Kriegsanfang. Bist du jetzt zufrieden über das, Markus?
0: Da kann man sehr geteilter Meinung sein. Du kannst vielleicht mal den Amit Segal lesen. Das ist einer der besten Journalisten in Israel. Lies der mal, dann siehst du, wie die Israelis über das reden.
1: Ich will dich fragen, bist du zufrieden?
0: Ja, ich sage es. Ich sage, ich bin zufrieden, weil das Wichtigste für mich ist die Blockade. Die Blockade muss durchgehebt werden. Zurzeit sieht es aus, dass der Trump weitermacht. Das ist das Allerwichtigste. Das Zweite ist, was man sicher erreicht hat, die militärische Schlagkraft der Iraner massiv reduziert. Was man nicht geschafft hat und das Allerwichtigste ist, man muss das Atomprogramm weg haben. Entweder indem, dass man das Uran holt, was sehr schwierig ist, oder man hat einen Regimewechsel, oder man macht das Land einfach total ab. Das ist Hauptziel.
1: Die und? Atombombe ist das erreicht worden?
0: Nein, das ist noch nicht erreicht worden. Ist aber auch noch nicht vorbei. Der Krieg ist auch nicht vorbei. Und wenn der Donald Trump sagt, der Krieg ist vorbei, hat er nicht recht. Und ich hoffe, dass er weiter dran bleibt. Und ich glaube auch, dass er weiter dran bleibt. Er kommt nicht so leicht raus, wie er das vielleicht gerne hätte. Und was er rhetorisch immer wieder vorbereitet. Aber das ist keine Lösung. Das Atomprogramm muss weg. Das ist das allerwichtigste Ziel von dem Iran-Krieg. Und das muss erreicht werden.
1: Also dieser Meinung bin ich auch. Nur die Frage ist, erreicht man das auf diese Art und Weise oder indem man einen Deal dann auch doch macht, wie es Obama gemacht hat. Trump merkt langsam, er müsste einen Deal machen mit denen, um aus dem rauszukommen. Es sollte ein bisschen besser sein als der Obama-Deal, wo er als der weltschlechteste Deal bezeichnet. Aber die Frage ist, erreicht das? Du hast ja letzte Woche auch noch gesagt, es herrschen bürgerkriegsähnliche Zustände im Iran. Das ist falsch. Totale Angst vor dem brutalen Regime, vor diesen Revolutionen. Revolutionswächter, die dort sind, sie richten die Leute weiter hinrichten, die Leute werden gehängt etc. Und du hast auch noch gesagt, ja, die Iraner die halten nicht lange durch, viel weniger lange als die Amerikaner. Es ist noch offen, aber Iran ist eine Diktatur, brutale Diktatur. Die können sich viel leisten, auch viel Schmerzen für das eigene Volk. Das kann sich der Donald Trump offenbar nicht leisten. In 6 Monaten sind Midterm-Wahlen und dort muss er schauen, dass es nicht eine totale Niederlage bekommt. Und darum würde ich noch sagen, deine Analyse, dass die Iran als Erster wird aufgeben, dem Game of Chicken, wer geht zuerst auf? Das ist noch offen. Ich sehe das Ende, dass die Iraner werden eigentlich länger durchhalten und Donald Trump irgendeine Figine finden will. Jetzt unter anderem hat er gesagt, eben, Hormuz ist offen und dann ist es wieder nicht offen und dann ist wieder alles anders.
0: Die Angabe vom Wall Street Journal, wo da immer sehr zuverlässig ist und du kannst auch die israelische Quellen anschauen. Iran verliert zurzeit jeden Tag 500 Millionen Dollar. Sie werden das nicht lange durchstehen. Und was Wichtigste ist, sie haben jetzt bald keine Lagerräume mehr fürs Öl. Sie pumpen jetzt immer noch Öl, sie können das nicht verkaufen, können das nicht exportieren. Und es gibt einen Punkt, wo sie das nicht mehr lagern können. Und sobald sie das nicht mehr lagern können, müssen sie die Quellen zumachen. Und das zerstört unglaublich viele Investitionen. Das ist ein riesiges Problem für den Iran. Zweitens,
1: ja, glaube ich auch, das ist ein Problem.
0: Die Erfahrung zeigt, dass Diktaturen extrem geschwächt sind, wenn du sie wirtschaftlich kaputt machst. Da bin ich todsicher, dass das eines der wichtigsten Mittel ist. Und meistens ist es nicht gelungen früher, weil man es nicht können, konsequent durchsetzen konnte. Aber zurzeit, der Zustand der Wirtschaft im Iran ist katastrophal. Und ob sie das wirklich noch so lange durchhalten, das glaube ich nicht.
1: Aber was wäre denn, was passieren würde? Weil sie könnten sich ja einigen, und das sagt der Iran A, Hormuz geht auf, B, ihr müsst das Geld uns zurückgeben, die Milliarden, die ihr da für uns zurückgegeben haben, die uns gehören, etwas, was Obama gemacht hat und der Trump immer kritisiert hat. Und C, über die Atomfrage reden wir dann erst später. Aber auf das kann doch der Trump gar nicht eingehen. Mhm. Und so eine Diskussion, die Diskussion um die Atomgeschichte, die wird ja Monate müssen gehen. Das kann man nicht in Wochen erledigen. Das weiss man aus Verhandlungen, die man früher hatte. Das kann man kurzfristig nicht machen. Also wenn die Iraner sagen, zuerst Hormuz geht auf und das andere später, dann gute Nacht.
0: Nein, das glaube ich nicht. Man hat jetzt 20 Jahre Erfahrung mit dem Regime. Man hat immer wieder verhandelt, man hat immer wieder probiert. Und das Regime hätte es ganz einfach. Sie müssen einfach auf das Atomprogramm verzichten. Das ist nicht so schwierig. Wir haben auch kein Atomprogramm. Sie brauchen keine Atombomben. Niemand tut sie bedrohen, sobald sie keine Atombomben mehr haben. Und von dem her ist es absolut klar, jetzt ist der Druck zu erhöhen, weil heute ist die Situation am besten. Ich meine, wenn man jetzt den Moment verpasst, jetzt sind sie extrem geschwächt. So geschwächt wie noch nie. Wenn man jetzt das nicht durchsetzt, dann setzt man es nachher nie mehr durch. Und dann wird, da kann ich dir garantieren, Roger, dann werden sie die Atombombe haben, vielleicht in 5 Jahren oder in 10 Jahren. Todsicher.
1: Also.
0: Und dann gute Nacht am 6. Gut. Auch gute Nacht am 6. für Europa. Deshalb müssen wir heute hoffen, dass das Regime zusammenbricht dank dieser Blockade. Da müssen wir hoffen und da bin ich auch überzeugt, dass das geht.
1: Also nichts deutet darauf hin, dass das zusammenbricht, weil immer extremere Kreise sind dort am Ruder von der Revolutionsgarde. Und ich glaube, du hast einen totalen Realitätsverlust, wenn du sagst, wie schlimm das ist für den Iran. Jawohl, aber wie schlimm ist es denn für uns, für die Weltwirtschaft in Amerika? Ölpreise, Benzinpreise um 50% aufgegangen, gehen jeden Tag auf, alleine letzte Woche wieder 30 Cent aufgegangen etc. Und nichts ist in Sicht, nichts ist in Sicht, dass man die 500 Kilogramm angereicherten Uran rausholt mit militärischen oder eben mit diplomatischen Mitteln und dass die sich auf ein Einfrieren von ihrem Atomprogramm einlösen. Es ist nicht in Sicht. Und der Donald Trump weiss keinen Ausweg und der Markus Somm offenbar auch nicht, oder?
0: Also muss ich schon das Mal da sagen, es gibt sehr viele intelligente Leute, die genau gleich denken.
1: Was soll jetzt das?
0: Nicht so, ja, weil du immer so tust,
1: Du wirfst einfach etwas in Diskussion, wo du nicht weißt.
0: Das ist in der Bubble. Du stellst das so da, zuerst sagst du, der Trump und der Markus Somm sind die Einzigen, die das so sehen. Nein, es gibt ganz viele Leute so, die genauso intelligent sind wie du und ich. Das ist der erste Punkt. Der zweite Punkt ist, wenn du eine Inflation hast, wo in tausende Prozent hineingeht. Wenn du praktisch deine ganze Stahlindustrie und deine ganze Petrolindustrie nicht mehr hast, wenn du gleichzeitig etwa eine Million Arbeitslose hast, dann wirst du nicht so lange durchheben wie die Weltwirtschaft. Die Weltwirtschaft ist da sicher resilienter. Wir haben nicht solche Probleme. Dass es für die Weltwirtschaft eine Belastung ist, ja natürlich, logisch. Aber wir sind nicht an dem Ort wie das iranische Volk. Das iranische Volk ist total am Abgrund. Und das wird das Regime, das hoffe ich, nicht überleben. Und es ist ganz sicher so, dass sie wirtschaftlich viel mehr im Abgrund sind als der Rest der Welt. Das ist der Punkt.
1: Also gut, wenn wir doch noch schauen, man hat gerechnet, es gibt einen ganzen kurzen Krieg, dann Donald Trump hat gesagt, 4 bis 6 Wochen, jetzt sind wir im dritten Monat, der Markus Somm hofft immer noch, dass eben der Krieg weitergeht, man hat jetzt ja auch die Hyperschallraketen dort runtergebracht, um zu schauen, dass die etwas können erreichen, nachdem ja eigentlich die mehreren Stützpunkte der Amerikaner im Nahen Osten ziemlich stark beschädigt worden ist, mehr als das bisher bekannt worden ist. Wie sieht es denn bei dir, deiner Meinung nach, aus in 2, 3, 4 Wochen? Geht das weiter mit dieser Sperrung? Geht das weiter mit dem Abwürgen von Öl und von Helium und von Düngemitteln und all die Sachen, die nicht kommen, dass das einfach jetzt nochmal einen Monat, 2 Monate weitergeht? Was meinst du?
0: Ich hoffe, dass der Trump nicht Nerven verliert. Das ist eigentlich das Entscheidende. Er darf jetzt nicht Nerven verlieren. Und das ist das Einzige. Und wenn es weitermachen, die Amerikaner, 4, 6 Wochen, vielleicht 2 Monate, bis im Sommer, heben das die Iraner nicht durch. Da bin ich total überzeugt.
1: Und wir heben das durch und der Trump an Amerika hebt das durch.
0: Und Amerika hat im ersten Quartal wieder ein Wachstum von 2%. Da kann Deutschland nur brüllen den ganzen Tag und Frankreich auch. Aber die Welt belehren, wie das der Herr Kanzler macht, das könnten die Deutschen. Es ist nur peinlich. Wenn du selber so keinen Erfolg hast wirtschaftlich, dann musst du einfach ein bisschen schweigen. Und die Europäer, und ich rede vor allem von den Franzosen, den Engländern und den Deutschen, sie haben so nichts zu bieten. Und deshalb sind sie so Hampelmänner, wo niemand mehr ernst nimmt. Das ist der Punkt.
1: Die Schmähworte von Markus Somm sind wir uns gewöhnt. Selbsthass für Europäer. Die Europäer, die offenbar gebraucht werden von Donald Trump, händeringen, hat er um ihre Hilfe gebeten. Genau das Gegenteil ist der Fall von dem, was du erzählst. Das muss man einfach realisieren. Er braucht die Europäer. Hat sie aber nicht eingebunden. Hat sie nicht gefragt. Hat keine Allianz können machen. Das kann der nicht. Der weiss nicht, wie Politik geht. Und jeder Politiker weiss, wenn du in so einen Krieg gehst, musst du vorher deine Alliierten an. Donald Trump hat gemeint, hinterher kommen alle und machen dann, was ich sage. Und das ist nicht passiert, Markus. Let's face it.
0: Das war ein bisschen wichtiger. Also die wichtigste Militärmacht der Welt, nämlich Israel, eingebunden hat. Und sicher nicht die Deutschen, die eine Bundeswehr haben, die fast sogar ein bisschen grösser ist als die Schweizer Armee. Nein, komm, du bist wirklich in einer Traumwelt. Das ist nicht so. Und es ist nicht so, dass die Europäer irgendwo ernst genommen werden. Es hat nichts mit Selbstfass zu tun. Ich rede von den Politikern, die jetzt an der Macht sind. Europa selber finde ich irrsinnig. Und Europa wird sich auch wieder erholen, sobald mal alle die unfähigen Politiker weg sind, die wir zurzeit in den grossen Ländern haben. Das ist echt das Problem. Und ich sage es nur einmal, Roger, schau doch mal einfach das Wachstum an. Schau mal, wie Deutschland seit etwa 10 Jahren praktisch kein Wachstum mehr hat. Das ist kein guter keine gute Leistungsbilanz.
1: Ja, ja, Deutschland ist natürlich das Opfer geworden vom Ukraine-Krieg und von der, ja, die haben dann plötzlich kein Gas und kein Öl mehr gehabt aus Russland. Die ganze Energiepolitik ist zusammengebrochen. Oder? Das ist also eine schwierige Ausgangssituation gewesen.
0: Das ist alles Menschen gemacht.
1: Ja, aber gleich.
0: Die Deutschen hätten ja ihre Bundeswehr nicht müssen abrüsten, dann hätten die Russen sich gar nicht getraut.
1: Aber Markus, jetzt nur noch ganz kurz. Du, der immer so ein bisschen ein deutscher Kritiker bist, oder? Hast du denn das Gefühl, du wärst zufrieden, wenn Deutschland eine richtig grosse Armee hätte?
0: Ja, aber sicher.
1: Ah ja?
0: Du bist ja schon lustig. Wer hast denn das Gefühl, wer gegen die Ukraine, gegen die Russen überhaupt noch Krieg führen kann? Am Schluss sind das die Deutschen, das grösste Land, ist das, was eigentlich wirtschaftlich am stärksten sollte sein, ist auch das, was militärisch die grösste Erfahrung hat. Die Franzosen werden es nie mehr schaffen, die Engländer auch nicht. Schau mal, die Deutschen sind die letzte Hoffnung. Wenn du der Meinung bist, und du bist der Meinung, dass die Europäer sich selber verteidigen können, und ich bin der Meinung auch, dann ist Deutschland absolut zentral. Absolut.
1: Also.
0: Und das deshalb ist die deutsche Politik zurzeit das grösste Desaster, das der Kontinent je erlebt hat, für eine lange, lange Zeit.
1: Also gut, letzte Worte, wir sind schon lange über unsere Zeit. Deutschland rüstet massiv auf, Deutschland unterstützt die Ukraine und die Ukraine unterstützt sich selber. 60% von allen Waffen in der Ukraine werden mittlerweile in der Ukraine produziert. Sie sind Weltmarktführer in den wichtigsten Bereichen von Drohnentechnologie etc. Und die stärkste Armee in Europa ist die ukrainische. Und ist nicht weder die russische noch die deutsche, sondern die ukrainische. Und darum muss man die Ukrainer unterstützen und ihre Opfer respektieren, die sie machen, damit das gut rauskommt. Für sie selber zuallererst, aber auch für uns. So, das war das Schlusswort gewesen. Markus, wir reden weiter nächste Woche, wenn wir schauen, wo wir dann stehen. Ich befürchte, es wird nicht viel besser aussehen als jetzt. So weit unsere Sendung vom heutigen Montag. Nächste Sendung am nächsten Montag. Abend, schönen Abend wünscht der Roger Schawinski.

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3: Es ist ein schwierig im Moment, um zu sagen, wenn es wo regnet in den nächsten paar Tagen, sieht es aber wahrscheinlich überall nach ein paar wenigen Regentropfen auf. Aus. Grundsätzlich ist es so, dass es heute Abend schon an den einen oder anderen Ort bei uns in der Region im Flachland ein paar Tropfen gibt. Und morgen stehen wir auf unter einem Sonnenwolkenmix. Vor allem gegen den Nachmittag tut es morgen aber zu. Und es kann ein paar Tropfen geben, maximal 20 Grad gibt es dazu.
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3: Wir haben gerade vier Unfälle aufs Mal, die Lampen machen im Feierabendverkehr. Einmal auf der A1 Zürich Richtung Bern. Zwischen dem Limmataler Kreuz und Dietikon Stauz. Eine Spur ist blockiert wegen einem Unfall. Dann auf der A1 Zürich Richtung Bern zwischen Wettigen Ost und Neuenhof. Auch dort ein Unfall. Obacht, die linke Spur ist gesperrt. Dann zwischen der Verzweigung Plegi und Bar, respektive in der Richtung Verzweigung Plegi zwischen Bar und Zug. Auch dort ein Unfall, der Pannenstreifen dort ist blockiert. Und immer noch ein Unfall, den wir schon haben seit dem Nachmittag. Zwischen Rupperswil und Hunschenzwil Kantonstrasse ist dort in beide Richtungen gesperrt.
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3: Stones, bekannt für so viel Energie in ihren Liedern. Da haben wir aber einen von der ruhigeren Sorte.

0: Straight auf Radio 1 Lady Rider. Und jetzt schauen wir für ihn auf morgen Morgen. In rund 10 Stunden ist unsere Morgen-Crew wieder da.
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0: 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Ihr könnt Gesellschaft, ihr könnt Sport, ihr könnt Politik, ihr könnt aber auch Kultur. Also Radio 1 Kulturmäuse heisst Marc Jäcki und Dani Wüthrich morgen Morgen.
2: Ja, Elena, wir sind im Museum zu Gast. 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
3: Es klingt verstaubt, aber wir reden eben, wie du sagst, über das Nationalmuseum, oder? 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
2: Wie wir dem so salopp sagen.
3: Und sie ist Direktorin von dem National, von dem Schweizerischen Nationalmuseum.
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0: Morgen, morgen in der Morgenshow. Jetzt gibt es noch Rod Stewart, der uns richtig 7 Uhr. Ich darf noch eine Stunde mit Ihnen. Ich freue mich sehr. Ich hoffe, Sie haben einen wunderbaren Montagabend.

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5: Ich bin Selina Urech. Guten Abend. In der deutschen Stadt Leipzig ist ein Auto mit hoher Geschwindigkeit in eine Menschenmenge gerast. Nach Angaben von Leipzigs Oberbürgermeister gibt es 2 Tote. Mehrere Menschen wurden verletzt, 2 davon schwer. Der Täter konnte mittlerweile festgenommen werden. Er soll laut Bild-Zeitung bei seiner Festnahme psychisch auffällig gewesen sein. Zum Tathergang kann die Polizei aktuell noch keine Angaben machen. Österreich hat 3 russische Diplomaten wegen Spionageverdacht ausgewiesen. Die Justiz hatte gegen sie ermittelt, weil sie unter anderem im Zusammenhang mit Abhöranlagen auf den Dächern der russischen Botschaft geheimdienstlich tätig gewesen sein sollen. Mit den Anlagen fängt Russland dem ORF zufolge Daten ab, die internationale Organisationen über Satelliteninternet übermitteln. Fachleuten zufolge gilt Wien als Zentrum für Spionageaktivitäten in Europa, weil zahlreiche Institutionen wie die Vereinten Nationen ihren Sitz dort haben. Der tödliche Schusswaffenangriff am australischen Bondi Beach im Dezember sei die Folge von zunehmendem Judenhass. Zu diesem Schluss ist eine Untersuchungskommission der australischen Regierung gekommen, wie der Spiegel berichtet. Der Judenhass stehe wiederum in einem deutlichen Zusammenhang mit dem Gazakrieg, so die Kommission. Am 14. Dezember hatten 2 Männer während eines Chanukka-Festes am berühmten Bondi Beach in Sydney 15 Menschen erschossen. Auf einem Swiss-Flug von Zürich nach Miami ist eine Frau in der Business Class sexuell belästigt worden. Ein 48-jähriger Passagier soll eine schlafende 29-Jährige unsittlich berührt haben, wie 20 Minuten berichtet. Mehrere Fluggäste informierten demnach die Crew, die sofort eingriff und den Mann auf einen anderen Sitzplatz umsetzte. Nach der Landung in Miami wurde der Franzose festgenommen. Er sitzt inzwischen in Untersuchungshaft. Die Airline verurteilt den Vorfall und betont, die Crew habe umgehend reagiert, um die Passagierin zu schützen. Der Schweizer Tennisspieler Stan Wawrinka wird sein letztes Turnier der Karriere an den Swiss Indoors in Basel bestreiten. Das teilen die Organisatoren mit. Das Turnier in der St. Jakobshalle findet vom 24. Oktober bis 1. November statt. Wawrinka hatte seinen Rücktritt per Ende Jahr bereits vor dem Beginn der Saison angekündigt.
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6: Es gibt ein paar Tropfen, immer wieder mal heute Abend und auch in der Nacht. Morgen stehen wir auf bei einem Sonnenwolkenmix. Allerdings zieht es dann morgen Nachmittag wieder zu. Und es kann immer mehr Tropfen geben. Temperaturen morgen bis zu 20 Grad.
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6: Da haben wir immer noch 2 Unfälle, die Lampen machen, respektive vor allem einen auf der A1 Zürich Richtung Bern zwischen dem Limmataler Kreuz und Dietikon staut es darum wegen dem Unfall. Dann haben wir noch den vierabigen Verkehr auf dem Nordring ab Dietikon bis zum Gubrist zwischen Zürich-Seebach und dem Brütiseler Kreuz, zwischen der Verzweigung Bierfeld und Lenzburg, zwischen Urdorf Süd und dem Limmataler Kreuz auf dem Westring und das Autobahnende Wiedeker ist verstopft ab Braunau. Aus dem Tessin Retour vor dem Gotthard Richtung Norden stellt es noch 20 Minuten, 2 Kilometer warten.
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6: Das ist der Montagabend. Der Einstieg in die Woche, wer schafft es? Und wenn man den ganzen Tag Zeit verliest und Nachrichten hört, dann hört man immer, was alles schlecht läuft. Und überall Krieg und ganz schlimme Nachrichten. Wir haben darum jetzt the good news of the day. Eine sporadische Rubrik quasi, wo man sagt, hey, es gibt auch ganz viel Gutes, was passiert, und auf das legen wir unseren Fokus an dem Montagabend. Wir hören es gerade. Nach 4 Radio 1 jetzt am Stück, wir haben Buggles, Bob Dylan, Rumpelstil mit ihrem Kiosk, und als erstes aber einer von der allerschönsten von den Beatles. Er ist ruhig, er ist fein und er ist einfach unfassbar berührend jedes Mal. Beatles mit Let It Be. Ich beziehe einen wundervollen Montagabend. Am Mikrofon noch diese Stunde, Elena Wagen.

0: Am Montagabend, Video killed the radio star, hat man gemeint, damals. Heute ist es eher umgekehrt. In einer Welt, die eigentlich nur noch Social Media dominiert und dort auch wahnsinnig viele schlechte Nachrichten. Den ganzen Tag hört man in den Nachrichten schlecht. Und darum gibt es an dem heutigen Montagabend mal Good News auf die Ohren. Die Schweiz lässt nämlich weltweit ein erstes Medikament gegen Malaria für Säuglinge zu. Die Schweiz hat heute ein Medikament für Kleinkinder und Neugeborene zugelassen. Es handelt sich um das Arzneimittel Coartem Baby vom Schweizer Pharmaunternehmen Novartis, das speziell zur Behandlung von Malaria bei Säuglingen mit einem Körpergewicht zwischen 2 und 5 Kilo entwickelt worden ist. Und es ist das erste Malaria-Mittel von dieser Art weltweit. Malaria ist eine Krankheit, die durch bestimmte Muckenarten auf den Menschen übertragen wird und sie löst für gewöhnlich unspezifische Beschwerden aus, wie Fieber, Kopf, Gliedschmerzen und in schweren Fällen kann es aber auch zu epileptischen Anfällen, Blutarmut, Nieren- oder Lungenversagen kommen. Jedes Jahr infizieren sich Millionen Menschen weltweit damit, besonders in Afrika. Allein im Jahr 2020 hat es über 260 Millionen Fälle gegeben, wie der Weltmalaria-Report von der WHO berichtet. Nach Angaben von Novartis werden in afrikanischen Malaria-Risikogebieten jedes Jahr etwa 30 Millionen Babys geboren und die Pharmafirma verweist auf eine westafrikanische Studie, die gezeigt hat, dass im Schnitt 11,8% der Kinder unter 6 Monaten sich mit Malaria infizieren. Geplant ist, dass das neue Malaria-Medikament für Neugeborene auch eben zu Afrika zum Einsatz kommt. Mit diesem Medikament will das Pharmaunternehmen eine Behandlungslücke schliessen. Weil bis jetzt haben Säuglinge nur im Notfall ein Malaria-Mittel nehmen können, das eigentlich für ältere Kinder gedacht ist. Aber da hat man Gefahr von Überdosierung und darum gibt es jetzt da etwas Neues. Klar, eine super Neuigkeit, vor allem für das Pharmaunternehmen Novartis, das natürlich damit wahnsinnig viel Geld verdient wieder. Novartis redet aber von einem Not-Profit-Medikament. Also von einem Medikament, das nicht der Gewinnmaximierung dient, sondern der Gesundheitsversorgung. Insbesondere für Menschen in Entwicklungsländern oder mit begrenztem Zugang zu Medikamenten. Wir nehmen das mal so und sagen immerhin, tut es etwas Gutes, ob es Profit gibt oder nicht.
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Kenny Loggins auf Radio 1, der Soundtrack zu Top Gun an diesem Montagabend. Es ist ein bisschen schwierig im Moment, den Wetterbericht wirklich gut vorauszusagen, wo und wann dass es genau regnet. Der Regenschirm dabei haben in den nächsten paar Tagen ist sicher nicht verkehrt. Mit der Lüge gehen davon aus, dass wir spätestens bis am Donnerstag sicher überall mal ein paar Regentropfen gesehen haben. Ich wünsche Ihnen einen wunderbaren, erholsamen Abend. Jetzt mit Dusty Springfield. Am Mikrofon war Elena Wagen. Bis bald.

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1: Ich bin Selina Urech. Guten Abend. In der deutschen Stadt Leipzig ist ein Auto mit hoher Geschwindigkeit in eine Menschenmenge gerast. Nach Angaben von Leipzigs Oberbürgermeister gibt es 2 Tote. Mehrere Menschen wurden verletzt, 2 davon schwer. Der Täter konnte mittlerweile festgenommen werden. Er soll laut Bild-Zeitung bei seiner Festnahme psychisch auffällig gewesen sein. Zum Tathergang kann die Polizei aktuell noch keine Angaben machen. Auf einem Swissflug von Zürich nach Miami ist eine Frau in der Business Class sexuell belästigt worden. Ein 48-jähriger Passagier soll eine schlafende 29-Jährige unsittlich berührt haben, wie 20 Minuten berichtet. Mehrere Fluggäste informierten demnach die Crew, die sofort eingriff und den Mann auf einen anderen Sitzplatz umsetzte. Nach der Landung in Miami wurde der Franzose festgenommen. Er sitzt inzwischen in Untersuchungshaft. Die Airline verurteilt den Vorfall und betont, die Crew habe umgehend reagiert, um die Passagierin zu schützen. Ein suchtkranker Arzt aus der Ostschweiz hat sich mit gefälschten Rezepten Medikamente beschafft und ist nun dafür verurteilt worden. Der 38-Jährige legte dafür eigenhändig ausgestellte Rezepte vor. Dafür verwendete er Rezeptblöcke der Privatklinik, bei der er angestellt war. In einzelnen Fällen setzte er zudem den Namen eines anderen Klinikarztes unter die Rezepte und fälschte dessen Unterschrift. Die Staatsanwaltschaft des Kantons St. Gallen verurteilte den Mann wegen mehrfacher Urkundenfälschung und mehrfachen Identitätsmissbrauchs zu einer bedingten Geldstrafe sowie zu einer Buße. Ein deutsches Paar soll nach sexuellen Handlungen in einem Zug Richtung Basel 2 SBB-Mitarbeitende angegriffen haben. Das teilt die deutsche Bundespolizei laut 20 Minuten mit. Das Paar hatte in der ersten Klasse einvernehmliche sexuelle Handlungen vollzogen. Nachdem sie vom SBB-Personal aus dem Zug verwiesen worden waren, hat das Paar das Personal am Bahnhof Schopfheim West angegriffen. Das Liebespaar wurde festgenommen.
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1: Morgen starten wir wieder mit einem Mix aus Sonn- und Wolkentag. Gegen den Abend kommt es dann vermehrt regnen und gewittern. Das bei Temperaturen um die 20 Grad.
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1: Es klemmt immer noch auf der A1 Richtung Bern zwischen Gubristunnel und Dietikon und auch Richtung St. Gallen zwischen Dietikon und dem Gubristunnel sowie zwischen Zürich-Seebach und der Verzweigung Brütisellen geht es länger. Und dann im Süden haben wir immer noch gut 2 Kilometer Stau auf der A2 Richtung Gotthard zwischen Ginto und Airolo. Ich wünsche euch eine gute Fahrt und habt Sorge.
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1: Roger gegen Markus an diesem Montag. Der Markus ist am Telefon, aber man wird ihn hören. Wir reden über drei Themen. Die 10-Millionen-Initiative mit sehr viel Interesse. Schauen wir auf die Abstimmung am 14. Juni. Dann Trump, Merz und Schweiz. Wie läuft denn das mit den Zöllen für uns? Und der Irankrieg, ist er jetzt vorbei, wie es Donald Trump sagt, oder doch nicht? Fangen wir an, Markus, mit der 10-Millionen-Initiative. Du bist am Telefon. Also, was ist da deine Meinung? Das Thema beherrscht ja die öffentliche Diskussion wie kaum eine andere in letzter Zeit. Wir haben noch nie darüber geredet, aber ich vermute, nein, ich weiss, du bist natürlich dafür, oder? Ist ja ganz klar, oder? Reflexartig, da musst du dafür sein, oder?
2: Nein, es war nicht reflexartig, sondern ich habe zuerst gefunden, so einen Deckel in der Verfassung würde ich eigentlich nicht. Ich finde Zuwanderung gut, Zuwanderung brauchen wir. Es ist eine Frage vom Ausmaß. Und nachdem ich aber eigentlich die Initiative ein bisschen genauer studiert habe, muss ich sagen, ich bin jetzt dafür. Und zwar einfach, weil ich finde, die Behörden haben nichts gemacht seit der Masseneinwanderungsinitiative. Der Souverän hat einfach gesagt, wir wollen weniger Zuwanderung, man hat nichts gemacht. Und das Zweite ist, das Wichtige für mich ist, ab 9,5 Millionen muss der Bundesrat handeln, aber er hat verschiedene Möglichkeiten. Er muss nicht Personenfreizügigkeit künden. Und wir haben mit dieser Zuwanderung, die wir heute haben, hätten wir immer noch etwa 40'000, die können zuwandern. Das würde lange.
1: Also wir können jetzt nicht über alle Argumente reden. Reden wir über die Ausgangslage. Die erste Umfrage ist gekommen, knappes Ja. Ist dort rausgekommen. Es ist wieder mal SVP gegen alle anderen. Die Lieblingsposition von der SVP. Und der Markus Somm ist, wie wir gehört haben, wie immer an Bord. Oder?
2: Nein, es ist nicht so, die Umfragen, und das sind Umfragen, also vorsichtig, und das ist noch früh, aber die Umfragen zeigen, dass eine Mehrheit auch von den Freisinnigen dafür ist und bei der Mitte auch ganz knapp im Nein. Und das zeigt ja schon, dass die ganze bürgerliche Mitte und nicht nur die SVP grosse Sympathie hat, dort ist es 50-50. Wenn man bei der FDP nur die Deutschschweiz anschauen würde, kann ich dir sagen, wahrscheinlich hätten wir 60% Ja. Die Leute haben diese Art, das Ausmaß von der Zuwanderung satt. Es geht nicht um Zuwanderung, es geht ums Ausmaß. Es ist zu viel.
1: Also 10 Millionen ist ein Schreckgespenst. Die Schweiz wieder befüllt sich, kein Platz mehr. Angst wecken, wie bei früheren Initiativen aus dieser Richtung immer da. Aber das eigentliche Ziel ist natürlich, die bilateralen 3 mit der EU zu verhindern. Die hat nämlich gute Chancen, das weiss auch die SVP und weiss auch der Markus Sommer. Und jetzt hat es ein Bubentrickli. Man macht zuerst die Initiativen, die eine ganz andere Affiche hat, und dann hat man die EU los. Oder? Das ist doch eigentlich die Ausgangslage.
2: Nein, es ist ja heute schon in der Verfassung. Es steht schon heute schon in der Verfassung, dass der Bund die Zuwanderung selber muss steuern. Und wenn jetzt die zweite Initiative kommt, wo das nochmal drin steht, könnte der Bund wieder im Prinzip genauso das so behandeln wie 2014. Er wird es todsicher machen. Er wird es todsicher machen. Es wird keine Störung geben zu der EU, wenn der Bundesrat nicht, will. Weil 9,5 Millionen, nur dann muss der Bundesrat überhaupt Massnahmen treffen. Und dann hat er viele Möglichkeiten. Er kann die Asylpolitik kann er etwas machen, kann mit dem Familiennachzug etwas Intelligentes machen, Gerüchte, alles. Nein, das ist meiner Meinung nach die Angstpropaganda von den Gegnern.
1: Also, das grösste Problem von sehr vielen Ländern, ja nicht nur in Europa, sondern auch in Asien, Abnahme von der Bevölkerung wegen dem demografischen Wandel, viel, viel mehr Alte, immer weniger Junge. Es gibt dann grosse wirtschaftliche Probleme, die haben wir nicht. Die Schweiz funktioniert, die Schweiz ist attraktiv und wir müssen dem Sorge halten. Und die EU, die ist wichtiger denn je, es ist zwar nicht perfekt, aber gar keine Alternativen ist in Sicht. Und das, was du sagst, nein, 2014 ist das ein bisschen schwammig formuliert worden mit der Masseneinwanderungsinitiative, jetzt ist es knallhart und darum ist klar, man will da einfach schauen, dass die bilateralen 3 einfach vorher schon abgetischt werden.
2: Also die bilateralen 3 sind so schlecht, die kommen sowieso nicht durch. Das ist kein Problem. Also das muss ich sagen, das ist nicht das Hauptziel.
1: Umfragen deutet aber auf etwas anderes hin.
2: Umfragen sind dort völlig, völlig unglaubwürdig, weil die Leute keine Ahnung haben, um was es geht. Nein, wirklich, die Leute haben sich noch nicht beschäftigt mit dem. Sie haben keine Ahnung. Und es geht noch lange, bis die Abstimmung kommt. Schon im Parlament werden sehr viele Leute noch kippen, weil es ist einfach nicht ein guter Vertrag. Aber das ist völlig unabhängig von der 10 Millionen Initiative. Zuwanderung ist ein Thema in der Schweiz seit 30 Jahren. Ja, schon viel länger. Und immer gewesen. Und wir haben immer Zuwanderung gehabt.
1: Und?
2: Wir haben aber auch immer, immer wieder Initiativen gehabt dagegen. Und der Bund hat früher noch das viel intelligenter gemacht. Er gewusst, ich muss ein bisschen Maß halten, ich muss ein bisschen intelligenter das machen. Und seit mir mit der EU den Vertrag haben, wegen der Personenfreizügigkeit und unsere Diplomaten nicht mehr hart verhandeln mit der EU zu dem Thema, haben wir ein Problem. Und noch eines, die Zuwanderung, die ist zu viel und man kann sie regeln mit der EU. Es ist überhaupt kein Problem, weil die EU bleibt ein wichtiger Markt. Nicht der allerwichtigste langfristig wahrscheinlich, aber es bleibt ein wichtiger Markt und das ist absolut unbelastet von der Initiative.
1: Nein, die EU ist natürlich der wichtigste Markt, weißt du. Und die EU ist der einzige Unterstützer von der Ukraine. Heute hat 90 Milliarden gesprochen, USA unter dem Donald Trump, dem Kollegen. Null. EU ist das Gegengewicht zum Putin, was lebenswichtig ist, auch für die Schweiz. Und ein gutes Verhältnis zur EU ist unerlässlich. Und am Blocher sein Traum gegen die EU, den er ja als intellektuelle Fehlkonstruktion bezeichnet, will man jetzt mit dem Umweg über die 10 Millionen Idee von Tommy Matter killen. Und man treibt da dabei die Schweiz, alle Parteien und den Bundesrat vor sich an, wie immer. Das ist doch die Situation.
2: Ist denn für dich Zuwanderung einfach kein Problem? Du findest, das ist völlig okay.
1: Tendenziell ist die Zuwanderung wichtig.
2: Ja, aber in dem Ausmaß, 80'000 netto, das findest du gut.
1: Ich finde, es ist wichtig, wenn man schaut, wie der demografische Wandel ist, einerseits, und andererseits ist es wichtig. Nein, wichtig ist vor allem, dass wir gute Beziehungen haben mit der EU. Vor allem in dem Umfeld, wo jetzt der Putin versucht, Europa zu schwächen. Ja, und jetzt tun wir das. Nein,
2: das
1: wir werden keinen Deal können machen.
2: Sag mal eine Zahl.
1: Nein, ich weiss es nicht. Also die 10 Millionen Zahl, die hat schon mein alter Professor, der ehemalige Rektor von der Hochschule St. Gallen, Francesco Knescharek, schon in den 60er Jahren angestellt. Dort sind wir ja noch weit weg und nicht mehr das je werden erreichen. Aber dass man überhaupt eine Obergrenze in eine Verfassung nimmt, das gibt es in gar keinem einzigen Land, sondern es wird sich dann irgendwie einfach ein bisschen auf eine Art und Weise einspielen. Ja. Je nachdem, wie die Schweiz funktioniert. Wenn die Schweiz gut funktioniert, und das ist doch toll, und die Schweiz funktioniert ja toll, dann müssen wir doch da nicht irgendwie künstliche Grenzen setzen. Das begreife ich nicht. Es geht ja nur darum. Darum sage ich, es geht nicht um die 10 Millionen. Es geht um eine Aktion gegen die EU.
2: Also, aber jetzt gehen wir mal weg von dem. Jetzt hast du das genug mal gesagt. Jetzt sagst du mir einfach mal zu der Zuwanderung. Findest du das Ausmaß, das wir haben jetzt, ist das nachhaltig mit dem Tempo, das wir haben? 80'000 durchschnittlich netto, jedes Jahr. Ist das nachhaltig?
1: Ich weiss nicht, ob das so weitergehen wird. Man kann jetzt nicht sagen, dass das so weiterlaufen wird. Ist auch noch abhängig von der Entwicklung in der EU. Je besser es der EU geht, desto weniger Leute werden kommen. Also müsste man eigentlich auch schauen, dass es der EU gut geht und der Schweiz gut geht.
2: Tobias Sternmann hat gesagt, es ist völlig losgekoppelt von der Konjunktur, sowohl in der Schweiz wie auch in der EU. Die Zuwanderung hat zugenommen, wenn es ein bisschen schlechter gegangen ist, die Zuwanderung hat zugenommen, wenn es gut geht. Es ist völlig abgekoppelt. Es hat damit zu tun, dass wir Zuwanderung nicht mehr selber steuern können. Und der Knescharek, den du erwähnt hast, ja, man hat in den 70er Jahren, hat man nachher natürlich massiv angefangen zu steuern. Zuerst ist die Rezession so, da hat man sehr viele Leute einfach heimgeschickt, auf eine Art, die ich heute auch nicht mehr begrüssen würde. Und nachher hat man es gesteuert, immer gesteuert. Und es ist immer hat immer funktioniert, weil wir durchschnittlich etwa 30'000 Zuwanderer netto in der Schweiz bis in die 90er Jahre. Und es ist immer gut gegangen. Und noch eines, ich bin für Zuwanderung. Ich bin ein Fan von Zuwanderung. Aber ich bin ein Fan von qualitativer Zuwanderung. Und in dem Ausmaß ist es zu viel. Es ist den Leuten zu viel und zu schnell. Und deshalb ist schon die Hälfte von der Bevölkerung für die Initiative, was erstaunlich ist, wenn man weiss, dass alle Behörden, dass alle Parteien außer der SVP dafür sind.
1: Also, die kann man ja wecken. Seit der Schwarzenbach-Initiative kann man ja solche Elemente und solche Emotionen kann man wecken. Ist bis jetzt eigentlich immer abgeschifft. Man hat Personenfreizügigkeit unterstützt. immer wieder in mehrfachen Abstimmungen. Die Schweiz ist damit gut gefahren und ich glaube auch, dass sie weiter gut fahren wird. Aber wir werden vielleicht noch in den nächsten Sendungen weiter über das Thema reden, wenn wir auch bessere Zahlen haben, wie die Initiative aktuell dann kurz vor dem Datum vom 14. Juni eigentlich da steht. Reden wir über den Donald Trump, den Friedrich Merz und die Schweiz. Ende letzte Woche plötzlich out of the blue, Donald Trump 25% Zoll sofort für europäische Auto, hat der Trump verkündet, natürlich auf seinem Truth Social, also seiner eigenen Plattform, wo er ja eigentlich seine wichtigen Entscheid vermittelt, was auch eine neue Form ist von Staatsführung. Also, es ist natürlich eine Bestrafung für den Bundeskanzler Merz, weil er hat gesagt, die USA haben keine Strategie im Irankrieg und die USA sind demütigt worden von den Iranern. Und der Trump ist beleidigt, macht Zoll, macht Truppenabzug in Europa und in Deutschland etc. Und die ausgehandelten Verträge mit ihm, die gelten einfach dann mit einem Federstreich nicht mehr.
2: Ja gut, sie sind schon immer unsicher gewesen und das wird so bleiben. Die Europäer haben sich so dumm verhalten, jetzt wie im Iran-Krieg. Dümmer kann man es gar nicht machen. Und ich meine, Friedrich Merz hat sich einfach selber aufgehängt. Wird dann immer lang Kanzler sein, da bin ich ziemlich sicher, aus anderen Gründen. Aber wie er einfach daher schwafelt und sich nichts überlegt, muss ich schon sagen, das ist schon so wahnsinnig. Wenn das verantwortungsvoll soll sein. Ich meine, er hat genau gewusst, dass das der Trump tut provozieren. Jetzt sind mal 5000 Soldaten gefördert in Deutschland. Ob es dazu kommt, weiss man nicht. Aber die Unterstützung der Amerikaner in der Ukraine ist halt nach wie vor wichtig. Die hat der Kanzler jetzt einfach gefördert. Und das ist einfach dumm. Das ist sau dumm. Auch wenn man den Trump nicht gern mag und einen totalen Double findet, muss man halt mit dem dealen. Er ist noch 3 Jahre Präsident. Und wenn man wie ein Kindskopf einfach sagt, was einem gerade einfällt, dann muss ich sagen, ja.
1: Aber er hat ja recht. Der Merz hat ja recht. Es hat keine Strategie. Die Iraner haben den Krieg nicht verloren. Und das war ihr Ziel. Die Amerikaner haben nicht gewonnen. Das ist ja dann ihr Ziel gewesen. Und ich meine, die Europäer haben sich früher können erlauben, dass man eine andere Meinung hat, dass die Amerikaner im Irak hat der Schröder gesagt, wir machen nicht mit, etc. Aber ja. Donald Trump geht das einfach nicht mehr. Aber wichtig ist doch jetzt vor allem, was man gesehen hat, Markus, man kann mit dem Trump keinen Deal machen. Er ist völlig unglaubwürdig. Wenn man ihm auf den Schlips trampt, bricht er einen Deal. Als Geschäftsmann ist er 6-mal pleite gegangen, hat seine Rechnungen nie gezahlt, man hat nicht mehr von uns vor Gericht bringen. Und das müssen wir doch auch merken. Es merken alle. Es merken die Europäer, es merken die Schweizer jetzt hoffentlich bald. Aber ganz sicher merken es auch die Iraner. Ein Deal mit dem Donald Trump ist kein Deal, weil wenn es ihm nicht gut geht, wenn er schlecht aufgestanden ist, bricht er ihn einfach.
2: Aber das tut die Iraner und auf die gleiche Ebene setzen, ist Trump, das spricht er für den.
1: Was? Ich tue nicht auf die gleiche Ebene setzen. Ich sage einfach, der Trump hat keine Glaubwürdigkeit mehr.
2: Du bist der Meinung, der Trump ist unzuverlässig aus der Sicht der Iraner. Und die Iraner sind total zuverlässig.
1: Habe ich nicht gesagt?
2: Mal, aber das muss man daraus schließen.
1: Nein, habe ich nicht gesagt.
2: Ja, aber sie sind sicher nicht glaubwürdig in dieser Frage, wenn sie das Gefühl haben, der andere sei nicht zuverlässig. Weil ich meine, die Iraner sind total unzuverlässig.
1: Sie haben den Deal 2015 eingehalten.
2: Sie seit 47 Jahren halten sie einen Deal ein und der heisst, Israel wird vernichtet. Ja, das halten sie.
1: Das ist kein Deal gewesen.
2: Das ist super, das tun sie einhalten, das stimmt. Der Rest tun sie nicht einhalten. Und wer das Gefühl hat, man könne mit Iran guten Deal machen, der sieht, dass es nicht geht. Das hat ja der Trump selber jetzt müssen merken. Und der Punkt ist nicht der, ob jetzt der Trump ein Double ist oder nicht, spielt gar keine Rolle. Er ist ein Fakt und du musst mit dem umgehen. Und wenn die Europäer nicht bereit sind, ihre Sozialstaaten abzubauen, damit sie wieder Geld haben, und aufrüsten mit dem Geld, dann werden sie immer abhängig bleiben von den Amerikanern. Und das ist jetzt noch 3 Jahre der Herr Trump. Und es wird nachher nicht besser. Die Vorstellung, dass die Amerikaner in 3 Jahren sich anders verhalten, das ist meiner Meinung nach völlig, völlig weltfremd. Die Europäer haben sich jetzt so blöd verhalten gegenüber den Amerikanern, dass die Amerikaner, und ich rede jetzt auch von der Bevölkerung, von einem grossen Teil auch vom Establishment, nicht das Gefühl haben, die Europäer muss man noch helfen.
1: Das stimmt überhaupt nicht. Was man weiss, ganz klar, eine grosse Mehrheit ist gegen den Krieg im Iran. 62% dagegen. Noch viel schlechter sind die Daten für den Donald Trump selber. Aber jetzt reden wir doch über die Schweiz. Wir bemühen uns um einen Zolldeal mit der Trump-Regierung. In der Zwischenzeit kritisiert der Migros und Coop wegen ihrer Marktmacht. Wir müssen auch ihre Standards übernehmen bei Nahrungsmitteln, bei Chlorhühnern und anderes. Total übergriffig. Und wenn dann wir einen Deal haben und Trump irgendetwas nicht passt oder der Karin Keller-Sutter ihm wieder auf die Nerven geht, dann bricht das wieder. Wieso soll man da überhaupt einen Deal machen? Ich glaube, die Einzigen, die es begriffen haben, sind Chinesen.
2: Also,
1: die haben
2: gesagt, große Schweiz und große China.
1: Ja, nein, aber die Europäer müssen jetzt anstehen und die müssen gegen.
2: Ja, ja. Was ist der Unterschied zwischen Europa und China?
1: Nein, aber Europäer müssen jetzt anstehen. Man muss nicht mehr Angst haben vor dem Trump.
2: Ja. Man muss mehr. Sie haben keine Waffen, sie haben kein Geld, sie haben nichts. Die Europäer sind am Arsch. Die haben eben nichts. Deshalb kriechen sie ja so. Du kannst dich schon aufregen über das, dass sie so kriechen. Und ich finde, ich habe sogar Verständnis für das. Ich finde es auch peinlich, wie die tun. Aber sie machen es schon nur, weil sie völlig machtlos sind.
1: Markus!
2: Sie sind machtlos, Roger, selber die Schuld. Sie haben abgerüstet, sie haben eine Energiepolitik gemacht, die falsch ist. Das gilt vor allem für Deutschland. Sie haben kein Wirtschaftswachstum mehr. Sie haben KI verpasst. Sie sind niemand mit den Europäern. Und zwar weltweit. Frag doch mal die Chinesen die Europäer anschauen. Hast du das Gefühl, die haben Angst vor den Europäern?
1: Also Markus.
2: Die Europäer haben sich selber in die Knie geschossen und brüllen jetzt die ganze Zeit.
1: Also das ist alles total falsch. Gerade darum ist ja der Donald Trump verrückt worden, dass die Europäer gebraucht werden. Um da in der Straße von Hormuz

0: Amerika, wie noch nie ein Präsident Amerika geschädigt hat.
1: Ja, das ist aber völlig irrelevant.
0: Irrelevant.
1: Nein, es ist nicht irrelevant. Wegen dem nicht stärker, Roger. Und du schätzt uns einfach falsch ein, die Strasse von Hormuz. Weißt du, warum die Europäer nicht mitmachen können? Weil sie gar kein Schiff haben, das können
0: schicken. Die haben mehr Engländer, als die Amerikaner.
1: Die Engländer haben müssen zuschauen, wie ihre Basis auf Zypern bombardiert worden ist vom Iran. Sie haben nichts dagegen können machen. Roger, es ist nicht wahr. Sie haben die Waffen nicht. Und es geht gar nicht um das. Es ist logisch, dass die Amerikaner finden, nachdem wir die Ukraine so viel investiert haben und so viel gemacht haben und heute noch sehr viel machen, und so weiter, dann würden die Europäer sich anders verhalten. Wenn die Amerikaner so unwichtig wären, würden sie anders tun.
0: Die haben's begriffen.
1: Aber der Punkt ist, ja, wo sind denn die Waffen? Also Roger, du bist in einer Traumwelt.
0: Ja, also
1: Traumwelt,
0: gut, erstens.
1: Und es gibt viele Europäer, die Traumwelt auch noch teilen. Nein. Aber ich kann dir sagen, wir hocken hier in der Provinz, übrigens die Schweizer auch. Ich meine, du hast vorhin Zuwanderung noch erwähnt. Und hast auch gesagt, wegen der Ukraine sagt das wichtig, dass wir gute Beziehungen haben zu der EU. Okay, wo sind denn die SP und die Grünen, die die Initiative so massiv ablehnen, wenn es um die Aufrüstung von unserer Armee geht, wo etwas vom Wichtigsten wäre? Wenn man wirklich den Ukraine-Krieg ernst nimmt. Aber auch das wollen sie ja dann wieder nicht.
0: Doch, das wollen sie. Mal, die haben ihre Meinung geändert. Die ganzen Leute, die Pazifisten in dieser Partei, von denen gehörst du gar nichts mehr.
1: Wo hat die SP je jetzt einem Rüstungskredit zugestimmt? Ja. Seit 1919, sag mir einen. Ein einziger, bitte.
0: Ich kann jetzt nicht alle Listen da, aber die Tatsache ist, sie sind, ja gut, also wir reden jetzt nicht über die SP, sondern wir reden darum, wie wir mit dem Trump sollen umgehen und ich sage, mit dem Trump einen Deal machen und der Trump will ja Deal machen mit Iran. Am Morgen sagt er das, am Abend sagt er das Gegenteil. Aber er hat es jetzt wieder gesagt, wir sind ja kurz vor einem Deal wieder, hat er gesagt. Und was hat er gestern wieder gesagt? Gestern Abend, immer am Sonntagabend kommt er mit irgendwelchen Botschaften, positive Botschaften, und Börsenmärkte, die aufgehen, etwas positiv zu beeinflussen. Er hat gesagt, wir werden jetzt die Straße von Hormuz aufmachen, wir werden da dafür sorgen. Hat nicht funktioniert. Der Ölpreis ist aufgegangen. Warum, Markus? Die Glaubwürdigkeit von Donald Trump ist auf dem Nullpunkt. Auch die Märkte haben gecheckt. Immer seine Ankündigungen sind falsch. Und nein, Markus!
1: Er ist noch 3 Jahre Präsident. Mit dem können wir, das nützt uns doch nichts, wenn du jetzt die ganze Zeit jammerst. Er ist noch 3 Jahre Präsident.
0: Nein, aber man muss mit dem umgehen.
1: Wenn du ablösen, dann musst du halt selber zur Supermacht werden. Das geht nicht. Wir sind alle abhängig von dem.
0: Also,
1: und du kannst natürlich die ganze Zeit sagen, ja, er ist ein Double, aber nützt nichts. Er ist ein Fakt.
0: Gut, und ich sage, wir müssen schauen, dass wir nicht mehr so abhängig sind, ihm nicht mehr so im Arsch oder Entschuldigung reinkriechen wie die Europäer, die dort da ins Oval Office reingekommen sind. Die haben das gecheckt. Und auch der Merz hat es gemerkt und der Macron hat es gemerkt und der Starmer hat es gemerkt. Es sind neue Zeiten, wir müssen uns anders einrichten. Aber jetzt möchte ich noch etwas Grundsätzliches mit dir diskutieren, Markus. Wir haben eine emotionale Diskussion letzte Woche und ich bin dann sehr irritiert über deine Aussage, die du gesagt hast, Journalisten von der New York Times und Washington Post hassen ihr Land. Das ist die Sprache von Autokraten, die freie Meinungsäußerung ablehnen, die das bekämpfen. Wer anderer Meinung ist, hasst sein Land. Der Trump hat gesagt, die Mainstream-Media, Enemy of the People, die müssen bekämpft werden, eingeschränkt werden. Und du sagst jetzt das Gleiche, Markus. Was ist los mit dir? Du bist doch mal ein Journalist gewesen, offen für verschiedene Meinungen und nicht, indem du alle die abqualifiziert, die eine andere Meinung haben.
1: Also erstens tust du ja mich auch abqualifizieren. Und das ist nicht gegen Pressefreiheit. Du darfst ja sagen, ich erzähle völligen Unsinn.
0: Du hast gesagt, hasse.
1: Keine Ahnung, das machst du. Nein, du hasst mich nicht. Und ich finde jetzt auch, die New York Times, ob ich gesagt habe, hassen oder verabscheuen, ist nicht der Punkt. Sie können
0: du schreiben,
1: was sie
0: wollen. Bei dir ist nie
1: sie
0: der Punkt.
1: Roger, warte mal schnell, ich darf Ihnen noch etwas sagen. Sie können schreiben und meinen, was sie wollen. Aber ich würde auch meinen und schreiben, was ich will. Und dann schreibe ich, ich finde es komisch, dass die New York Times, eine Zeitung, die früher noch das wichtigste Blatt war, auch vom New Yorker Judentum, ständig die Interessen von Israel so verletzt. Und da muss ich sagen, die Journalisten, und ich kenne viele von denen, die haben ein gestörtes Verhältnis zum eigenen Land. Und es ist so. Und übrigens gilt das auch für andere Journalisten, wie in anderen Ländern. Es ist ziemlich typisch für den Westen, dass fast keine Berufsgruppe so überkritisch oder so verabscheuungsweise über das eigene Land denkt und schreibt. Wie wir Journalisten, das finde ich ein Problem. Aber sie können machen, was sie wollen. Sie dürfen weiterschreiben. Sie haben ja auch nicht mehr so wahnsinnig Erfolg. Man hat sie auch nicht mehr so gern. Man nimmt sie auch nicht mehr so ernst. Und das hat auch mit dem zu tun.
0: Also ich bin der Meinung, das ist wirklich die Haltung, die man von einem Orban gehört hat, von einem Trump gehört hat, jetzt von einem Milley und einem Markus Somm. Und apropos selbst das, was du sagst über die Schweiz auch, was wir vorher gehört haben, über Europa.

0: Europa, das ist dann Selbsthass. Also, reden wir über den Krieg. Der Donald Trump hat verkündet, am Kongress gemeldet, der Krieg sei vorbei. Obwohl kein einziges von den deklarierten Kriegszielen erreicht worden ist, ist alles noch viel schlimmer als vor dem 28. Februar, am Kriegsanfang. Bist du jetzt zufrieden über das, Markus?
1: Da kann man sehr geteilter Meinung sein. Du kannst vielleicht mal den Amit Segal lesen, das ist einer der besten Journalisten in Israel. Lies der mal, dann siehst du, wie die Israelin über das redet.
0: Ich will dich fragen, bist du zufrieden?
1: Ich sage, ich bin zufrieden, weil das Wichtigste für mich ist die Blockade. Die Blockade muss durchgehebt werden. Zurzeit sieht es aus, dass der Trump weitermacht. Das ist das Allerwichtigste. Das Zweite ist, was man sicher erreicht hat, die militärische Schlagkraft der Iraner massiv reduziert. Was man nicht geschafft hat und das Allerwichtigste ist, man muss das Atomprogramm weghaben. Entweder indem, dass man das Uran holt, was sehr schwierig ist, oder man hat einen Regimewechsel, oder man macht das Land einfach total ab. Das ist Hauptziel.
0: Die und? Atombombe ist das erreicht worden?
1: Nein, das ist noch nicht erreicht worden. Ist aber auch noch nicht vorbei. Der Krieg ist auch nicht vorbei. Und wenn der Donald Trump sagt, der Krieg ist vorbei, hat er nicht recht. Und ich hoffe, dass er weiter dran bleibt. Und ich glaube auch, dass er weiter dran bleibt. Er kommt nicht so leicht raus, wie er das vielleicht gerne hätte. Und was er rhetorisch immer wieder vorbereitet. Aber das ist keine Lösung. Das Atomprogramm muss weg. Das allerwichtigste Ziel von dem Iran-Krieg. Und das muss erreicht werden.
0: Also dieser Meinung bin ich auch. Nur die Frage ist, erreicht man das auf diese Art und Weise oder indem man einen Deal dann auch doch macht, wie es Obama gemacht hat. Trump merkt langsam, er müsste einen Deal machen mit denen, um aus dem rauszukommen. Es sollte ein bisschen besser sein als der Obama-Deal, wo er als der weltschlechteste Deal bezeichnet. Aber die Frage ist, erreicht er das? Du hast ja letzte Woche auch noch gesagt, es herrschen bürgerkriegsähnliche Zustände im Iran. Das ist falsch. Totale Angst vor dem brutalen Regime, vor diesen Revolutionen. Revolutionswächter, die dort sind, sie richten die Leute weiter hinrichten, die Leute werden gehängt, etc. Und du hast auch noch gesagt, ja, die Iraner, die halten nicht lange durch, viel weniger lang als die Amerikaner. Es ist noch offen, aber Iran ist eine Diktatur, eine brutale Diktatur. Die können sich viel leisten, auch viel Schmerzen für das eigene Volk. Das kann sich der Donald Trump offenbar nicht leisten. In 6 Monaten sind Midterm-Wahlen und dort muss er schauen, dass er nicht eine totale Niederlage bekommt. Und darum würde ich noch sagen, deine Analyse, dass die Iran als Erster wird aufgeben, dem Game of Chicken, wäge zuerst auf. Das ist noch offen. Ich sehe das eher, dass die Iraner werden eigentlich länger durchhalten und der Donald Trump irgendeine Figine finden will. Jetzt unter anderem hat er gesagt, eben, Hormuz ist offen und dann ist es wieder nicht offen und dann ist wieder alles anders.
1: Die Angaben vom Wall Street Journal, wo da immer sehr zuverlässig ist und du kannst auch die israelische Quelle anschauen. Iran verliert zurzeit jeden Tag 500 Millionen Dollar. Sie werden das nicht lange durchstehen. Und was das Wichtigste ist, sie haben jetzt bald keine Lagerräume mehr fürs Öl. Sie pumpen jetzt immer noch Öl. Sie können das nicht verkaufen, können das nicht exportieren. Und es gibt einen Punkt, wo sie das nicht mehr lagern können. Und sobald sie das nicht mehr lagern können, müssen sie die Quellen zumachen. Und das zerstört unglaublich viele Investitionen. Das ist ein Riesenproblem für den Iran. Zweitens,
0: ja, glaube ich auch, das ist ein Problem.
1: Die historische Erfahrung zeigt, dass Diktaturen extrem geschwächt sind, wenn du sie wirtschaftlich kaputt machst. Das ist, da bin ich todsicher, dass das eines der wichtigsten Mittel ist. Und meistens hat es nicht gelungen früher, weil man es nicht können konsequent durchsetzen konnte. Aber zurzeit, der Zustand von der Wirtschaft vom Iran ist katastrophal. Und ob sie das wirklich noch so lange durchhalten, das glaube ich nicht.
0: Aber was wäre denn, was passieren würde? Weil sie könnten sich ja einigen, und das sagt der Iran A, Hormuz geht auf, B, ihr müsst das Geld uns zurückgeben, die Milliarden, die ihr da für uns nicht zurückgegeben haben, die uns gehören, etwas, was Obama gemacht hat und der Trump immer kritisiert hat. Und C, über die Atomfrage reden wir dann erst später. Aber auf das kann doch der Trump gar nicht eingehen. Und so eine Diskussion, die Diskussion um die Atomgeschichte, die wird ja Monate müssen gehen. Das kann man nicht in Wochen erledigen. Das weiss man aus Verhandlungen, die man früher hatte. Das kann man kurzfristig nicht machen. Also wenn die Iraner sagen, zuerst Hormuz geht auf und das andere später, dann gute Nacht.
1: Nein, das glaube ich nicht. Man hat jetzt 20 Jahre Erfahrung mit dem Regime, man hat immer wieder verhandelt, man hat immer wieder probiert. Und das Regime hätte es ganz einfach. Sie müssen einfach auf das Atomprogramm verzichten. Das ist nicht so schwierig. Wir haben auch kein Atomprogramm. Sie brauchen keine Atombombe. Niemand tut sie bedrohen, sobald sie keine Atombombe mehr haben. Und von dem her ist es absolut klar, jetzt ist der Druck zu erhöhen, weil heute ist die Situation am besten. Ich meine, wenn man jetzt den Moment verpasst, jetzt sind sie extrem geschwächt. so geschwächt wie noch nie. Wenn man jetzt das nicht durchsetzt, dann setzt man es nachher nie mehr durch. Und dann wird, da kann ich dir garantieren, Roger, dann werden sie die Atombombe haben, vielleicht in 5 Jahren oder in 10 Jahren. Tot sicher.
0: Also.
1: Und dann gute Nacht am 6. Gut. Auch gute Nacht am 6. für Europa. Deshalb müssen wir heute hoffen, dass das Regime zusammenbricht dank dieser Blockade. Da müssen wir hoffen und da bin ich auch überzeugt, dass das geht.
0: Also nichts deutet darauf ein, dass das zusammenbricht, weil immer extremere Kreise sind dort am Ruder von der Revolutionsgarde. Und ich glaube, du hast einen totalen Realitätsverlust, wenn du sagst, wie schlimm das ist für den Iran. Jawohl, aber wie schlimm ist es denn für uns, für die Weltwirtschaft? In Amerika Ölpreise, Benzinpreise um 50% aufgegangen, gehen jeden Tag auf, allein letzte Woche wieder 30 Cent aufgegangen. Etc. Und nichts ist in Sicht, dass man die 500 Kilogramm angereicherte Uran rausholt mit militärischen oder eben mit diplomatischen Mitteln und dass die sich auf ein Einfrieren von ihrem Atomprogramm einlösen. Es ist nicht in Sicht. Und der Donald Trump weiss keinen Ausweg und der Markus Somm offenbar auch nicht, oder?
1: Also, muss schon ein bisschen mal da an mich sagen, es gibt sehr viele intelligente Leute, die genau gleich denken.
0: Was soll jetzt das?
1: Ja, weil du immer so tust, du immer
0: ich, wieso muss ich jetzt? Du wirfst einfach etwas in Diskussion, wo du nicht weißt.
1: Das ist wegen der Bubble. Du stellst das so da, zuerst sagst du, der Trump und der Markus Somm sind die Einzigen, die das so sehen. Nein, es gibt ganz viele Leute so, die genauso intelligent sind wie du und ich. Das ist der erste
0: also,
1: Punkt.
0: Gut,
1: der zweite Punkt ist, wenn du eine Inflation hast, wo in tausende Prozent hineingeht. Wenn du praktisch deine ganze Stahlindustrie und deine ganze Petrolindustrie nicht mehr hast, wenn du gleichzeitig etwa eine Million Arbeitslose hast, dann wirst du nicht so lange durchheben wie die Weltwirtschaft. Die Weltwirtschaft ist da sicher resilienter. Wir haben nicht solche Probleme. Dass es für die Weltwirtschaft eine Belastung ist, ja natürlich, logisch. Aber wir sind nicht an dem Ort wie das iranische Volk. Das iranische Volk ist total am Abgrund. Und das wird das Regime, das hoffe ich, nicht überleben. Und es ist ganz sicher so, dass sie wirtschaftlich viel mehr im Abgrund sind als der Rest von der Welt. Das ist der Punkt.
0: Also gut, wenn wir doch noch schauen, man hat gerechnet, es gibt einen ganzen kurzen Krieg, dann Donald Trump hat gesagt, 4 bis 6 Wochen, jetzt sind wir im 3. Monat, der Markus Somm hofft immer noch, dass eben der Krieg weitergeht, man hat jetzt ja auch die Hyperschallraketen dort runtergebracht, um zu schauen, dass die etwas können erreichen können, nachdem ja eigentlich die mehreren Stützpunkte der Amerikaner im Nahen Osten ziemlich stark beschädigt worden ist, mehr als das bisher bekannt worden ist. Wie sieht es denn bei dir, deiner Meinung nach, aus in 2, 3, 4 Wochen? Geht das weiter mit dieser Sperrung? Geht das weiter mit dem Abwürgen von Öl und von Helium und von Düngemitteln und all die Sachen, die nicht kommen, dass das einfach jetzt nochmal einen Monat, 2 Monate weitergeht? Was meinst du?
1: Ich hoffe, dass der Trump nicht Nerven verliert. Das ist eigentlich das Entscheidende. Er darf jetzt nicht Nerven verlieren. Und das ist das Einzige. Und wenn es weitermachen, die Amerikaner, 4, 6 Wochen, vielleicht 2 Monate, bis im Sommer, heben das die Iraner nicht durch. Da bin ich total überzeugt.
0: Und wir heben das durch und der Trump an Amerika hebt das durch.
1: Und Amerika hat im ersten Quartal wieder ein Wachstum von 2%. Da kann Deutschland nur brüllen den ganzen Tag und Frankreich auch. Aber die Welt belehren, wie das der Herr Kanzler macht, das könnten die Deutschen. Es ist nur peinlich. Wenn du selber so keinen Erfolg hast wirtschaftlich, dann musst du einfach ein bisschen schweigen. Und die Europäer, und ich rede vor allem von den Franzosen, den Engländern und den Deutschen, sie haben so nichts zu bieten. Und deshalb sind sie so Hampelmänner, wo niemand mehr ernst nimmt. Das ist der Punkt.
0: Die Schmähworte von Markus Somm sind wir uns gewöhnt. Selbsthass für Europäer. Die Europäer, die offenbar gebraucht werden von Donald Trump, händeringen, hat er um ihre Hilfe gebeten. Genau das Gegenteil ist der Fall von dem, was du erzählst. Das muss man einfach realisieren. Er braucht die Europäer. Hat sie aber nicht eingebunden. Hat sie nicht gefragt. Hat keine Allianz können machen. Das kann der nicht. Der weiss nicht, wie Politik geht. Und jeder Politiker weiss, wenn du in so einen Krieg gehst, musst du vorher deine Alliierten an. Donald Trump hat gemeint, hinterher kommen alle und machen dann, was ich sage. Und das ist nicht passiert, Markus. Let's face it.
1: Es war ein bisschen wichtiger gewesen, dass er die wichtigste Militärmacht der Welt, nämlich Israel, eingebunden hat. Und sicher nicht die Deutschen, und eine Bundeswehr haben, die fast sogar ein bisschen grösser ist als die Schweizer Armee. Dann kommt fast nicht, du bist wirklich in der Traumwelt. Das ist nicht so. Und es ist nicht so, dass die Europäer irgendwo ernst genommen werden. Es hat nichts mit Selbstfass zu tun. Ich rede von den Politikern, die jetzt an der Macht sind. Europa selber finde ich irrsinnig. Und Europa wird sich auch wieder erholen, sobald einmal alle die unfähigen Politiker weg sind, die wir zurzeit in den grossen Ländern haben. Das ist echt das Problem. Und ich sage es nur einmal, Roger, schau doch mal einfach das Wachstum an. Schau mal, wie Deutschland seit etwa 10 Jahren praktisch kein Wachstum mehr hat. Das ist keine gute Leistungsbilanz.
0: Ja, Deutschland ist natürlich das Opfer geworden vom Ukraine-Krieg und von der, die haben dann plötzlich kein Gas und kein Öl mehr gehabt aus Russland. Die ganze Energiepolitik ist zusammengebrochen. Oder? Das ist also eine schwierige Ausgangssituation.
1: Das ist alles Menschen gemacht.
0: Ja, aber gleich.
1: Die Deutschen hätten ja ihre Bundeswehr nicht müssen abrüsten, dann hätten die Russen sich gar nicht getraut.
0: Aber Markus, jetzt nur noch ganz kurz. Du, der immer so ein deutscher Kritiker bist, oder? Hast du das Gefühl, du wärst zufrieden, wenn Deutschland eine richtig grosse Armee hätte?
1: Ja, aber sicher.
0: Ah ja?
1: Du bist ja schon lustig. Wer hast denn das Gefühl, wer gegen die Ukraine, gegen die Russen überhaupt noch Krieg führen kann? Am Schluss sind das die Deutschen, das grösste Land, ist das, was eigentlich wirtschaftlich am stärksten sollte sein, ist auch das, was militärisch die grösste Erfahrung hat. Die Franzosen werden es nie mehr schaffen, die Engländer auch nicht. Schau mal, die Deutschen sind die letzte Hoffnung. Wenn du der Meinung bist, und du bist der Meinung, dass die Europäer sich selber verteidigen können, und ich bin der Meinung auch, dann ist Deutschland absolut zentral. Absolut.
0: Also.
1: Und das deshalb ist die deutsche Politik zurzeit das grösste Desaster, das der Kontinent je erlebt hat, für eine lange, lange Zeit.
0: Also gut, letzte Worte, wir sind schon lange über unsere Zeit. Deutschland rüstet massiv auf. Deutschland unterstützt die Ukraine und die Ukraine unterstützt sich selber. 60% von allen Waffen in der Ukraine werden mittlerweile in der Ukraine produziert. Sie sind Weltmarktführer in den wichtigsten Bereichen von Drohnentechnologie etc. Und die stärkste Armee in Europa ist die ukrainische. Und ist nicht weder die russische noch die deutsche, sondern die ukrainische. Und darum muss man die Ukrainer unterstützen und ihre Opfer respektieren, die sie machen, damit das gut rauskommt. Für sie selber, zuallererst, aber auch für uns. So, das war das Schlusswort. Markus, wir reden weiter nächste Woche, wenn wir schauen, wo wir dann stehen. Ich befürchte, es wird nicht viel besser aussehen als jetzt. So, unsere Sendung vom heutigen Montag. Nächste Sendung am nächsten Montag. Abend, schönen Abend wünscht der Roger Schawinski.
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Heute ein Gespräch mit den beiden Initianten vom nickel-nagel-neuen Zürcher Kulturzentrum Kosmos, das an diesem Wochenende eröffnet worden ist. Mit ihnen unterhalten sich im Verlauf dieser Stunde der Roger Schawinski.

0: Jawohl, an dem Sonntagmorgen, wo die Welt Atombomben oder sogar Wasserstoffbomben neu dazu bekommen hat, reden wir über anderes. Reden wir über Kultur. Zürich hat ein neues Kulturzentrum bekommen, man hat darüber lesen. Und jetzt wird man noch einiges viel mehr noch darüber erfahren. Und zwar mit den beiden Initianten, Bruno Deckert und Samir. Danke vielmals, dass Sie an diesem Sonntagmorgen
1: sind.
0: Also gut, vielleicht du zuerst, Bruno. Die kennt man vielleicht ein bisschen weniger als der Samir.
2: Ein bisschen weniger.
0: Weil er ist ja der gewesen, der, glaube ich, irgendwie in der Szene hat können wirken mit seinem Networking. Und du hast, glaube ich, die Arbeit gemacht. Ist das richtig?
2: Ja, also so würde ich es jetzt nicht formulieren. Aber wir haben schon ein bisschen Aufgabenteilung.
0: Also erzähl mal etwas über dich, wer du bist.
2: Ja, ich bin eigentlich aus Süddeutschland, bin vor 30 Jahren hergekommen oder noch länger, weiß gar nicht mehr.
0: Warum?
2: Ja, zum Studium, in der ETH, dann habe ich ein Studium abgebrochen, Architekturstudium. Bin dann einmal Lehrer gewesen und habe gedacht, jetzt muss ich noch ganz mal etwas Neues machen.
0: Aber,
2: ich habe studiert und habe nochmal ein Geschäft aufgemacht.
0: Ah ja, was hast du denn nochmal studiert?
2: Ja, also ich habe dann zuerst Philosophie und Psychologie studiert, habe dann dies gemacht, habe gleichzeitig noch ein kleines Kultur, eigentlich der Nukleus von unserem Kulturzentrum jetzt gemacht, Sphäre im Zürich West.
0: Kann man das erklären, wie das Sphäre ist für die Leute, die nicht da sind? Ich kenne es nicht so gut, aber es ist irgendwie in einer alten Liegenschaft, aber genau. Ein interessanter, ein bisschen ein versifftes Restaurant.
2: Ach, mit, das ist jetzt Vorhand. Die,
3: Das ist vom
0: Zürichwerk
2: aus
3: interpretiert,
2: weißt du?
0: Aber
2: der Stil ist ein bisschen... Nein, es ist einfach in einem postindustriellen Gebäude, nicht so clean. Das heisst, man hat das einfach umgebaut, aber es ist sauber eigentlich.
0: Ja, ich weiss schon.
2: Es ist eine Buchhandlung, es ist ein Kaffee, wir machen kulturelle Veranstaltungen.
0: Und es hat funktioniert.
2: Die Leute haben gesagt, das unmöglich da draussen irgendwie, Entschuldigung, am Arsch von Zürich.
0: Ja,
2: das kann
0: gut.
2: Nicht funktionieren.
0: Also ich bin ja dort in der Nähe. Ja. 1994 mit Tele Zürich bin ich, glaube ich, der Erste, der dort gekommen ist.
2: Aber ein bisschen weiter, noch ein bisschen weiter.
0: Ja, aber gleich. Aber ich habe das irgendwie auch ein bisschen geschmückt, dass da etwas entstehen könnte.
2: Genau. Das gut. Sind wir beide wesensverwandt.
0: Gut, okay. Also. Und das war jetzt dein Beruf, Beizer, oder was?
2: Ja, ich habe eine kleine schizophrene Existenz. Ich bin einerseits Unternehmer, gerne mache etwas, aber ich bin auch, obwohl das vielleicht die Leute es finden, ich beteilige mich nicht am intellektuellen Bashing, ich bin gerne auch ein Intellektueller, ich tue gerne nachdenken, reflektieren, was ich mache.
0: Und wo reflektierst du? Also ich habe es jetzt nicht mitbekommen.
3: Er hat ja schon Bücher rausgebracht.
0: Jedes Jahr kommen 5 Millionen Bücher.
2: Genau. Ich reflektiere einfach selber, was ich mache.
0: Das funktioniert und von dem kann man leben.
2: Das kann man leben, ja. Natürlich.
0: Sehr gut.
3: Also das war eines der erfolgreichsten Projekte der letzten 17
2: Jahre. Es hat sogar so gut funktioniert, dass sowohl ich wie Samir jetzt in euer wesentliches neues Kulturprojekt investieren.
0: Über das wollen wir reden. Der Samir ist ja bekannt als Filmer und auch als Filmproduzent. Er hat eine eigene Filmfirma und jetzt hast du das Gefühl, jetzt willst du mal etwas Richtiges machen.
3: Ja, ich bin ja auch immer interessiert war an der gesellschaftlichen Veränderung. Ich war sehr engagiert. Und viele wissen es nicht, aber ich habe eigentlich in diesem Bereich schon 1983 bin ich zum Eddie Stöckli gegangen und gesagt, schau, die Sexkino, das ist doch ein Zeichen, gib uns doch das für ein Jahr. Und wir haben dann dort ein Kulturprogramm gemacht mit Konzerten und so, ziemlich erfolgreich. Und das hat Houdini geheissen. Später habe ich mit anderen Kollegen das Kino Morgenthal übernommen, ein kleines Quartierkino
0: in
3: Wollishofen, Zürich, wo auch erfolgreich gelaufen ist. Aus dem ist nachher das Riffraff entstanden.
0: Aber bist du überall dabei gewesen?
3: Ja, also im Riffraff dann nicht.
0: Eben, weil jetzt sind ja Konkurrenten von
3: denen. Und bevor wir... Ja, warte noch schnell. Das geht mir nicht so. Aber ich habe nachher lange ein Projekt noch mit dem Markus Hodl zusammen, wo recht spruchreif war für ein Migrationsmuseum. Wir haben gesagt, weil Migration so ein bestimmtes Thema ist in der Schweiz, sollten wir einen Komplex bauen mit Kinos, mit einem Restaurant, ähnlich wie wir es jetzt haben. Aber wir haben dort spezifisch nur das auf Migration rausgegangen.
0: Gut, jetzt haben wir etwas Größeres gemacht. Und du hast dann eben, oder ihr habt den neuen Mitstreiter vorgestellt an der grossen Premiere am Freitagabend und habt dann unter anderem gesagt, der ist vom Hausbesitzer zum Hausbesitzer geworden. Das gilt auch für dich, oder?
3: Ja, der Steff hat uns eigentlich zusammen, der Steff Fischer, der Fischerliegenschaften hat, den kenne ich noch aus dieser Zeit, also aus den frühen 80er Jahren, beziehungsweise sogar Ende in den 70er Jahren. Er kommt auch aus Fellanden, ist auch in einem Vorort, wie ich dort aufgewachsen bin. Seine Cousine war mein Schulschatz.
0: Und nachher hat er nicht eigentlich alles schon vor
3: Brettlen. Und nachher ist er witzigerweise der beste Freund wurde von Bruno in diesem Projekt Zürich Paris, wo eben das Fair, das Buch und Kaffee, wo der Bruno aufgebaut hat. Und er hat uns in dem Sinne eigentlich zusammengebracht. Er ist unser Matchmaker.
0: Gut, also, aber das kommt irgendwie doch ein bisschen aus der linken Szene. Schon der Name Kosmos, das tönt natürlich links. Also man weiss,
3: wir Kosmopoliten sind.
0: Ja, aber man weiss ja, Kosmonauten sind die sowjetischen Astronauten, genau. Oder? Und das tönt so wie Lokomotive oder Kombinat und so. Und da kommt der alte Sowjetgruf noch ein bisschen durch, oder?
2: Aber das ist eigentlich erst nachher gekommen.
0: Was?
2: Weil lustig ist, mir ist am Morgen mal wirklich, das tönt kitschig, aber der Name ist mir am Morgen beim Aufwachen gekommen und ich habe überhaupt nicht an das gedacht.
0: Mhm. Und dann ist aber das haben wir schon.
3: Nein, er ist zu mir gekommen.
2: Das.
3: Ja, aber das ist ein bisschen philosophisch, ein bisschen abgehoben. Bis der Klick gemacht hat, aha, Kosmopoliten.
0: Ja, ja,
3: nachher
0: ja.
3: Es ist Kosmonaut. Es ist
2: und jetzt ist natürlich eine glückliche Fügung, oder? Der Name ist jetzt eine glückliche Fügung.
0: Gut, also glücklich, man hat eben die Kosmonauten vorgestellt und dann habe ich immer gedacht, jetzt würde der Juri Gagarin, wenn er noch unter uns sein würde, jubeln, oder?
3: Ich weiss nicht. Ich glaube, so kritisch, wie wir gegenüber autoritären Strukturen sind, bin ich nicht sicher, ob wir in diesen Strukturen von der alten Sowjetunion, wir wären Dissidenten dort.
0: Ihr wären Dissidenten. Gut, aber ihr habt jetzt etwas angebracht, nämlich etwas Riesiges, das Kosmos.
3: Das ist ein Dissens zu dem Konsum, der jetzt überall ist.
0: Das ist sehr, würde ich sagen, mal eine fragwürdige Aussage, weil ihr lebt jetzt vom Konsum. Ohne Konsum ist das Ganze zum Tod geweiht, oder?
2: Ja, aber den Konsum müssen wir uns verschreiben, weil wir ja stolze Vorgaben haben von der SBB.
0: Nämlich?
2: Das heisst, ja, wir müssen Miete zahlen, Umsatzmiete.
0: Eben.
2: Und wir möchten gute Löhne zahlen. Das heisst, wir sind einfach irgendwie dazu verpflichtet, Umsatz zu machen. Aber wir sind einfach, befinden uns auf einer Gratwanderung, oder? Zwischen sage ich mir gern, zwischen Kommerz und Idealismus,
0: genau.
2: Oder Kapitalismus und Idealismus.
0: Und was wird am Schluss siegen? Wir wissen es alle. Oder?
3: Sag's uns.
0: Der Kommerz natürlich.
3: Ah ja?
0: Ja, logisch. Also ich meine, ich habe schon gehört, ich gerne Popcorn. Popcorn ist das Mal, wo es in der Schweiz gekommen ist, ist als der Untergang vom eigentlichen Kino, von der Kinokultur beschrieben worden. Mit dem machen die viel Umsatz, aber noch viel mehr Gewinn, weil das kostet ja gar nicht, das Popcorn. Kann man zu einem höheren Preis verkaufen. Und dann man denkt, wenn ein Kulturzentrum kommt und ein Kinozentrum kommt, wird sagen, ein Statement, wir machen kein Popcorn.
3: Ja, das haben wir zum Beispiel auch lange diskutiert. Der Witz ist, dass all unsere jungen Mitarbeiter darauf bestanden haben, dass wir Popcorn müssen haben. Wir haben wenigstens können durchsetzen, dass die Popcornmaschinen nicht im Gang dort unten produzieren und das Ganze alles verstinken.
0: Aber das ist ja eigentlich Voraussetzung, dass die Leute das kaufen, wenn sie es schmecken,
3: nein,
0: oder?
3: Nein. Also jetzt ist es so,
0: antiseptisches Popcorn.
3: Ja.
0: Das geht gar nicht. Das läuft nicht. Das kann ich dir jetzt schon sagen.
2: Ja, okay. Aber lass uns doch einmal anfangen. Heute ist der erste Tag, wo das Kino richtig läuft.
0: Ja.
2: Und jetzt schauen wir mal. Übrigens, das sind alles Junge, ganz viele Junge haben mir das gesagt, dass sie in Jasten, also junge Leute, die nicht auf dem Kommerztrip sind, haben gesagt, das finden sie jetzt überhaupt nicht toll, dass man keine Popcorn bringt.
0: Okay,
3: also
0: gut.
3: Haben wir aufgegeben.
0: So. Also, wir haben die Musik, die erste Einspielung war von Samir. Kannst du noch sagen, was das war?
3: Hot in Here vom Rapper Nelly.
0: Okay.
3: Ich bin da immer in der schwarzen Musik eigentlich unterwegs.
0: Okay, und du? Erinnere dich an die weiße Musik?
2: Ja. Ich habe eigentlich meine Titel ein bisschen, natürlich von der Interpreten her, die mir gefallen, aber andererseits auch vom Inhalt. Und das ist super. Why must I always explain von Van Morrison? Warum müssen wir eigentlich immer erklären, was wir machen? Warum

0: live im Studio. Der Bruno Deckert und der Samir, die beiden Initianten vom Kosmos. Jetzt müssen wir noch sagen, wo das Kosmos ist. Es ist nämlich an einer ganz seltsamen Stelle von Zürich, oder? Ja. Oder eigentlich nicht optimal?
1: Ja, also jein. Also auf der einen Seite sind wir natürlich auch von Anfang an skeptisch gewesen. Kriegen wir am Ende von der Europa-Allee, also 5 Minuten vom neuen unterirdischen Bahnhof.
0: Aber auf der falschen Seite?
1: Nein, es ist genau bei der Landstrasse.
0: Ja.
1: Es ist genau
0: bei der Landstrasse. Eben, wo kein Tram vorbeigeht.
1: Ja, aber das ist trotzdem die Ausgehmeile geworden, die ganz Langstrasse, also jedem Donnerstag, Freitag, Samstag.
0: Ja, aber Ausgehen in einem anderen Sinn, oder?
1: Ja, nein.
0: Nicht im Kultursinn.
1: Ja, also, aber wir bieten das jetzt.
0: Gut.
1: Und wir setzen uns quasi in der Mitte zwischen dem, ich sage jetzt mal, am orgiastischen Betrunkenheitsritual im Kreis 4 und zwischen dem Konsum, an der Europa sind wir genau in der Mitte und sagen, hey, es gibt noch etwas anderes.
0: Also das ist wie wenn man an der Reeperbahn in Hamburg würde das Kulturzentrum machen würde. Würde alle sagen, die haben eine Wand draussen, oder?
2: Ja. Ja, aber das ist das, was uns eigentlich neben vielen anderen Sachen auch extrem verbindet, wo wir uns von Anfang an gefunden haben, dass uns eigentlich die Ambivalenzen und Widersprüche eigentlich interessieren. Die wollen wir nicht wegdiskutieren, die wollen wir eigentlich ausleben.
0: Ja. Aber das tönt doch einfach, wenn ihr gesehen habt, es ist ein bisschen schwierig, aber wir schauen über das hinweg und erklären das zur Herausforderung.
2: Nein, das haben wir sogar gesucht. Wir leiden nicht darunter, sondern wir erstens wollen wir es erträgen und zweitens wollen wir es thematisieren.
0: Gut, jetzt wollen wir als erstes mal reden über die Europa-Allee. Das ist etwas, was Zürich noch nicht ins Herz geschlossen hat. Es wirkt wie ein Fremdkörper, es wirkt wie Leipziger Straße in Berlin oder Potsdamer Platz von der Architektur her und ist also ein Schicki-Micki-Modeladen neben dem anderen. Genau. Die sind natürlich alle dann zu, wenn ihr irgendwie aufgeht und so. Also irgendwie geht es nicht auf das Ganze äußerlich, oder?
1: Mhm. Ist euch aufgefallen? Also von uns aus ist ja so, wir sehen uns ja quasi im Rücken zu all dem, was du beschrieben hast. Wir öffnen uns ja schon durch den neuen Platz, den es dort gegeben hat, neben dem Hotel, öffnen wir uns ja Richtung Langstrasse. Und es ist
0: tatsächlich.
1: Ja, aber das Plätzchen hat sich jetzt also in den letzten Tagen, die wir jetzt hier aufgemacht haben, extrem bewährt.
0: Das die letzten Tage waren auch außergewöhnlich, es war die Eröffnung. Ja. Die ganze linke Schickeria ist eingeladen worden und sie ist auch gekommen, oder?
1: Also, der Filippo Leutenegger, glaube ich, würde sich jetzt nicht dazu erzählen.
0: Aber die Stimme nimmt er schon auch von denen. Oder will sich sehr offen zeigen, will der Stadtpräsident werden. Da muss ein paar linke Stimmen in Zürich, oder? Samir, oder?
1: Was musst du ihm fragen?
0: Ja, er hat sehr gut ausgesehen, 12 Kilo abgenommen, total in Form. Der Filippo Leutenegger ist eigentlich...
1: Noch nicht vom Winde verweht.
0: Ist eigentlich, wenn er einen Tag mal nicht in der Zeitung ist, was kaum vorkommt, dann ist er im Kosmos.
2: Ja, klar.
1: Gut. Wir haben nichts dagegen.
0: Ja, ist gut.
2: Die Probleme halten ihn auch fit, oder, wo er hat.
0: Meinst du? Okay, also, jetzt eben die Lage... auch verkehrstechnisch mal angeschaut. Oder? Ich bin am Freitag und bin mit dem Tram gekommen. Mhm. Und da musste ich, sie hat nicht
1: die 500 Meter führen laufen.
0: Und es hat geschiffen, wie blöd, oder? Mhm. Und das war nicht optimal gewesen.
1: Okay, verstehe. Aber jetzt ist es so, das ist wirklich etwas, wo wir uns lang damit beschäftigt haben. Wir haben ja sieben Jahre lang an dem gearbeitet. Wir haben dann, wo wir erfahren haben, dass dort eine Möglichkeit besteht. Der Bruno hat ja dort schon in Verhandlungen gesteckt mit der SBB, für genau an diesem Ecke quasi ein grösseres Fair aufzumachen, aufzubauen. Mhm. Und wir haben schon da gewusst, dass die neue Allee an dieser alten kleinen Lagerstrasse, oder, dass die 20 Meter breit wird. Und nachher hat es ja noch die unleidige Abstimmung gegeben, ob man die Häuser an der Neufrankengasse abreißen oder nicht. Die haben ich als AL-Mitglied verloren. Aber das bedeutet jetzt...
0: Richie Wolf ist übrigens auch dabei gewesen.
1: Ja, genau. Also es bedeutet, dass jetzt eine Allee in Zukunft wird dort entstehen, wo vom Löwenplatz quer bis nach Schlieren durchgeht. Weil über Gleis gibt es ja eine riesige Brücke, die dann in die Hohlstrasse hineinkommt. Und nachher hat Zürich das erste Mal wirklich eine Avenue im klassischen Sinn.
0: Und wann wird das der Fall sein?
1: Das ist in ein paar Jahren. Das wird nicht mehr lang sein. Und dann ist ja immer noch Diskussion wegen dem Tram Nummer 1. Was sicher ist
0: abgelehnt worden.
1: Ja, aber das ist ja eine ongoing Discussion. Und das Wichtigste ist, der 31er Bus, der ja quasi der Böhlimann-Bus ist, ab dem Bahnhof.
0: Wieso ist der Böhlimann-Bus?
1: Ja, weil dann nachher das sind die vom ETPTT vom Zürichberg steigen ja am Bahnhof aus und dann kommen die bösen Jungs, die dann

0: am Freitag jetzt erlebt habe. Und das haben wir einfach nicht können machen, oder? Das sehe ich auch ein. Das ist auch nicht möglich gewesen, ist nicht denkbar gewesen.
1: Ja, aber es ist auch so, dass die Kinozentren, ich weiss nicht, von wem du jetzt redest, haben ja auch zum Teil so eine ziemliche, nicht so eine anmächerliche Ästhetik, oder? Und uns ist wichtig gewesen, quasi ein Kino, das Kinoprogramm und eine Kinoarchitektur auch zu bieten, die auch unsere ästhetischen Gefühle anspricht, oder?
2: Also das Wichtigste ist eigentlich, wir haben gar nie ein Kino bauen in dem Sinn.
0: Du als Filmer?
2: Na, ja, natürlich.
0: Du bist doch der Impresario.
2: Ja, natürlich. Als Produzent weiss ich, dass wir mehr Leinwand brauchen, damit unsere Filme als Filmschaffende länger gespielt werden können. Das war sicher ein Grundinteresse gewesen. Aber als wir zusammengekommen sind, habe ich auch immer, und der Bruno hat das auch gerade sofort verstanden, als ich gesagt habe, ich will eigentlich auch gerne einen Ort, wo man hingeht und dann kann man auch ins Kino gehen. Weil ich glaube, das Kinoerlebnis muss sich neu definieren. Ich sage jetzt mal
0: aber
2: so.
0: Aber das muss man doch planen. Man kann doch nicht auch noch dort hineingehen. Kino muss man ja planen, im Gegensatz zum Restaurant.
1: Ja,
0: musst du wissen, wenn du wo bist, weil dann genau der Film anläuft. Und da musst du sogar reservieren. Genau.
2: Ja, aber ja, ich glaube, das ist auch eine Altersfrage, lieber Roger.
0: Was?
2: Wir haben ja alles müssen untersuchen und wir haben herausgefunden, dass es gibt wirklich Untersuchungen dazu, dass viele in der jüngeren Generation in die Kinozentren reingehen und dann quasi vor Ort anfangen zu schauen, welchen von diesen Filmen soll ich schauen.
0: Lieber Samir, das ist vielleicht eine Altersfrage, vielleicht ist es auch eine Kompetenzfrage. Das sind aber junge Leute, die irgendeinen Blockbuster gehen schauen. Aber wir haben ein ganz anderes Publikum.
2: Nein, wir haben eine ähnliche Erfahrung gemacht im Riffraff. Houdini ist jetzt so aufgebaut. Also wir sind da nicht weit weg von den Erfahrungsschätzen, die jetzt gemacht worden sind. Und dort finde ich einfach, das Kino sollte man einfach nicht mehr einfach nur als das, ich sage jetzt mal, das Zeitfenster denken, wo man reingeht, nachher wie man rausgespuckt nach dem Film auf irgendeine belebte Straße und weiss nicht recht, wo hin, sondern wir wollen das Umfeld bieten, wo man nachher sich mit seinen Freunden kann zusammensitzen kann. Weil das Kino ist ein kollektives Erlebnis.
0: Ist es das? Das ist das, was man wir wollen. Im Schwarzen alleine.
1: Ja, das ist die
0: Durchfühlung mit irgendjemandem links oder rechts. Ja. Oder?
1: Aber ich habe das Gefühl, wenn ich zum Beispiel noch denke, eins von den letzten ist auch schon ein paar Jahre her, aber Leute schauen Les Entouchables und dann miteinander haben sie Augenwasser und sie spüren, sie sind miteinander bewegt. Also ich würde das schon nicht ganz negieren, dass das Kino immer noch nicht, neben natürlich der grossen Leinwand, der guten Akustik und so, einfach auch eine kollektive Erfahrung
0: ist. Richtig. Also ich muss sagen, übrigens, die Qualität von diesen Kinosälen hat mich überzeugt. Ich finde das grossartig.
1: Dankeschön.
0: Die haben da alles richtig gemacht. Riesige Leinwand, wunderbare Sitze haben drinnen da, viel Platz, also alles das, was es braucht. Aber ästhetisch wirkt das Ganze natürlich nicht. Es ist im Keller unten und es ist irgendwie also schmucklos, der ganze Kinoteil.
2: Also das Kino selber muss ja in sich keinen Schmuck haben. Wir sind noch nicht fertig mit dem ganzen Umbau. Der ganze Gang, dort hat es ja auch grosse Bar. Es hat auch Nischen, wo man kann sich nachher aufhalten und mit den Freunden diskutieren, wenn man nicht Lust hat, raufzugehen im Buchladen oder ins Bistro. Also da sind wir noch am Arbeiten.
0: Okay,
2: wir sind noch
0: gut.
2: Nicht ganz fertig.
0: Okay, also wir kommen der Sache ein bisschen näher. Ich möchte zwischendurch eine Musik machen. Wer ist jetzt dran?
2: Ja, das ist Layane Lahavas, das ist eine junge Sängerin, die sehr poetisch ist, auch gute, böse Stücke gemacht hat. Aber das ist jetzt ein Kitschnudler-Stück, wo ich denke, das passt jetzt gut zum Radio 1.
0: Aha.
2: Es ist über das Kino, aufs Cinema.

0: reden über das neue Kultur- und Kinozentrum Kosmos. Bei mir ist der Samir und der Bruno Decker. Sie sind beide die Initianten. Vielleicht trotzdem noch über die Kinolandschaft Zürich müssen wir etwas sagen. Wir haben eine grosse Arthouse-Szene. Also neben diesen Kinocentern mit den Blockbustern, dem Mainstream-Kino und Film haben wir das auch. Sind sogar ein paar dazugekommen. Eben noch Houdini in letzter Zeit, Riff Raff. Und jetzt da 6 Säle, zum Teil sehr grosse Säle, die etwas Neues anbieten, nämlich eine andere Form von Komfort, wenn man es jetzt vergleicht mit einem Piccadilly oder mit einem Movie, da wo man sagt, das ist wie eine andere Art von Kulturvermittlung, dann sitzt man da nicht und muss immer zwischen zwei Köpfen durchschauen und hat keinen Platz für Knie irgendwo hin tun. Das ist wirklich anders, aber die anderen sind im Zentrum und ihr sind ein bisschen am Rand. Oder? Kann man das sagen, Vor- und Nachteil?
1: Also hast du das Gefühl, wo ist für dich das Zentrum heute?
0: Ja, das ist schon. Ja, also zwischen der Bellevue und dem Bahnhof, würde ich sagen. Das, links oder rechts?
2: Also wir nennen das inzwischen Rive Droite.
0: Aha, okay.
2: Wir sind Rive Gauche. Und an der Rive Gauche...
0: Das hoffen wir.
2: Nein, das ist schon so. Wirklich, du musst mal wirklich an einem Donnerstag, Freitag, Samstagabend an der Langstrasse. Das ist wirklich die Ausgemeile, wo jene Clubs sind dort.
0: Ich habe gemeint, in Zürich-West, so. Also ändern mehr Schweissplatz.
2: Nein, es hat sich jetzt natürlich auch noch mehr konzentriert, was quasi, du gehst an der Langstrasse aus etwas essen, gehst in die kleinen Clubs dort und nachher gehst, wenn nachher wirklich willst, durchfeiern bis am Morgen, gehst du an den ersten Weissplatz. Aha. Und das hat sich wirklich in den letzten 10, 15 Jahren so herauskristallisiert. Und wir gehen davon aus, und das ist die Grundlage von dem, dass wir eigentlich die neue Kinomeile etablieren.
0: Aha.
2: Zusammen mit dem Riff Raff, zusammen mit dem Houdini, zusammen mit dem Xenix, zusammen mit dem alten Auto.
0: Mhm. Und wir haben aber alle den Freude, weil 600 oder 700 neue Plätze, das heisst, das Angebot wird 800. Mhm. Wahnsinnig vergrößert. Mhm. Und die Nachfrage weiss man, die Zürcher Kinos verlieren laufend an Zuschauer.
2: Nein, das stimmt so nicht. Wenn du die Statistiken anschaust, haben wir das letzte Jahr zum Beispiel gleich viel Eintritt gehabt wie 2007. Und es hat Peaks gegeben. Also es kommt darauf an, ab wann das du zählst. Aber im Moment, wo wirklich Home Cinema und Internet eintreten ist, das ist ab 2005 bis 2007, hat es einen Niedergang gegeben. Und so von dort an sind Statistiken quasi gleich bleiben bis heute bleiben.
0: Gut, aber die Statistiken werden dominiert von ein paar grossen Blockbuster-Filmen.
2: Nein, ich rede jetzt nur vom Arthouse-Bereich.
0: Weil dort ein paar grosse James Bond oder was ist Wonder Woman oder genau. So, die knallen die Statistiken in andere Dimensionen. Ja. Wenn die mal nicht kommen in einem Jahr, geht es zusammen.
2: Ja, aber das gibt es auch im Bereich Arthouse-Film. Also zum Beispiel Intouchable hat in diesem Jahr also alles verdoppelt.
0: Eben.
2: Oder mit einem Schlag.
0: Eben, jetzt, wenn man diesen Film nicht hat in diesem Jahr, ihr habt ihn nicht, dann haben wir ein Problem. Und ich habe jetzt einfach mir überlegt, wie lange geht es, bis der Cineast und Arthouse-Liebhaber Samir sagt, jetzt müssen wir halt eben auch Mainstream-Blockbuster rein tun, damit wir nicht irgendwie...
2: Wir haben schon angefangen. Wir haben schon angefangen, Roger. Wir haben schon angefangen.
0: Also, aber wo ist die Grenze?
1: Ja, aber...
2: Das ist eine gute Frage.
0: Also, gib mir eine gute Antwort.
2: Also, ich sage jetzt mal, logischerweise haben wir jetzt mit einem von diesen deutschen Blockbuster Jugend ohne Gott,
0: ist
2: haben wir
0: eine Diskussion gehabt.
2: Läuft er ziemlich gut. Ich sage jetzt, und er ist in der Anmache hergegangen. Der Bruno hat gesagt, Jugend ohne Gott, was? Ödion von Horvath. Das Buch müssen wir gerade antun, oder?
0: Ja,
2: aber es ist als Science Fiction neu interpretiert vom Schweizer Regisseur Alain Sponner.
0: Okay, das ist klar ein Fall. Aber jetzt reden wir über andere, oder?
2: Magical Mystery vom Sven Regner.
0: Aber wo ist die Grenze, wo würdest du sagen, aus ästhetischen oder kulturtheoretischen
1: Dingen? Ja, darf ich eine Antwort geben?
0: Weil ich Samir das nicht bei mir habe, auch wenn es ein Hammer wird.
1: Also Qualität, ich hole mir keine verschiedenen Begriffe hin. Wir haben gesagt, das Greater Arthouse ist einfach ein Begriff, versucht irgendwie zu füllen.
0: Verwässertes Arthouse heisst das?
1: Nein, einfach ein bisschen grösserer Begriff von Arthouse. Es gibt doch gute...
0: Samir lacht, weiss ich auch recht.
1: Nein, es gibt doch gute Hollywood-Filme. Da müssen wir doch nicht mehr diskutieren.
0: Klar.
1: Das heisst, wichtig ist Qualität.
0: Mhm.
1: Qualität. Und natürlich gibt es auch sehr erfolgreiche Filme, die wir auch spielen, die natürlich auch eine Aussage haben, die halt auch von einem grossen Studio
2: Das? Wir haben eine gute Kinoprogrammierung.
0: Eben, aber ihr müsst diese Vorgaben machen. Gibt es dann einen Moment, wo der Samir sagt, jetzt kommt da wieder irgendwie so ein Science, Science-Fiction, irgendwie Fantasy-Film, wo einfach der 37. Abklatsch ist von Superman und so.
2: Also ich bin Fan von Star Wars, muss ich jetzt halt leider zugeben.
0: Und von Superman und all die?
2: Das kommt auch ein bisschen drauf an. Ich sage jetzt mal, Wonder Woman ist ein Film gewesen, wo ich ihn gesehen habe, ich dachte, das ist interessant, weil es eine Frauenfigur noch interpretiert.
0: Gut, das ist klar. Oder? Sonst wärst du frauenfindliche Auftritte. Das hast du nicht können
2: leisten. Nein, aber ich sage jetzt mal, das Gleiche gilt zum Beispiel für Star Wars, wo wir auch im Dezember auch zeigen. Oder?
0: Star Wars ist natürlich Kult. Cool, genau. Also das kannst du mal das mal abdiskontieren, oder? Aber okay. Mal, es kommen andere so wirklich
2: ich
0: einfach
2: mal
0: so
2: Fast and Furious.
0: Genau, das habe ich gemeint.
2: Wo meine Tochter auch gern sieht.
0: Ja.
2: Der ist jetzt nicht so richtig passend zu
0: uns. Der kommt nicht.
2: Dort geht es nur um Action. Es hat ja nicht auch noch untergeordnete Geschichte, die eine inhaltlich interessante Sache erzählt.
0: Gut, jetzt haben wir aber, ihr habt ja 2010 angefangen. Seitdem hat sich die ganze Welt vom Kino, vom Film, hat sich total verändert. Ja,
2: Digitalisierung.
0: Wir haben Netflix, wir haben die grossen, klassischen, hochqualitativen Serien, die nicht innerhalb von 90 Minuten oder 120 Minuten Geschichte erzählen, sondern ganz einen anderen Erzählbogen haben von 20 und 50 Stunden, wo eigentlich heute auch die ganz grossen Schauspieler und Regisseure dort dabei sind, weil das spannender ist. Und jetzt kommen die mit einem Kinocenter, wo eigentlich so ein bisschen fast schon in die alte Industrie hineingeht.
2: Das Interessante ist ja, dass Netflix und all die grossen Amazon und so, die jetzt quasi in das Business einsteigen, zum Beispiel Filmfestival auch als Plattform brauchen, um ihre neuen Filme dort
0: das
2: zu zeigen.
0: Nichts.
2: Das bedeutet, sie wissen, dass das Kino ein Transformationsriemen ist, der die Leute interessiert.
0: Das heisst,
2: ist ein Ort, wo man hingehen kann und lässig findet, dass der Film dort läuft, auch wenn man nachher eine Serie im daheim
0: kann. Das heisst, Filmfestivals sind gut für die Promotion von der Produktionen, die man dann online anbietet, oder?
2: Das kannst du natürlich auch so definieren, natürlich. Ja. Damit man natürlich einen Hype um einen Film, also wenn nicht im Radio 1 etwas besprochen wird, gibt es genug Leute, die dann sagen, das existiert gar nicht.
0: Ja, gut, wir haben auch den besten Filmkritiker bei uns, der Wolfgang Knorr, und der ist also offen auch gegenüber Fast and Furious, wenn es gut gemacht wird. Er ist nicht so irgendwie verklemmt und sagt, das ist mir zu kommerziell.
1: Aber jetzt müssen wir doch noch übereinander. Du hast vorher unsere schönen Kinosäle gerühmt, oder? Und ich finde etwas ganz Wichtiges, das Kino wie Bücherwelt, wie alles, wie die Medien, die verändern sich. Und von dem sind wir absolut überzeugt. Wohin die Reise genau geht, wissen wir noch nicht.
0: Wir wissen es. Auch die Bücherwelt geht das Loch ab, oder?
1: Ja, nein, geht nicht unbedingt. Nein. Nicht unbedingt. Es wird sich einfach verändern.
0: Die Umsätze gehen ab. Ich habe eine wunderschöne Buchhandlung, muss ich sagen. Grossartig. Ja. Riesengross. Da habe ich mir überlegt, wie viel Umsatz müsst ihr generieren, damit das funktioniert?
1: Wie ist das Kino auf einem tieferen Niveau? Vielleicht verändert, stabilisiert gilt das auch für Bücher, aber was ich auch will sagen, unsere wunderschönen Kinosäle sind eben nicht nur Kinosäle, sie sind auch Auditorien. Wir können dort durch Veranstaltungen machen, wir können Seminare machen. Ja, und wir können auch das Kinoprogramm, Film verbinden mit unserem eigentlich ein Hauptasset, das wir ja verfolgen, nämlich unsere Veranstaltungen. Mhm. Wir können Diskussionen führen nach einem Film, Panels machen im Zusammenhang mit Film, mit einem Kinoprogramm.
0: Und das werden wir das sicher machen. Ja, das müsst ihr machen.
1: Das
0: du hast
1: etwas
0: sagen. Wenn ich etwas auch gesagt habe, dass Bücher auch nicht irgendwie Wachstumsbranche sind.
2: Wir haben einen stolzen Umsatz gehabt
1: gestern. Wir haben gestern einen riesen Umsatz gemacht. Gut, ist
0: ich gratuliere euch. Der Hype am Anfang ist immer gut.
1: Ja.
0: Und das haben die ja geschafft, eben, also riesige Publicity, bis hin zu einer Live-Sendung hier bei Radio 1. Die Frage ist, was kommt nachher? Wenn alle mal weg sind, kommen sie dann zurück. Das ist ja die grosse Frage.
2: Also wir haben jetzt in all diesen wenn du so willst, Premieren, die wir gemacht haben, mit all diesen Festen, die wir jetzt gemacht haben, bis gestern, wo das grosse Volk, quasi die Öffentlichkeit, auch den Raum erobert haben, haben wir wirklich herausgefunden in den Gesprächen mit den Leuten, dass sie sagen, das ist der Ort, wo ich in Zukunft Lust habe, einfach reinzusitzen und einfach Menschen zu treffen und so. Der hat es so nicht gegeben. Ich kann gleichzeitig in einem Buch blättern.
0: Sie sind alle gratis gekommen. Das ist doch immer die gleiche.
2: Nein, aber
0: ich
2: bin am Freitag.
0: Alle haben gratis gegessen, gratis getrunken.
2: Also gestern nicht. Und es hat funktioniert. Also am 12 Uhr Nacht war unser Bistro immer noch so voll gewesen, dass unser Gastronom am Verzweifeln war.
0: Gut, also ich meine, 12 Uhr für die meisten Jungen erst los, oder?
1: Ja, das haben wir ja gesagt.
2: Ja, aber interessanterweise, wir haben auch ein grosses älteres Publikum in dem Moment gehabt, wo wir wirklich ganz, ganz viel gesagt haben, weißt du was, das ist jetzt ein Ort, wo ich einfach ausgehen kann. Weil ich habe nicht mehr gewusst, wo ich hingehen soll. Es gibt ja nur noch Clubs für die 20-Jährigen, es gibt nur noch laute Sachen. Das ist ein Ort, wo man sich einfach
0: aber wohlfühlen kann. Aber auch für die Älteren, also zu denen ich dich jetzt auch ein bisschen zähle, was du natürlich nicht akzeptierst. Wo man auch als Älteren tanzen kann, das kann man zum Beispiel bei euch nicht.
2: Doch,
0: kann man das.
1: Klar, natürlich.
0: Wo denn?
1: Also, Club hin, wo du
2: entweder im Club hin, also zum Beispiel tut der Dominik Dillier schon eine Musiksendung da drin machen und der Hannes Huhn.
0: Eine Musiksendung?
2: Ja, wo er...
0: Aber eine Musiksendung, die wir im Studio machen. Ja, das interessiert doch niemanden, jemanden gesehen. Ja,
2: du hast dich also nicht interessiert, mit dem Radio zu uns kommen.
0: Nein, das ist eine Idee, die vor 30 Jahren schon schlecht war.
2: Ah ja.
0: Radio ist Radio und Radio ist nicht zum Anschauen.
2: Aber wir schauen jetzt mal. Wir haben dort also Veranstaltungen, wo mit Musik und Gästen auch Geschichten erzählt wird und Musik rum. Wir haben auch DJ-Abende, die aufgelegt wird. Und für, ich sage jetzt mal, Ü30 kann man sich natürlich auch vorstellen, dass wir das grosse Forum, weißt, mit den Bühnen, mit den grossen Stegen, dass wir die auch aufmachen. Wir haben ja Big Band dort gehabt.
0: Ja, das ist gut.
2: Stegen, das hat doch super funktioniert.
0: Bei der Eröffnung ist immer alles anders. Gut. Also, jetzt müssen wir mal herausfinden, wieso ihr das gemacht habt und wer das Ganze zahlt hat, oder? Ich nehme nicht an, dass ihr alles allein zahlt, machen wir zwischen deiner Musik. Das ist der nächste Titel. Ja, du bist ja als Filmer bist du irgendwie seit 40 Jahren Fachmann im Geld holen von Leuten, die deine Träume verwirklichen, oder?
1: Jetzt lassen wir schnell den Nottag hier. Du hast ja vorher auf die politische Brisanz vom heutigen Tag hingewiesen. Ja. Einer von meinen zweiten Heroes, der schöne, gute, alte Bob Dylan, jetzt Nobelpreisträger für Literatur, vereint natürlich alles, was wir hier auch wollen.
0: Ah, ja.
1: Not dark yet, but it's getting there. Ich hoffe, es trifft nicht ein.
0: Gut, und deine Stimme ist übrigens jetzt viel besser als die von Bob Dylan heutzutage.
1: Super.

0: Teile müssen wir langsam ein bisschen ausblenden, weil wir noch über das Kosmos reden und vor allem etwas, was nicht ganz unwichtig ist. Nämlich, wer hat denn das Ganze gezahlt? Also die erste Frage, was kostet das Ganze? Was kostet der Spass?
1: Also was der SBB sonst noch von sich aus in den Grundausbau, das ist ein Grundausbau, den der SBB bereitgestellt hat und das hat schon für sie schon etwas gekostet.
0: Nämlich?
1: Die Kinosäle, das wissen wir nicht genau.
0: Aber schätzt?
2: Also sie haben uns mal eine Garantie gegeben, dort mal, wo wir angefangen haben, wo wir haben müssen unsere Geldgeber überzeugen, haben sie uns ein Letter of Intent gegeben, dass sie bis zu 10 Millionen in die Vorfinanzierung
0: haben. Also 10 Millionen haben die ihnen knapp.
1: Genau, unser Mieterausbau kommt etwa auf 16 Millionen.
0: Ja, sind wir bei 26.
1: Genau, und tun wir mal von unseren 16 Millionen, die wir müssen berappen, die haben wir wir haben die Hälfte selber finanziert. Mit unserem eigenen Kapital, mit dem Kapital von Zug.
2: No. Ja,
1: für 26 Aktionäre, die reingesteuert haben, das ist rein privat finanziert. Die andere Hälfte tut SBB uns vorfinanzieren. Aha. Die anderen 8 Millionen, die wir über 20 Jahre mit einem nicht unbeträchtlichen Zins zurückzahlen.
0: Also ich habe gesagt, so stolz vor allem, wir haben da keine Bank drin.
2: Ja.
0: Weil die Bank ist das Übel, aber die SBB ist okay.
2: Ja, ich meine, die SBB hat ja grosses Interesse gehabt. Sie haben auch viele von allen anderen Gebäuden und Unternehmen an dieser Lage in der Europaallee vorfinanziert. Wo wir das erfahren haben, haben wir natürlich auch gesagt, ja gut, also wir können natürlich auch noch uns weiter abrackern und nochmal 8 Millionen zu den 8 Millionen, die wir schon gehabt haben, noch zusammen. Aber eigentlich macht es ja Sinn, dass ihr uns da unterstützt.
0: Und aber das heisst, auch, aber die haben natürlich mehr Leverage als Vermieter, können natürlich den Mietzins dann entsprechend anpassen und so. Genau. Das sind eigentlich in der Hand von der SBB.
1: Nein,
0: eigentlich Besitzer im Ganzen ist die SBB.
2: Wir haben 20 Jahre Zeit, um das zurückzahlen. Wir hoffen, dass wir sogar noch früher zurückzahlen können und damit noch unabhängiger werden, als wir jetzt schon
0: sind. Und die 8 Millionen, die noch aufbrachen, wie viel hast denn du investiert, Bruno?
1: Ich habe 750'000.
0: Und das hast du beim Sphere, bei dem, wie ich beschrieben, sehr schönen Laden?
1: Ich habe mich ausgepresst, wo immer ich gegangen bin. Das kennst du ja auch, oder?
0: Gut. Und du,
2: also, ich sag jetzt mal,
0: du hast gerade weniger gegeben, aber deine Frau ein bisschen mehr ist erwähnt worden dort am Abend.
2: Ja, sie hat von Aktienkapital hat sie weniger als mir. Aber das ist ein gutes Beispiel. Viele von diesen Leuten, die wir hier dabei haben, sind selber Kulturschaffende, es hat so nicht gegeben, die einen Teil von ihrer Pensionskassengelder gegeben haben.
0: Wahnsinn.
2: Es hat Leute gegeben, die gesagt haben, wir haben zum Beispiel gute Darlehen angeboten in unserem Businessplan und haben gesagt, bei uns
0: können
2: wir 2% anstatt 0%. Also nur als Beispiel. Und das haben viele dann wahrgenommen. Also wir haben zu diesen 26 Aktionären haben wir noch viel mehr Darlehensgeber. Und das hat dazu geführt, dass wir wirklich gemerkt haben, da hat es Leute aus unserem Kuchen, also wie du zum Beispiel, die interessiert sind an einer kulturellen, interessanten Angebot in dieser Stadt und die Teil wollen sie von dem und die haben da drin investiert.
0: Also der grosse Teil ist Fremdkapital und nur ein kleiner Teil ist Eigenkapital. Weil ich höre, auch auf eurer Seite ist der kleinere Teil Eigenkapital und sind Darlehen. Ja. Und Darlehen zusammen gehen wie viel?
2: Fast 2 Millionen.
0: Also haben wir 10 Millionen Darlehen.
2: Ja,
0: oder wie viel? Oder
2: nein, natürlich, das Frage jetzt, das ist eine buchhalterische Geschichte, was du mit der SBB-Anteil machst. Aber wir haben
0: das sind ja Darlehen.
2: Ja, sie sagen
0: so,
2: dem
0: das
2: nicht
0: sagen.
2: So.
0: Sie sagen es dem.
1: Sie sagen dem vor, nein, sie dürfen das nicht aus ihrer Policy her. Sie sagen, sie dürfen den
0: kulturellen Beitrag.
1: Nein, den Mieterausbau dürfen sie vorfinanzieren.
2: Ja. Und es das ist haben sie so, zum Beispiel für das Hotel 25 Hours nebenan gemacht. Und vollständig.
0: Okay. Aber nichtsdestotrotz, also ihr müsst jedes Jahr rechte Zinsen abdrucken, oder?
2: Nicht nur Zinsen, sondern auch rückzahlbar.
0: Also wie viel müsst ihr eigentlich jetzt erwirtschaften an Gewinn, um das Ganze anzubringen?
2: An Umsatz oder an Gewinn?
0: An Gewinn.
2: Gewinn.
0: Nein, wie viel musst du, ihr müsst, eben, aus dem Gewinn raus müsst ihr ja den Zins zahlen und die Rückzahlung. Wie viel muss das sein, Bruno?
1: Ja, also du kannst ja rechnen, wir haben 8 Millionen, wenn wir zurückzahlen über 20 Jahre hinweg, oder? Wenn wir Zinssatz zwischen 2,75, 3.
0: Das sind also jedes Jahr etwa 250.
2: Nein.
0: Mehr. Wie viel? Ja, nein, 400'000, jawohl.
1: Wir müssen relativ viel einspielen.
0: Also wie viel bei einer Kiste müsst ihr Gewinn machen pro Jahr?
2: Ja.
0: Oder?
2: Ja.
0: Und das ist nicht wenig, oder?
2: Nein.
0: Und das heisst, ein Umsatz von wie viel? Und das können wir nicht allein mit Popcorn, ein Großteil mit Popcorn machen. Nein, wenn wir einen anderen gewünscht.
2: Das Minimum, das wir brauchen im Jahr, ist 12 Millionen.
0: 12 Millionen? Ja. Und davon 1 Million Gewinn. Und das habt ihr euren Leuten erzählt? Also die
2: haben den Businessplan müssen. Genau. Ihr habt den absegnen lassen. Das hat die SBB verlangt. Durch eine angesehene Treuhandfirma. Das war BDO, die dann das für uns gemacht hat. Wir haben x-mal vor allen Banken, weil am Anfang haben wir gemeint, wir brauchen eine Bank. Mhm. Raiffeisen hat bis zuletzt an uns geglaubt und hat unseren Businessplan 100-fach geprüft. Und hat
0: dann haben sie nicht mehr daran geglaubt.
2: Mal.
1: Aber wir haben nicht
2: mehr. Es war ein bisschen böse, dass wir zu der Bank gesagt haben, es tut uns leid, wir brauchen euch doch
0: nicht. Gut, aber nichtsdestotrotz, also ich habe vielen Leuten irgendwie Erwartungen müssen machen, mhm, dass das richtig funktioniert. Haben die in erster Linie gemacht als kulturelles Engagement, wo sie das irgendwie unter dem abbuchen? Beides. Oder weil sie eigentlich Erwartungen haben, dass sie das Geld wieder zurückbekommen?
2: Beides. Ich glaube, viele von diesen Leuten haben gesagt, also lieber in so etwas riskieren und erwarten, dass vielleicht einmal etwas zurückkommt, anstatt in etwas hineintun, wo wir nicht daran glauben.
0: Mhm. Aber kann man davon ausgehen, wenn jetzt die Erwartungen in Umsatz und Gewinn nicht eintreten, dass dann der Druck auf dich, Samir, gross wird, dass man dann sagt, jetzt müssen wir halt eben doch Fast and Furious und den ganzen anderen Schrott spielen.
2: Zum Glück sind wir nicht vom Kino abhängig, sondern das Entscheidende ist Gastronomie.
0: Aber Gastronomie, so viel kann man nicht verdienen. In Zürich hat es eine riesige Konkurrenz. Und früher, vor 30 Jahren, wo der Freddy Müller das Kaufleute gemacht hat, ist das neu gewesen, ist das unique gewesen, und jetzt hat es an jedem Ecke sättige Fusion-Beizer und so weiter und so.
2: Kann was man wir da ja eben nicht sind.
0: Was machen die denn?
2: Wir sagen, wir sind ein Ort. Ein Ort, wo du kannst hinkommen und unzwungen, ohne Etipetete. Es ist gar nicht ums einfach lässig sein und sich darstellen.
0: Oder ich muss nicht sagen, um was es nicht ist, sondern was ist es denn?
2: Eben ein Ort, wo man sich trifft.
0: Aber man muss auch ein gutes Essen haben. Genau. Was haben wir denn für Essen?
1: Ja, wenn wir haben ein unaufgeregtes
2: Bistro-Konzept.
0: Greater Art House mit unaufgeregter Küche.
1: Nein, du musst dir mal vorstellen. Wir haben fast jeden Tag Veranstaltungen. Wir haben ein Kinoprogramm, wir haben einen Buchladen. Ja. Wir müssen doch eine unaufgeregte Küche haben. Die Leute wollen irgendwo hingehen.
2: Wir haben nicht
1: weisse, Tischtücher und so. Einfache, gute, qualitativ gute ein Angebot im gastronomischen Bereich.
2: Das Bistro-Konzept ist eigentlich Vorbild für das Ganze. Das heisst, du kannst anhocken, dich austauschen, etwas auf am 5 Uhr, nachher hast du Hunger um 6:30 und sagst, ach komm, wir gehen nicht weg, sondern wir nehmen da etwas, weil um 8 Uhr gehen wir sowieso ins Kino. Und dann muss es schnell gehen. Wir haben keine Zeit, um den Leuten zu sagen, oh ja, jetzt müsst ihr aber noch eine halbe Stunde warten, bis Coco, Pot oder Bapapat einfach dann parat ist, sondern es muss kommen, schnell. Und das ist das, was wir so gemacht haben, eine grosse Küche mit einem super Küche-Team. Und die sind jetzt in der Testphase. Die haben schon recht viel Zeug gesetzt, so
0: und du hast schon viel von dem gegessen.
2: Ja.
0: Sag mal, ist das ein bisschen die Verwirklichung von deinem ganz, ganz grossen Traum, Samir?
2: Grosser Traum? Wie meinst du?
0: Lebenstraum. Irgendwie nicht nur einen Film machen, wo dann vielleicht die Leute kommen oder nicht kommen, sondern etwas anstellen, das eine gewisse Nachhaltigkeit hat.
2: Also, schau, der Bruno und ich, wir haben uns ja etwas verstanden. Er hat schon quasi mit seinem alter Ort, sage ich jetzt fair, hat er eine Intervention gemacht, eine Stadt, in dieser Stadt. Er hat einen Ort geschaffen, wo man sich auch treffen konnte und Veranstaltungen mitbekommen. Und das ist das, was ich gesagt habe. Ich glaube, wir brauchen in dieser Stadt, die jetzt eine Millionenmetropole geworden ist, durch die S-Bahn, durch alles, was passiert ist in den letzten 20 Jahren. Wir müssen es ein bisschen grösser denken. Und da sind wir uns einig gewesen. Wir wollen einen Ort, wo vor allem um Inhalt und einen Diskurs stattfindet. Wie soll es weitergehen mit uns allen? Ist das die Gesellschaft, die wir uns vorgestellt haben?
0: Also du hast eine Art so städtebauliche Vision.
2: Ja, es ist eine Intervention von uns beiden, auch im politischen Sinn, wenn du so willst.
0: Und was machst du im Bereich Film noch? Wie viel Prozent von deiner Arbeitszeit in den letzten Jahren, vor allem von den Nerven, sind investiert worden in Kosmos?
2: Also ich muss sagen, man ist ja immer so gut wie seine Mitarbeiter. Und natürlich ohne meine tollen Mitarbeiter in meiner Produktionsfirma, die mir dann das wirklich abgenommen haben. Ich habe immer weniger angefangen zu produzieren. Aber als Filmemacher sehe ich mich natürlich auch so wieder.
0: Hast du wieder einen Film im Petto?
2: Ich habe dummerweise zur gleichen Zeit wie die Endfertigung von dem Kosmos habe ich auch noch gleichzeitig
0: dem sagt man Planung, oder?
2: Ja, das ist so.
0: Also kann man sagen, du bist eigentlich eher doch tendenziell ein Chaot und Bruno ist der Strateg. Du machst es mit Herz und er macht es mit dem Kopf.
1: Nein, nicht unbedingt.
0: Ein bisschen vereinfacht gesagt. Weil ich habe mit Leuten von euch geredet und die haben gesagt, die ergänzen sich total. Der eine hätte es nicht können ohne den anderen. Und wenn die gleich gewesen wären, wäre es auch nicht gegangen.
1: Das stimmt. Das ist absolut richtig. Mhm. Also wir haben ja auch die Widersprüchlichkeit vom Projekt tut sich manchmal ein bisschen die Widersprüchlichkeit von unseren beiden ausdrücken. Aber ich wollte noch etwas sagen zu dem, was du vorher gefragt hast. Nämlich gute Frage gestellt, was machen wir, wenn es nicht funktioniert? Mhm. Und ich glaube, wenn du nicht mal anschaust, ob eine Pizzeria entweder funktioniert oder funktioniert nicht, wenn sonst musst du sie schliessen.
0: Das können die nicht.
1: Nein, das hybride Konzept, das wir haben, ist manchmal ein schwierig. Wie findest du die verschiedenen Sachen zusammen? Mhm. Aber das ist auch eine Chance. Wenn es irgendwo nicht funktioniert, in einem Bereich, können wir im Zusammenhang mit den anderen Bereichen eingreifen.
0: Da können wir zum Beispiel oben statt der Buchhandlung einen Massagesalon reinkommen.
2: Nein, aber wir können natürlich dann quasi den Kaffee und Kuchenteil entweder vergrössern oder verkleinern. Das ist natürlich schon eine Möglichkeit. Okay. Okay. Wir können den Buchladen dann halt früher zumachen. Gestern ist er bis spät Nacht offen gewesen und das wird auch in Zukunft so sein.
0: Also, I wish you luck, oder? Ja. Ich finde gut, dass sie es angebracht haben. Immer Leute, die etwas wagen, mit eigenem Geld sogar. Nicht nur mit dem von anderen. Other People's Money ist einfacher. Eben als Filme machen in der Schweiz hat man da damit langjährige Erfahrung. Also viel Erfolg. Und wenn wir schauen, wie das Ganze sich entwickelt. Letzter Musiktitel von dir, Samir.
2: Heisst Music von der Madonna. Weil sie in ihrem Text redet sie genau davon, dass die Rebellen und Bourgeoisie doch manchmal eine Gemeinsamkeit haben, nämlich Musik.
0: Ehrlich? Madonna ist eine Art Mitstreiterin für dich. Das hätte ich mir jetzt also nicht vorstellen können.
2: Ich bin mit einer Grossworte.
0: Ich bin mit einer Grossworte. Okay, das ist der Doppelpunkt. Sie live aus dem Studio da bei Radio 1. Schönen Sonntag und viel Vergnügen.
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